0: wird, desto eher sagt man sowas auch ganz gerne.
1: Und dabei bin ich noch sehr, sehr jung.
0: Du bist ja noch sehr jung. Du hast ja gerade mal erst die 15 hinter dir, weißt du? Das ist ja, du rasierst dich ja erst seit einem Jahr.
1: Richtig, der erste Flaum ist gerade ab.
0: So, also, aber trotzdem, es geht rasend schnell, wirklich. Ja. Ich merke das immer wieder daran, weil mein Dad hat am 2.7. Geburtstag.
1: Ah ja, liebe Grüße.
0: Und dementsprechend merke ich dann auch immer, dann spätestens, okay, das halbe Jahr ist schon rum. Das ist für mich so eine Schallgrenze. Liebe Wahnsinn. Grüße an dieser Stelle.
1: Ja. Wollen wir mal einen kleinen Jahresrückblick machen? Also, das heißt Jahresrückblick, aber wollen wir mal gucken, was denn so typisch für so eine Jahreshalbzeit ist.
0: Ja, lass mal machen.
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3: Jahreshalbzeit.
4: Da bleibt man die komplette Halbzeit mit cool.
3: Okay, die Vorsätze können wir dann wohl endgültig auf nächstes Jahr verschieben. Hälfte rum, Konto leer, aber Stimmung stabil. Ich wollte ja eigentlich Sport machen. Hab immerhin den Sport-Podcast abonniert. Wo zur Hölle ist eigentlich die Zeit schon wieder hin? Halbzeit heißt auch noch 6 Monate für gute Entscheidungen. Oder, naja, wenigstens ein paar dumme Geschichten. Das Jahr ist ja schon wieder schneller gelaufen als ich beim 10-Kilometer-Lauf. Also, gar nicht. Schon wieder alle Urlaubstage für Festivals verbraten. Oh nein, in 6 Monaten ist schon wieder Silvester und ich habe immer noch keinen Plan.

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6: Mit Gisa Weber. Die Beratungen im Koalitionsausschuss im Kanzleramt sind offenbar ein voller Erfolg gewesen. Knapp 8 Stunden lang haben die Spitzen von Union und SPD bis spät in die Nacht beraten, wie die deutsche Wirtschaft angekurbelt und das Land modernisiert werden kann. Wie es im Anschluss aus Koalitionskreisen hieß, konnte man sich auf ein umfassendes Reformpaket einigen. Darunter eine Einkommenssteuerreform und ein Wachstumspaket. Einzelheiten sollen am Vormittag präsentiert werden. Nach dem Ende des Tankrabatts sind die Spritpreise zunächst wieder in die Höhe geschossen. Das sorgt nicht nur bei Autofahrern für Frust, sondern auch bei Experten für Kritik. Jana Klonikowski berichtet.
7: Zur Umstellung um 12 Uhr mittags gingen die Preise an vielen Tankstellen um etwa 20 Cent nach oben. Und auch schon in den vergangenen Tagen ist ein Preisanstieg zu sehen gewesen. Die Verbraucherzentrale spricht da bereits von Abzocke, auch weil die Rohölpreise wieder das Niveau von vor dem Iran-Krieg erreicht haben, die Spritpreise aber eben nicht. Ähnliche Kritik kommt vom ADAC. Die Ölunternehmen weisen diese Vorwürfe zurück.
6: Dass Bundeswehrreservisten bald zu Übungen verpflichtet werden können, bereitet den Arbeitgebern Sorgen. Der Präsident des Arbeitgeberverbands BDA, Rainer Dulger, fordert jetzt Planungssicherheit. Colin Mock mit den Einzelheiten.
8: Arbeitgeber müssen rechtzeitig informiert werden, um die Betriebsabläufe sicherstellen zu können, sagt er. Es brauche Transparenz und rechtssichere Verfahren, unter anderem auch was die Kostenerstattung angeht. Das Bundeskabinett hatte die neuen Bestimmungen für Reservisten gestern auf den Weg gebracht. Aktuell können Mitglieder der Reserve nur für Übungen rangezogen werden, wenn der Arbeitgeber zustimmt. Das soll sich ändern.
6: Seit Mitternacht unserer Zeit gilt in Venezuela eine 7-tägige Staatstrauer. Die hat die Übergangsregierung wegen der beiden Erdbeben letzte Woche angeordnet. Offiziellen Angaben zufolge gibt es fast 2000 Tote und über 10.000 Verletzte. 50.000 Menschen werden weiter vermisst. Bei der Fußball-Weltmeisterschaft in Nordamerika haben die nächsten Mannschaften ihr Achtelfinalticket gelöst. England setzte sich 2:1 gegen die Demokratische Republik Kongo durch. Beide Treffer für die Engländer lieferte Bayern-Star Harry Kane. Spannend machten es die Belgier. Lange Zeit lagen die nämlich gegen den Senegal 0:2 hinten. Erst in Minute 86 und 89 fielen die Ausgleichstreffer. Dann ging es in die Verlängerung und da verwandelte Juri Thielemans einen Elfmeter zum 3:2-Sieg. Die nächsten Delta News gibt's in einer Stunde.
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9: Auf der B75 Travemünde-Hamburg gibt es zwischen Bargfeld-Stegen und Kaihude für die Aufräumarbeiten von Sturmschäden und mehrerer entwurzelter Bäume noch bis Freitag in beiden Richtungen eine Sperrung. Eine örtliche Umleitung ist ausgeschildert. Und in Hamburg ist der Feuerteichweg zwischen Handweg und dem Marmsdorfer Weg in beiden Richtungen wegen eines Straßenfestes noch bis Dienstag gesperrt. 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
1: Die größten Fragen der Menschheit sind immer noch, sind wirklich Aliens in Roswell gelandet?
2: Ja.
1: Haben die im VR-Keller eventuell zu kleine Monitore?
2: Bestimmt.
1: Und was ist eigentlich in der Big Mac-Soße?
2: Oh ja.
1: Zumindest die letztere Frage wird bald nicht mehr ganz so wichtig sein, denn man macht einfach einen insgesamt besseren Burger mit KI. Forschende der Stanford University haben eine KI namens Burger AI entwickelt, die Rezepte nach verschiedenen Zielen optimieren kann, etwa Geschmack, Nährwert oder auch Nachhaltigkeit. Voll cool. Die KI wurde mit über 2000 bestehenden Burger-Rezepten trainiert und kann daraus neue Kombinationen erstellen. Sie bewertet dabei Zutaten mathematisch hinsichtlich Geschmack, Textur und Nährstoffgehalt und auch der Umweltbelastung. Mhm. Und bei dem großen Test mit über 100 Leuten haben die KI-generierten Burger den Big Mac schon längst im Blindtest geschlagen.
2: Ah, cool.
3: Wenn ich frisch verliebt bin, dann spüre ich halt so Würmer im Magen. So.
2: Nicht nur die deutschen Fußballfans beklagen sich über das WM aus unserer Nationalmannschaft. Auch der Handel findet das nicht unbedingt so cool. Eigentlich hätte man nämlich ganz fest damit gerechnet, dass wir zumindest noch das Achtelfinale erreichen, aber nix da. Und das ist natürlich gleich doppelt doof, weil das Spiel ja am Samstag um 23 Uhr hätte stattfinden sollen. Eigentlich also eine gute Zeit, um in großer Runde zusammenzusitzen, zu grillen, ein bisschen was zu trinken und sich dafür vielleicht auch noch mit dem einen oder anderen Fanartikel einzudecken. Allein in Bayern entgehen den Händlern rund 100 Millionen Euro und man hatte schon relativ vorsichtig geplant im Vorfeld und jetzt nicht mit dem allergrößten Boom gerechnet. Aber ein Sieg gegen Paraguay und ein Spiel mehr hätte das Geschäft zumindest noch mal kurz angekurbelt. Ähnlich geht es übrigens auch der Gastro. Auch denen geht durch das Ausscheiden des DFB-Teams einiges an Kohle flöten und sie haben ohnehin ja schon wegen der späten Anschlusszeiten mit deutlich weniger Umsatz gerechnet. Dass das Ganze dann jetzt aber so schnell vorbei ist, das hat wohl keiner so wirklich gedacht. Hoffen wir für Handel und Gastro also mal auf eine stabile EM in 2 Jahren in UK, dann auch wieder mit normalen Anschlusszeiten.
4: Ist mir völlig scheißegal, bin ich ehrlich.
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3: Mit Gisa Weber. Der Koalitionsausschuss hat bei seinen Beratungen zum Thema Reformen offenbar die erhofften Fortschritte gemacht. Knapp 8 Stunden saßen die Spitzen von Union und SPD im Kanzleramt zusammen. Wie es nach dem Treffen aus Koalitionskreisen hieß, gab es unter anderem eine Einigung zur Einkommenssteuer und auf ein Wachstumspaket. Details wollen die 4 Parteivorsitzenden Merz, Söder, Baas und Klingbeil am Vormittag vorstellen. Ziel der Reform ist es, unter anderem Deutschland zu modernisieren und wettbewerbsfähiger zu machen. Nach dem Ende des Tankrabatts sind die Spritpreise zunächst wieder in die Höhe geschossen. Das sorgt nicht nur bei Autofahrern für Frust, sondern auch bei Experten für Kritik. Jana Klonikowski berichtet.
4: Zur Umstellung um 12 Uhr mittags gingen die Preise an vielen Tankstellen um etwa 20 Cent nach oben. Und auch schon in den vergangenen Tagen ist ein Preisanstieg zu sehen gewesen. Die Verbraucherzentrale spricht da bereits von Abzocke, auch weil die Rohölpreise wieder das Niveau von vor dem Iran-Krieg erreicht haben, die Spritpreise aber eben nicht. Ähnliche Kritik kommt vom ADAC. Die Ölunternehmen weisen diese Vorwürfe zurück.
3: Dass Bundeswehrreservisten bald zu Übungen verpflichtet werden können, bereitet den Arbeitgebern Sorgen. Der Präsident des Arbeitgeberverbands BDA, Rainer Dulger, fordert jetzt Planungssicherheit. Colin Mock mit den Einzelheiten.
5: Arbeitgeber müssen rechtzeitig informiert werden, um die Betriebsabläufe sicherstellen zu können, sagt er. Es brauche Transparenz und rechtssichere Verfahren, unter anderem auch was die Kostenerstattung angeht. Das Bundeskabinett hatte die neuen Bestimmungen für Reservisten gestern auf den Weg gebracht. Aktuell können Mitglieder der Reserve nur für Übungen rangezogen werden, wenn der Arbeitgeber zustimmt. Das soll sich ändern.
3: In Venezuela herrscht ab heute eine 7-tägige Staatstrauer. Damit soll den Opfern des verheerenden Doppelerdbebens vergangene Woche gedacht werden. Mehr als 1.900 Todesopfer wurden bisher geborgen. Zehntausende Menschen werden noch vermisst. Er hat YMCA gesungen und mitgeschrieben, jetzt ist der Frontmann der Village People tot. Victor Willis starb mit 74 Jahren nach kurzer schwerer Krankheit, teilte die Band jetzt mit. Belgien und England stehen im Achtelfinale der Fußballweltmeisterschaft in Nordamerika. Während sich England in der regulären Spielzeit 2:1 gegen die Demokratische Republik Kongo durchsetzte, musste die belgische Nationalmannschaft einen 0:2 Rückstand gegen den Senegal wettmachen und traf dann erst in der Verlängerung zum 3:2 Sieg. Die nächsten Delta News gibt's in einer Stunde.
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6: Auf der B75 Travemünde-Hamburg gibt es zwischen Bargfeldstegen und Kaihude für die Aufräumarbeiten von Sturmschäden und mehrerer entwurzelter Bäume noch bis Freitag in beiden Richtungen eine Sperrung. Eine örtliche Umleitung ist ausgeschildert. Und in Hamburg ist der Feuerteichweg zwischen Handweg und dem Marmsdorfer Weg in beiden Richtungen wegen eines Straßenfestes noch bis Dienstag gesperrt. 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

0: aus dem Supermarkt auf dem Weg holen. Ja, klar, habe ich auch schon gemacht. Und dann denkt man so, ja, jetzt habe ich hier so die paar Flaschen, die ziehe ich schnell über die SB-Kasse. Da muss ich mich jetzt nicht an so eine große Kasse anstellen. Und dann dauert das aber am Ende viel länger, weil dann muss man erstmal noch das Alter verifizieren an der SB-Kasse. Da muss man warten, bis einer jemanden freischaltet. Und wäre eigentlich viel schneller gewesen, wenn man einfach direkt zur Kasse mit Kassiererin gegangen wäre. Delta ist hier mit wieder Joshua. Aber nicht nur an den SB-Kassen gibt es so typische Fails, sondern auch an der klassischen, und die habt ihr uns mal rübergeschickt.
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2: Supermarktkasse.
3: Können Sie mal bitte die 5 Bierkisten annehmen? Können ja noch Mascara drunter versteckt sein.
4: Ein Storno an Kasse 4, Frau Müller.
5: Wollen wir noch Bargeld abnehmen? Ist kostenlos. Nein, will ich nicht. Ich zahle mit Karte und dabei bleibt's.
6: Sammeln Sie die Treuepunkte?
7: Nein, immer noch nicht.
8: Können Sie mir den Fuffi wechseln? Ich brauche einen Euro für einen Einkaufswagen.
9: Einen Moment mal bitte. Da muss ich mal kurz die Kollegin fragen. Sigrid?
10: Ja?
9: Hast du mal die Artikelnummer von der Avocado?
10: 13,9.
9: Alles klar, danke dir, Sigrid.
0: Naja,

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1: Humorvoll, überraschend und mit einer wichtigen Botschaft. Die Inklusionskomödie Die Goldfische bringt den erfolgreichen Kinofilm von Alireza Golafschan auf die Bühne. Die Story sorgt mit viel Witz, Tempo und natürlich auch unerwarteten Wendungen für beste Unterhaltung bei euch heute Abend. Ein ganz unterhaltsamer Theaterabend mit Lara am Herz und skurriler Momente. Um 19.30 Uhr beginnt die Aufführung bei den Hamburger Kammerspielen. Tickets gibt's ab 14 Euro und dahin kommt ihr am besten über die U-Bahn-Station Hallerstraße. Wenn ihr heute Abend einfach mal ein bisschen in der Natur entspannen wollt und dabei leckere Drinks genießen wollt, dann könnt ihr das ganz easy. Gutes Essen auch mit am Start bei Schrödingers Lichtung. Es wird natürlich auch für Musik mit Live-Acts oder DJs gesorgt. Falls ihr etwas mehr Action braucht, gibt's auch Tischtennis, Kicker, Darts und ein paar andere Spiele. Bis 23 Uhr an der Schrödinger Lichtung, direkt bei der Sternschanze. Eintritt ist kostenlos.
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3: Mit Gisa Weber. Die Beratungen im Koalitionsausschuss im Kanzleramt sind offenbar ein voller Erfolg gewesen. Knapp 8 Stunden lang haben die Spitzen von Union und SPD bis spät in die Nacht darüber gesprochen, wie die deutsche Wirtschaft angekurbelt und das Land modernisiert werden kann. Wie es im Anschluss aus Koalitionskreisen hieß, konnte man sich auf ein umfassendes Reformpaket einigen. Darunter eine Einkommenssteuerreform und ein Wachstumspaket. Einzelheiten sollen am Vormittag präsentiert werden. Dass Bundeswehrreservisten bald zu Übungen verpflichtet werden können, bereitet den Arbeitgebern Sorgen. Der Präsident des Arbeitgeberverbands BDA, Rainer Dulger, fordert jetzt Planungssicherheit. Colin Mock mit den Einzelheiten.
4: Arbeitgeber müssen rechtzeitig informiert werden, um die Betriebsabläufe sicherstellen zu können, sagt er. Es brauche Transparenz und rechtssichere Verfahren, unter anderem auch was die Kostenerstattung angeht. Das Bundeskabinett hatte die neuen Bestimmungen für Reservisten gestern auf den Weg gebracht. Aktuell können Mitglieder der Reserve nur für Übungen rangezogen werden, wenn der Arbeitgeber zustimmt. Das soll sich ändern.
3: Nach dem Ende des Tankrabatts sind die Spritpreise zunächst wieder in die Höhe geschossen. Das sorgt nicht nur bei Autofahrern für Frust, sondern auch bei Experten für Kritik. Jana Klonikowski berichtet.
5: Zur Umstellung um 12 Uhr mittags gingen die Preise an vielen Tankstellen um etwa 20 Cent nach oben. Und auch schon in den vergangenen Tagen ist ein Preisanstieg zu sehen gewesen. Die Verbraucherzentrale spricht da bereits von Abzocke, auch weil die Rohölpreise wieder das Niveau von vor dem Irankrieg erreicht haben, die Spritpreise aber eben nicht. Ähnliche Kritik kommt vom ADAC. Die Ölunternehmen weisen diese Vorwürfe zurück.
3: In deutschen Schubladen schlummern echte Schätze. In den rund 170 Millionen alten Handys stecken laut deutscher Rohstoffagentur beispielsweise 1 Tonne Gold, tausende Tonnen Alu und Kupfer sowie seltene Erden. Recycelt wird aber nur jedes 10. Althandy. Belgien, England und die USA stehen im Achtelfinale der Fußball-Weltmeisterschaft in Nordamerika. England setzte sich 2:1 gegen die Demokratische Republik Kongo durch. Belgien 3:2 nach Verlängerung gegen den Senegal. Und die USA siegten gegen Bosnien-Herzegowina 2:0. Die nächsten Delta News gibt's in einer halben Stunde.
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6: Auf der B75 Travemünde-Hamburg gibt es zwischen Bartfeld-Stegen und Kaihude wegen Aufräumarbeiten von Sturmschäden und mehreren entwurzelten Bäumen noch bis Freitag in beiden Richtungen eine Sperrung. Eine örtliche Umleitung ist ausgeschildert. Und in Hamburg ist der Feuerteichweg zwischen Handweg und dem Marmsdorfer Weg in beiden Richtungen wegen eines Straßenfestes noch bis Dienstag gesperrt. 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
2: Mit Imme Kasten. Der Lückenschluss der neuen Radarhochbrücke bei Rendsburg steht kurz bevor. Genau heute in 2 Wochen soll das riesige Mittelstück eingehoben werden. Genauer gesagt in der Nacht von Mittwoch auf Donnerstag. Dafür muss der Nord-Ostsee-Kanal über Stunden voll gesperrt werden. Die Sperrung der B75 zwischen Kaihude und Bargfeld-Stegen wird voraussichtlich bis morgen verlängert. Die Sturmschäden sind umfangreicher als zunächst angenommen. Vergangenen Samstag hatte eine Windhose zahlreiche Bäume umstürzen lassen oder erheblich beschädigt. Die Spitzen von Union und SPD haben sich auf umfassende Reformen geeinigt. Das ist nach Beratungen im Berliner Kanzleramt durchgesickert. Einzelheiten sollen am Vormittag präsentiert werden. Bei dem Treffen ging es darum, wie die Wirtschaft angekurbelt und das Land modernisiert werden können. Belgien, England und die USA stehen im Achtelfinale der Fußball-WM. England setzte sich 2:1 gegen die Demokratische Republik Kongo durch, Belgien 3:2 nach Verlängerung gegen den Senegal und Co-Gastgeber USA siegte gegen Bosnien-Herzegowina 2:0. Die nächsten Delta-News gibt's in einer halben Stunde.
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3: Die B75 Travemünde-Hamburg ist zwischen Bargfeld-Stegen und Elersberg wegen Aufräumarbeiten gesperrt. Und in Hamburg ist der Feuerteichweg zwischen dem Handweg und dem Marmsdorfer Weg in beiden Richtungen wegen eines Straßenfestes noch bis Dienstag gesperrt. 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
4: Nicht ganz, Kollege Feist hat ein Konzert gespielt und ist quasi noch auf dem Rückweg. Ich weiß gar nicht, es war glaube ich irgendwo in Boston oder so, wo das Konzert war. Aber auf jeden Fall hat er einen sehr langen Rückweg und deswegen habe ich gesagt, komm, dann bleib doch lieber liegen und immer einen Tag Urlaub hat er auch gemacht. So, aber aus der Nähe von Boston, nämlich Shelton, USA, da habe ich da eine schöne Geschichte von einer sehr alten Frau. Ich glaube, da darf ich sagen, bei diesem Alter. Und die hatte jetzt ein bisschen Ärger mit ihrer Heimleitung. Was da los war, dazu gleich mehr.
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Ich finde, das ist auf jeden Fall ein Traum von mir, dass ich mit 96 immer noch so sehr Party mache, dass ich ein bisschen Ärger von der Heimleitung kriege. Schwenker ist hier alleine, ohne Feist, in diesem Fall bei Delta Moin. Und es ist ein Fall aus den USA, da ist nämlich eine 96-jährige Influencerin. Ja, man kann das wirklich so sagen, 12 Millionen Follower bei TikTok, 4 Millionen bei Instagram, da kann man wirklich sagen, sie ist Influencerin. Und sie feiert Partys in dem Altersheim, in dem sie wohnt. Dummerweise hat sie jetzt ein bisschen Post bekommen, dass sie das doch bitte lassen soll, weil bei diesen Partys auch laute Musik und Alkohol dabei ist. Und jetzt hat man ihr gedroht, einfach mal sie rauszuschmeißen. Auch das hat sie natürlich öffentlich gemacht. Und naja, die Heimleitung ist ein bisschen zurückgerudert, hat gesagt, okay, ja, mach die Partys, aber Alkohol können wir leider aus Sicherheitsgründen nicht genehmigen. Also das heißt, Oma darf weiter feiern. Immerhin zahlt sie aber auch $12.000 pro Monat für dieses Heim. Da kann man auch ganz gerne nochmal ein bisschen was machen. Trotzdem, Respekt, mit 96 noch so zu feiern. Ich gehe mal davon aus, sie hört auf jeden Fall bei uns unser Mallorca Party Stream. Daraus gibt es zwar jetzt keinen Song, aber auf jeden Fall was anderes jetzt bei Delta. Ich möchte auch mit 96 noch so feiern.

Manchmal geht es dann doch schneller, als man das möchte und oft ist es auch blöder, als man sich überhaupt anstellen kann. Schwenker ist hier alleine ohne Feist leider bei Delta, aber Feist kennt die Geschichte schon von mir. Ich habe mir mal tatsächlich beide Handgelenke gleichzeitig gebrochen und das war wirklich nicht so schön. Da habe ich mich bei einem Kumpel auf eine Motorhaube gelegt, der hat dummerweise Gas gegeben und hat stark abgebremst. Der Rest war dann im Krankenhaus. Aber auf jeden Fall möchten wir von euch ganz gerne heute mal wissen, wo habt ihr euch schon mal so richtig bescheuert verletzt, könnt aber

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3: 17:45 ist es.
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4: Mit Imme Kasten. Der Lückenschluss der neuen Raderhochbrücke bei Rendsburg steht kurz bevor. Genau heute in 2 Wochen soll das riesige Mittelstück eingehoben werden. Genauer gesagt in der Nacht von Mittwoch auf Donnerstag. Dafür muss der Nord-Ostsee-Kanal über Stunden voll gesperrt werden. Ulf Ewert von der Projektgesellschaft Digis sagte uns.
5: Ja, jeder, der da über die A7 über den Nord-Ostsee-Kanal fährt, sieht ja, dass es noch eine kleine Lücke gibt. Eine kleine Lücke von 118 Metern. Und diese Lücke schließen wir in den kommenden Wochen. Wir werden das Mittelteil dann vom Kanal aus einheben. Und das ist natürlich etwas großartig Spannendes, auch für die Kolleginnen und Kollegen, die da am Werkeln sind seit vielen Jahren. Das wird dann fertig und das steht jetzt unmittelbar bevor.
4: Die Spitzen von Union und SPD haben sich bei ihrem Treffen im Kanzleramt offenbar auf ein großes Reformpaket geeinigt. Das sickerte aus Koalitionskreisen in der Nacht durch. Gisa Weber berichtet.
6: Knapp 8 Stunden hatte der Koalitionsausschuss bis spät in die Nacht zusammengesessen. Es ging um Steuern, Rente, den Arbeitsmarkt und den Bürokratieabbau. Geeinigt haben sich die Spitzen von Schwarz-Rot unter anderem auf eine Reform der Einkommenssteuer und ein Wachstumspaket. Auch bei der Arbeitszeit soll sich etwas ändern. Statt einer täglichen Höchstgrenze soll eine Wochenarbeitszeit kommen. Details wollen Kanzler Merz, SPD und CSU am Vormittag vorstellen.
4: Dass Bundeswehrreservisten bald zu Übungen verpflichtet werden können, bereitet den Arbeitgebern Sorgen. Der Präsident des Arbeitgeberverbandes BDA, Rainer Dulger, fordert jetzt Planungssicherheit. Colin Mock hat die Einzelheiten dazu.
7: Arbeitgeber müssen rechtzeitig informiert werden, um die Betriebsabläufe sicherstellen zu können, sagt er. Es brauche Transparenz und rechtssichere Verfahren, unter anderem auch was die Kostenerstattung angeht. Das Bundeskabinett hatte die neuen Bestimmungen für Reservisten gestern auf den Weg gebracht. Aktuell können Mitglieder der Reserve nur für Übungen rangezogen werden, wenn der Arbeitgeber zustimmt. Das soll sich ändern.
4: In Venezuela gilt ab heute eine 7-tägige Staatstrauer. Damit soll der Opfer des verheerenden Doppelerdbebens vergangene Woche gedacht werden. Fast 2000 Todesopfer wurden bisher geborgen. Zehntausende Menschen werden noch vermisst. Belgien, England und die USA stehen im Achtelfinale der Fußball-WM. England setzte sich 2:1 gegen die Demokratische Republik Kongo durch. Belgien 3:2 nach Verlängerung gegen den Senegal und Co-Gastgeber USA siegte gegen Bosnien-Herzegowina 2:0. Die nächsten Delta News gibt's in einer halben Stunde.
8: 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So, da einmal auf der B75 Bad Oldesloe Hamburg zwischen Bargfeldstiegen und Elersberg. Wegen Baumfällarbeiten ist die Strecke da gesperrt. Das heißt, da müsst ihr einen Bogen drum machen, da müssen ein paar Bäume dran glauben. Und in Hamburg ist Höhe Kornwalde die Ampel außer Betrieb. Außerdem kommt es in Hamburg am Moldauhafen, Höhe Saalehafen, auch zu Problemen mit der Ampel. Ein Blitzer wartet auf der A21, hier Richtung Back der Heide, Höhe Leedsten, da wo 80 ist und da Kollege Feist nicht da ist, weiß ich jetzt nicht, ob die anderen Blitzer, beispielsweise der auf der B76 statt auswärts ein bisschen später hinter der Müllverbrennungsanlage, also noch ein bisschen weiter, da stand ja irgendwie ein paar Tage einer, ob der noch da ist. Wäre ich euch sehr dankbar, wenn ihr den vielleicht nochmal bestätigen könntet. Das wäre dann die 0431 986 986 11. Da könnt ihr aber auch alle anderen Blitzer oder Verkehrssichtungen gerne abladen. Wir kümmern uns dann. 0431 986 986 11. So, und ansonsten war es das jetzt erstmal. 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
8: Ja, fast. 5.49 Uhr ist es und da bimmelt die Telefonanlage. Ich gehe mal ran. Schwenker ist hier. Wer ist am Telefon? Hallo?
9: Mal wieder der Ole. Schönen guten Morgen.
8: Moin Ole. Und?
9: Ja, B76 Richtung Kiel in Enschenhagen in der 70er-Zone.
8: B76, aber Richtung Kiel, sagst du?
9: Richtig, nicht wie sonst immer, wo ich die Zeit lang angerufen habe, ja, sondern jetzt Richtung Stadt einwärts.
8: Okay, B76 in Elmschenhagen Richtung Kiel, da ist dieser Blitzeanhänger, ne?
9: Genau, 70er-Zone.
8: Ich danke dir. Auf dich ist Verlass. Vielen Dank, hab einen schönen, entspannten Tag. Ja, mach's gut. Dankeschön.
9: Ciao.
8: So, dann haben wir den doch auch schon bestätigt. Wie geil, dass das funktioniert. 0431 986 9861. Ihr seid für uns da, wir sind für euch da. Jetzt mit ein bisschen Mucke. Heute ist übrigens auch noch der Hab-ich-vergessen-Tag. Habe ich mir extra lieber aufgeschrieben, bevor ich das vergesse. Und warum Eselsbrücken eigentlich so gut funktionieren, das wird uns Kollege Leo aus unserer Wissenschaftsredaktion hier gleich mal ganz kurz erklären.
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0: Es ist Donnerstag, der 2.7., nicht nur der Geburtstag meines Dads. Happy Birthday an dieser Stelle. Nein, heute ist auch noch der Hab-ich-vergessen-Tag. Ich habe mir das vorsichtshalber aufgeschrieben, dass der ist, weil ich bin auch irgendwie so ein riesengroßer Glückspilz in Sachen vergessen. Aber auf jeden Fall helfen ja gegen das Vergessen Eselsbrücken. Und die funktionieren tatsächlich. Ihr wisst schon, he, she, it, es muss mit und den ganzen Kram, weil man irgendwie die Uhr wie wo vorstellt mit den Stühlen rein und nach vorne und nach hinten und so weiter. Aber warum funktionieren diese Eselsbrücken eigentlich so gut? Das hat Leo für uns alle mal rausgefunden.
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2: Eselsbrücken sind nicht nur irgendwelche Wortspiele, sondern echte Gehirnbooster.
3: Ach wirklich?
2: Wenn wir trockene Fakten mit was Lustigem oder Ungewöhnlichem verbinden, bleibt's besser hängen.
4: Supergeil.
2: Das Ganze heißt Elaborative Encoding.
5: Wie bitte?
2: Klingt erstmal kompliziert, ist aber eigentlich ganz easy. Je mehr Verbindungen wir zu einer Information herstellen, desto leichter können wir sie später abrufen. Und das funktioniert auch noch. Mit Eselsbrücken könnt ihr euch bis zu 30% mehr merken. Aber Achtung, die besten Eselsbrücken sind die, die ihr selbst erfindet. Also baut euch einfach eine Eselsbrücke. Euer Gehirn wird's euch danken.
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Kann man da eigentlich auch sagen, sie haben gekocht? Eigentlich nicht, ne? Weil normalerweise freut man sich dann auf was Geiles, wenn das jemand sagt. Und da weiß ich jetzt noch nicht so ganz genau, ob es richtig geil wird für alle. Aber auf jeden Fall wird es uns alle betreffen. Schwenker ist hier ohne Feist, normalerweise Schwenker und Feist hier bei Delta. Aber der Koalitionsausschuss hat heute Nacht 8 Stunden lang zusammengesessen und geredet. Es ging um den Arbeitsmarkt, um die Steuern, die Rente, Bürokratieabbau. Ein Wort, was toll klingt. Aber insgesamt nach 8 Stunden hat man sich dann auf ein paar Einigungen dann doch irgendwie verständigen können. Unter anderem gibt es wohl eine Einigung bei der Einkommensteuer, da soll was Neues kommen. Und die Arbeitszeit, die wird ein bisschen reformiert. Statt 8 Stunden höchstens am Tag soll es dann eine Wochenzeitbegrenzung kommen. Und noch ein bisschen mehr. Ab 9 Uhr will man uns dann informieren, was dann dabei rumkommt. Mehr auf jeden Fall dazu auch gleich schon bei uns in den Delta News. Die gibt es für euch immer pünktlich, auch vor 9, immer 9:15 und 9:15. Also auch gleich wieder.

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1: Bevor ihr ihn hört, dieser Song von Sia ist eigentlich schon 2016 rausgekommen, kam dann aber durch Werbung und besonders vor allem durch TikTok circa 2020 bis 2022 erneut sehr stark in die Charts. Da wurde er einfach häufig benutzt und mittlerweile ist er längst bei über 1 Milliarde Streams angekommen. Das ist auf jeden Fall Unstoppable von Sia jetzt hier bei Delta.

12 Minuten nach 6, hier ist der Delta-Verkehr. Seid gerade bitte vorsichtig auf der A7 Flensburg-Hamburg. Vorsicht in beiden Richtungen. Zwischen dem Dreieck Bordesholm und Neumünster-Nord, da sind Rehe auf der Straße gesehen worden. Da vorsichtig fahren. Mehr von der Straße gleich und natürlich auch noch Mucke von Kamrad. Hack Yourself gibt's gleich nach den Delta-News. Und der spielt morgen in Warnhausen bei Bieberbach auf so einem kleinen Festival, was extra kleiner gemacht wurde, um eine entspannte Atmosphäre zu schaffen. Ja, ist nicht immer jeder scharf drauf, so viele wie möglich irgendwie zu erreichen. Manchmal ist die Atmosphäre dann auch ein bisschen wichtiger. Also, und Zartmann, betau mich auf, gibt's da ja auch noch.

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11: Es ist 17:45.
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12: Mit Imme Kasten. An der neuen Radar-Hochbrücke bei Rendsburg laufen die letzten Vorbereitungen für den Lückenschluss. Heute in zwei Wochen soll das 118 Meter lange und 1300 Tonnen schwere Mittelteil eingehoben werden. Dafür muss der Nord-Ostsee-Kanal für Stunden voll gesperrt werden. Die Eröffnung der Brücke ist Ende des Jahres geplant. Der Einsatz an den brennenden Lagerhallen in Neumünster neigt sich langsam dem Ende entgegen. Aktuell sind noch ein Löschzug, das THW mit Radladern und zwei Großbagger vor Ort, um die letzten Glutnester zu löschen. Der Brand war am Dienstagmorgen ausgebrochen. Die Spitzen von Union und SPD haben ihren Koalitionsausschuss erfolgreich beendet. Nach 8 Stunden Beratung im Kanzleramt steht offenbar ein Reformpaket, das die Wirtschaft ankurbeln und Deutschland modernisieren soll. Es umfasst unter anderem eine Reform der Einkommenssteuer. Details werden am Vormittag vorgestellt. Bei der Fußball-WM geht's für England, Belgien und Co-Gastgeber USA im Achtelfinale weiter. Alle drei haben ihre 16. Finalpartien gewonnen. Die Demokratische Republik Kongo, der Senegal und Bosnien-Herzegowina sind dagegen raus. Die nächsten Delta-News gibt's in einer halben Stunde.
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11: Einmal Vorsicht auf der A7 Hamburg in Richtung Flensburg. In der Einfahrt Quickborn sind Leute auf der Straße und da ist ein Auto liegen geblieben. Außerdem A7 Flensburg-Hamburg, Achtung in beiden Richtungen zwischen dem Dreieck Bordesholm und Neumünster-Nord. Da sind Rehe auf der Straße. Außerdem B75 Bad Oldesloe-Hamburg zwischen Bargfeldstegen und Elersberg wegen Baumfällarbeiten gesperrt. In Hamburg kommt es am Moldauhafen Höhe Saalhafen auch immer noch zu Problemen mit der Ampelanlage. Genauso Kornweide, da ist nämlich auch die Ampel aus und Feuerteichweg ist zwischen Handweg und Marmsdorfer Weg immer noch gesperrt. In Bad Oldesloe, da kommt es im Innenstadtbereich wegen des Kindervogelschießens bis ca. 10.30 Uhr auch zu Verkehrsbehinderung. Keine Sorge, alle, die das nicht kennen, das ist einfach nur ein kleines Fest. Da schießt niemand wirklich, vor allem nicht mit Kindern und Vögeln und sonst was, also hat nichts damit zu tun. Das heißt einfach nur Kindervogelschießen. Aber bis ca. 10.30 Uhr gibt es da Verkehrsbehinderung. Jetzt gerade A21, Bagdeheide Richtung Kiel, zwischen Lezen und Schwissel, da liegt leider ein toter Hirsch auf der Fahrbahn. Kommen wir zu den Blitzern. A21, Kiel Richtung Bagdeheide, Höhe Lezen, stehen sie. Und auf der B76 Eutin Richtung Kiel, Höhe Elmschenhagen, da warten sie auch in der 70er-Zone. 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
11: Ja, das ist das Harte, weil das nämlich leider nicht stimmt. Ich, Schwenker, bin alleine. Kollege Feist hat heute Urlaub. Der hatte gestern ein Konzert einfach zu weit weg hier quasi vom Norden. Und dementsprechend hätte er es niemals heute einigermaßen ausgeschlafen oder auch nur mit 2 Stunden Schlaf geschafft, hier in die Sendung zu kommen. Und deswegen hat er sich Urlaub genommen. Soll er auch mal machen. Dafür hat man ja Urlaubstage. 19 Minuten nach 6 ist es. Ich möchte von euch ganz gerne heute mal wissen, wie bescheuert habt ihr euch schon mal verletzt? Also diese Dinge, wo ihr so denkt, so, oh Gott, das war wirklich richtig doof, da habe ich mich echt blöd angestellt oder mein Gott, da hatte ich da richtig Pech, aber mittlerweile könnt ihr drüber lachen. Also diese Verletzung, wo jetzt alles wieder gut ist, ja, keine Ahnung, mal den kleinen Finger abgespreizt, weil ihr irgendwo hängen geblieben seid oder ich hatte mir mal ganz blöd beide Handgelenke gebrochen, was auch immer. Erzählt gerne mal. Hauptsache, ihr könnt heute wieder einigermaßen darüber lächeln und rückblickend sagen, mein Gott, war das doof, wie ich mich da verletzt habe. 0431 986 98611. Unsere Telefonnummer für alles übrigens. 0431 986 98611. Da könnt ihr jetzt gerne anrufen, mir davon erzählen, wir schnacken drüber oder ihr schickt eine WhatsApp-Sprachnachricht. Ich freue mich drauf.
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0: Wenn du tanzt, dann tanze ich auch. Viele haben sich schon beim Tanzen verletzt. 6.24 Uhr ist es. Schwenker ist hier bei Delta. Wir haben es Donnerstag, den 2.7. Und ich möchte ganz gerne mal von euch eure bescheuertsten Verletzungen irgendwie, über die ihr aber heute mittlerweile lachen könnt wahrscheinlich, ganz gerne mal hören. Ich bin auch mal freihändig irgendwie Fahrrad gefahren, weil ich dachte, das wäre eine echt coole Idee. Und dann dachte ich, ich könnte auch freihändig den Bordstein wieder hoch. Das hat nicht geklappt. Der Arm war dann gebrochen. Konnte ich auch ein, zwei Konzerte leider nicht spielen damals mit meiner Band. Aber so ist es mittlerweile. Kann ich drüber lachen, weil es ist schon ein bisschen her. Was habt ihr denn schon mal so für bescheuerte Verletzungen irgendwie gehabt, wo ihr mittlerweile denkt, ja, das war wirklich blöd, aber Gott sei Dank ist ja alles wieder gut. 0431 986 986 11. Schickt eure Stories gerne mal rüber per WhatsApp-Sprachnachricht oder ruft an und wir schnacken drüber. Ist auch die 0431 986 986 11. Und wir haben euch diese Frage natürlich auch schon mal hier auf den Straßen gestellt.
1: Ich bin mal als Kleinkind nachts so vom Gewitter aufgewacht, wollte in das Zimmer von meinen Eltern, habe aber nichts gesehen und bin voll mit der Lippe gegen den Türrahmen geknallt.
2: Ich war letztens da in diesem Bellevue-Steg schwimmen und die hatten da noch nicht die Treppe angebaut, damit man da halt runter kann zu diesen Bojen, die da im Wasser sind. Dann einfach reingesprungen, aber ich kam dann einfach für mein Leben nicht hoch und dann musste mich halt meine Freundin so hochziehen, als wäre ich so eine gestrandete Robbe. Und dann habe ich halt wirklich komplett meine Beine aufgeritzt.
3: Ich war als Kind aufs Regal geklettert und dann ist das Regal auf mich draufgefallen.
4: Und zwar saßen Freunde von mir im Aufzug fest und da kam die Polizei dazu und hat die da rausgepult und das sah sehr, schon sehr lustig aus. Ich habe mich schlapp gelacht und irgendwann war ich der Meinung, dass es ja unhöflich ist, wenn die Feuerwehr da die Leute da hilft und ich da mich schlapp lache und bin dann schnell die Treppe runter, dabei umgeknickt und habe seitdem kaputten Fuß.
0: Au, ach, tut auch weh, aber irgendwann wird er auch darüber hoffentlich lachen können, so wie, wie über die anderen Leute, was auch nicht so nett ist. Naja, auf jeden Fall, wo habt ihr euch schon mal ganz bescheuert verletzt? Was ist da passiert? 0431 986 986 11. Schickt's rüber per Sprachi oder ruft einfach an.

0: Titanic. Shoot. Leute, sorry, aber Real Talk, ja? Was stimmt nicht mit Kindergeburtstagen? Warum müssen die immer alle mehr übertreiben? Bei mir reichte das damals, wenn ich mit meinen Freunden zum Bowling gefahren bin. Vorher gab es ein Stück Zitronenkuchen und ich durfte zur Abwechslung mal einen Schluck Cola. Fertig. So, jetzt hat die Geburtstagstorte schon eigenes Insta-Profil gefühlt. Aber was ist, wenn man sich selbst bei solchen genauen Planungen mal ein bisschen in der Kalkulation irrt? Ein Dad aus den Niederlanden hatte da eine relativ schnelle, aber ungewöhnliche Lösung.
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0: Eltern dachten, es wäre ein Scherz. Vater verlangt nach Kindergeburtstag 1,83 Euro pro Kind. Ja, ich frage mich ja, wofür hat er das Geld gebraucht? Ist es eine Art Gefahrenzulage gewesen oder für eine Delfintherapie?

0: 6.43 Uhr, hier ist der Delta-Verkehr. Einmal vorsichtig, da ist eine Plane auf der A1 Hamburg Richtung Lübeck zwischen dem Kreuzpark der Heide und Bad Oldesloe. Dann A1 Richtung Bremen zwischen Stillhorn und Harburg, ungesicherte Unfallstelle. Und A7 Hannover Richtung Hamburg, Höhe Heimfeld, da ist auch ein Unfall passiert. Staut sich da schon bis zum Elbtunnel auf 6 Kilometern. Mehr von der Straße dann gleich nach unseren Delta-News. Außerdem Teddy Swims mit Mr. Know-It-All und Glockenbach und Tom Walker mit Home. Kleinen Moment nur noch.
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0: Es ist 6:45.
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9: Mit Imme Kasten. Der Lückenschluss der neuen Radarhochbrücke bei Rendsburg steht kurz bevor. Genau heute in 2 Wochen soll das riesige Mittelstück eingehoben werden. Genauer gesagt in der Nacht von Mittwoch auf Donnerstag. Dafür muss der Nord-Ostsee-Kanal über Stunden voll gesperrt werden. Ulf Ewert von der Projektgesellschaft Digis sagte uns.
10: Ja, jeder, der da über die A7 über den Nord-Ostsee-Kanal fährt, sieht ja, dass es noch eine kleine Lücke gibt. Eine kleine Lücke von 118 Metern. Und diese Lücke schließen wir in den kommenden Wochen. Wir werden das Mittelteil dann vom Kanal aus einheben. Und das ist natürlich etwas großartig Spannendes, auch für die Kolleginnen und Kollegen, die da am Werkeln sind seit vielen Jahren. Das wird dann fertig und das steht jetzt unmittelbar bevor.
9: Der Einsatz an den brennenden Lagerhallen in Neumünster neigt sich langsam dem Ende entgegen. Seit 48 Stunden brennt der Hallenkomplex, in dem unter anderem Akkus für E-Scooter gelagert wurden. Im Laufe des Vormittags sind die Löscharbeiten voraussichtlich durch, sagte uns Feuerwehrsprecher Alexander Benneke-Blühr.
11: Wir haben immer noch das Problem, dass zwischendurch gewisse Akkus dann immer auch wieder aufflammen. Wir haben immer noch die 2 Großbagger im Einsatz, die uns hier noch tatkräftig unterstützen. Wir sind noch mit ca. 40 Einsatzkräften vor Ort im Einsatz. Wir haben jetzt aber auch natürlich wieder um diese Uhrzeit geplant, dass wir nochmal das Personal wechseln und nochmal eine neue Tagschicht mit an den Einsatz bringen.
9: Das ging dann tatsächlich doch fix. Union und SPD haben sich offenbar schon am ersten Tag ihres Koalitionsgipfels auf ein großes Reformpaket geeinigt. Nach rund 8 Stunden Verhandlungen im Kanzleramt soll der Knoten geplatzt sein. Geplant sind unter anderem eine Einkommenssteuerreform sowie Vorhaben in den Bereichen Rente, Arbeitsmarkt, Wachstum und Bürokratieabbau. Was genau beschlossen wurde, verraten die Parteichefs heute Vormittag. Mit dem Ende des Tankrabatts sind die Spritpreise zunächst wieder in die Höhe geschossen und das sorgt nicht nur bei Autofahrern für Frust, sondern auch bei Experten für Kritik. Die Verbraucherzentrale spricht von Abzocke, weil der Ölpreis die hohen Spritpreise aus ihrer Sicht nicht rechtfertigt. Bei der Fußball-WM geht's für England, Belgien und Co-Gastgeber USA im Achtelfinale weiter. Alle drei haben ihre 16. Finalpartien gewonnen. Die Demokratische Republik Kongo, der Senegal und Bosnien-Herzegowina sind dagegen raus. Die nächsten Delta-News gibt's in einer halben Stunde.
0: Die gibt es auf jeden Fall in einer halben Stunde. Ich muss sagen, nochmal bei Belgien. Das war wirklich nochmal, wie die das Spiel gedreht haben. Das war wirklich beeindruckend.
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0: So, die A1 Hamburg Richtung Lübeck zwischen dem Kreuz Bargteheide und Bad Oldesloe. Da liegt eine Plane auf der Straße. Dann A7 Flensburg-Hamburg. Achtung in beiden Richtungen zwischen dem Dreieck Bordesholm und Neumünster Nord. Da sind Rehe auf der Straße. Es gab einen Unfall auf der A7 Hannover Richtung Hamburg zwischen Heimfeld und dem Elbtunnel. Deswegen da 6 Kilometer Stop and Go. Mehrere Spuren sind gesperrt. Der Verkehr wird da auf den Standstreifen geleitet. Und dementsprechend dauert es ein bisschen länger. Gerade jetzt um diese Uhrzeit, wo da die Straßen auch ein bisschen voller werden, könnte das dann da auch ein bisschen länger dauern. Aktuell verliert jeder so 15 bis 20 Minuten. Die B75 Bad Oldesloe Hamburg ist zwischen Bargfeldstiegen und Elersberg immer noch wegen Baumfällarbeiten gesperrt. In Hamburg, da kommt es am Moldauhafen, Höhe Saalehafen, zu Problemen mit der Ampelanlage. Da vorsichtig sein bitte bei den Kreuzungen und immer lieber nochmal extra gucken. Außerdem Kornweide, auch da spinnt die Ampel und ist ganz komplett aus. Der Feuerteichweg ist gesperrt zwischen Handweg und Marmstorfer Weg in beiden Richtungen. Da gibt es ein Straßenfest, dauert noch bis nächsten Dienstag. In Bad Oldesloe, da kommt es auch im Innenstadtbereich wegen des sogenannten Kindervogelschießens. Keine Sorge, da schießt niemand wirklich. Bis ca. 10.30 Uhr zu Verkehrsbehinderungen. Und wir haben noch ein paar Blitze auf der A21 Kiel Richtung Bargteheide, Höhe Lietzen stehen sie in der 80er-Zone. Und B76 Eutin in Richtung Kiel, Höhe Elmstenhagen, da warten sie, wo 70 ist. 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
0: Ja, der eine liegt lieber noch im Bett. Das Kollege Feist, der hat sich für heute Urlaub genommen. Der hatte nämlich gestern Abend ein Konzert irgendwo im Süden und hat dann gesagt, ja, da nehme ich lieber frei. Das schaffe ich sonst irgendwie nicht pünktlich. Und ja, dafür ist ja auch der Urlaub dann dementsprechend da. Konzert sah auch toll aus und erfolgreich, muss ich sagen. Also von daher, das war wirklich ganz schön. Für euch gibt es hier gleich natürlich immer noch die Frage, wo habt ihr euch schon mal so richtig doof verletzt? Ihr könnt aber mittlerweile drüber lachen. Das sind so diese ganzen Geschichten, wo man sich denkt, so, oh Gott, war ich da doof, das hätte ich eigentlich besser wissen müssen. Und genau diese Geschichten möchten wir ganz gerne von euch hören. Vor allem, was auch noch drumherum ist, wie die Freundinnen und Freunde reagiert haben, wie die Eltern vielleicht damals reagiert haben. Schickt eure Stories da gerne rüber an die 0431 986 98611. Und jeder kennt es wahrscheinlich, dieser kleine Zeh, der irgendwie ein Magnet hat für Möbelstücke, Türen und sonst was. Warum immer der kleine Zeh? Kollegin Inga weiß ganz genau, warum gerade genau dieses Körperteil am meisten abkriegt.
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0: Klären wir gleich im Delta Besserwisser.

0: Jeder. Jeder kennt diese kleinen Verletzungen, die eigentlich gar nicht so schlimm sind, sich aber anfühlen, als hätte euer Körper einfach gerade mal komplett die Kündigung eingereicht. Ganz vorne mit dabei natürlich an Papier schneiden oder auch der kleine Zeh am Tischbein. Ah, Schwenker ist hier bei Delta. Warum tut so ein Mini-Crash eigentlich so übertrieben weh? Zeit für unnützes Wissen, mit dem ihr heute garantiert irgendwo irgendwen auch nerven könnt. Ja, egal, sagt's euch auf jeden Fall im Besserwisser.
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2: Heute, warum stoßen wir uns eigentlich immer den kleinen Zeh? Ja, der kleine Zeh ist im Prinzip der Praktikant eures Körpers. Steht ganz außen, kriegt alles ab und wird selten ernst genommen. Ja, ich hoffe, dass es bei den Praktikanten nicht so ist, aber dass das beim kleinen Zeh so weh tut, das liegt daran, dass eure Zehen ziemlich viele Nerven haben, aber kaum Polster, also wenig Fett und wenig Schutz, dafür aber jede Menge Schmerzmelder. Wenn ihr also nachts im Halbschlaf gegen das Bettbein lauft, denkt euer Nervensystem nicht, ach, kleiner Rempler, es denkt Alarm.
3: Aua, aua, aua.
2: Und ja, der kleine Zeh kann dabei wirklich brechen. Der Grund, warum man den kleinen Zeh meistens übrigens nicht klassisch eingipst, ist, der ist zu klein für den großen Gipsauftritt. Bei unkomplizierten Brüchen wird er meistens mit dem Nachbarzeh verbunden. Und wenn es komplizierter ist, dann kommt ein Spezialschuh ins Spiel. Und warum erwischt es eigentlich gefühlt immer den kleinen Zeh? Ja, weil er außen sitzt. Der ist quasi die Stoßstange eures Fußes. Während der große Zeh vorne chefmäßig arbeitet, hängt der kleine Zeh an der Seite rum und sammelt Tischbeine, Türrahmen und Sofakanten.
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1: Bevor ihr ihn hört, When the Beat Drops Out von Marlon Rudette war 2014 ein echter Europa-Pop-Hit, der vor allem durch seinen melodischen Mix aus Akustik und modernem Beat aufgefallen ist. Der Song schaffte es in Deutschland direkt auf Platz 1 und war auch in Großbritannien, Österreich und der Schweiz in den Top 10 vertreten. Also, eine Runde Marlon Rudette mit When the Beat Drops Out, hier jetzt bei Delta. 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

0: Falls ihr noch ein bisschen Madonna-Merch braucht, den Soundtrack gibt's auf jeden Fall gleich schon mal. Bring a Love von Madonna und Sabrina Carpenter gleich hier bei Delta. Und sie hat eine Kooperation mit einem Wodka tatsächlich. Deswegen gibt's bald ein paar nette Gadgets, wie zum Beispiel Chili-Pfeffer-Wodka, dann nochmal ein paar Martini-Gläser und so weiter. Also wer Bock hat, am Wochenende mal stilecht irgendwie einzukippen, natürlich dann im Madonna-Style, da kann sich das dann gerne kaufen an Merch-Kram. Für mich wäre das nix. Ja. Fastball gibt's dir gleich. Beautiful Life. Aber nur CDs und T-Shirts sind halt auch ein bisschen langweilig.
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0: Es ist 7:15.
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9: Mit Imme Kasten. An der neuen Radar-Hochbrücke bei Rendsburg laufen die letzten Vorbereitungen für den Lückenschluss. Heute in 2 Wochen soll das 118 Meter lange und 1300 Tonnen schwere Mittelteil eingehoben werden. Dafür muss der Nord-Ostsee-Kanal für Stunden voll gesperrt werden. Die Eröffnung der Brücke ist Ende des Jahres geplant. Der Einsatz an den brennenden Lagerhallen in Neumünster neigt sich langsam dem Ende entgegen. Aktuell sind noch ein Löschzug, das THW mit Radladern und 2 Großbagger vor Ort, um die letzten Glutnester zu löschen. Der Brand war am Dienstagmorgen ausgebrochen. Die Spitzen von Union und SPD haben ihren Koalitionsausschuss erfolgreich beendet. Nach 8 Stunden Beratung im Kanzleramt steht offenbar ein Reformpaket, das die Wirtschaft ankurbeln und Deutschland modernisieren soll. Es umfasst unter anderem eine Reform der Einkommenssteuer. Details werden am Vormittag vorgestellt. Bei der Fußball-WM geht's für England, Belgien und Co-Gastgeber USA im Achtelfinale weiter. Alle drei haben ihre 16. Finalpartien gewonnen. Die Demokratische Republik Kongo, der Senegal und Bosnien-Herzegowina sind dagegen raus. Die nächsten Delta-News gibt's in einer halben Stunde.
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0: Auf der A7 Flensburg-Hamburg, Achtung, in beiden Richtungen zwischen dem Dreieck Beudesholm und Neumünster-Nord, da sind Rehe auf der Straße. Dann A7 Hannover Richtung Hamburg zwischen Heimfeld und dem Elbtunnel, 6 Kilometer Stop-and-Go nach einem Unfall, mehrere Spuren sind da gesperrt. Der Verkehr wird über den Standstreifen an der Unfallstelle vorbeigeleitet, das kann ein bisschen dauern. 2 Kilometer Stop-and-Go gibt es noch auf der A24 Richtung Hamburg ab Jenfeld. Die B75 Bad Oldesloe-Hamburg ist zwischen Barkfeld-Stegen und Elersberg immer noch gesperrt, da gibt es Baumfällarbeiten. Da ist ja der Tornado durchgezogen tatsächlich und hat da ein bisschen Verwüstung angerichtet. Aber da wird noch ein bisschen aufgeräumt jetzt mit Baumfällarbeiten. Und in Hamburg ist der Feuerteichweg zwischen Handweg und Marmstorfer Weg in beiden Richtungen wegen Straßenfest gesperrt. Das Ganze dauert noch bis Dienstag. In Bad Oldesloe kommt es im Innenstadtbereich auch zu Verkehrsbehinderungen. Das Ganze bis 10.30 Uhr wegen eines Festes. Und auf der B104 in Höhe Schlutup ist die Ampel aus. Seid da vorsichtig bei dem Bahnübergang, nämlich in beiden Richtungen, also dementsprechend vorsichtig sein. Geblitzt wird A21 Kiel Richtung Bargteheide Höhe Lezen, dann B76 Eutin Richtung Kiel Höhe Elmschenhagen und B77 Itzehoe Richtung Hohenwerstedt beim Amöne, bei der Amönenwarte. Da ist es auf jeden Fall in der 100er-Zone. Genau, da werdet ihr geblitzt. 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
0: Ja, Feist, also wenn Feist jetzt da wäre, dann würde ich mir Gedanken machen, denn tatsächlich hat er heute offiziell frei. Vielleicht wäre er dann sowas wie ein Alien. Sorry, ich brauchte diese Überleitung, denn heute ist tatsächlich der UFO-Tag, der internationale UFO-Tag. Und es werden sehr, sehr viele UFOs, also unidentifizierte fliegende Objekte, auch bei uns im Norden gesehen. Was meist dahinter steckt und ob vielleicht wirklich schon mal ein echtes dabei gewesen ist, ein echtes UFO, das erfahrt ihr gleich in der nächsten Folge. Was zum Schwenker, nur damit du Bescheid weißt.
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0: Und die gibt's gleich.

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1: Was ist das?
2: Keine Ahnung.
3: Mal ehrlich, wenn irgendwo ein seltsames Licht am Himmel auftaucht, dann denken viele sofort an Aliens. Dabei sieht die Realität meist deutlich weniger spektakulär aus. Zum Tag des UFOs habe ich einfach mal geguckt, wie viele Sichtungen es denn bei uns so gibt. Aber eine offizielle Statistik für Schleswig-Holstein und Hamburg habe ich leider nicht gefunden. In ganz Deutschland werden jedes Jahr jedenfalls mehrere hunderte bis 1000 UFO-Sichtungen gemeldet. Der Grund dafür ist aber meist sehr simpel. Wir haben heute natürlich alle ein Smartphone in der Tasche, also Fotos und Videos sind schnell da und am Himmel ist auch einfach mehr los als früher noch. Das Lustige ist, die meisten vermeintlichen UFOs entpuppen sich am Ende dann als ziemlich normale Dinge. Ganz vorne mit dabei diese Starlink-Satelliten von SpaceX, die wie so eine leuchtende Perlenkette über den Himmel ziehen. Dann dazu natürlich auch noch Planeten, die einfach ein bisschen heller sind, Venus und Jupiter, Flugzeuge, Drohnen, Wetterballons und Sternschnuppen und manchmal sind es auch einfach nur ganz langweilige Lichtreflexionen auf der Handykamera, wenn da nochmal ein Popel dran klebt oder so. Oder ein Vogel, der unscharf ist. So, die deutsche UFO-Forschungsgruppe, die schaut sich auf jeden Fall solche Meldungen ganz genau an. In den meisten Fällen finden sie aber eine normale Erklärung. Nur ein ganz, ganz kleiner Teil der Sichtungen bleibt ungeklärt. Das heißt aber nicht, dass es dann auf jeden Fall Aliens sind. Trotzdem, der Mythos lebt natürlich und keine Sorge, Filme darüber wird es auch weiterhin geben.
4: Oh, das ist originell.
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0: kleinen Zeh gehauen, vielleicht an Schneidegras geschnitten oder aus Versehen dann doch wieder in die Brennnesseln gefasst. Ja, das ist alles nicht so schön, geht aber zum Glück schnell wieder weg. Ich möchte von euch ganz gerne heute mal die Stories wissen, wo es nicht ganz so schnell wieder wegging. Schwenker ist hier bei Delta. Wie bescheuert habt ihr euch schon mal verletzt? Ich habe mir schon verschiedene Sachen gebrochen, war auch immer ganz, ganz doofe Geschichte, aber ich möchte eure Stories gerne hören. Was ist bei euch passiert? Ihr könnt aber zum Glück mittlerweile sagen, Gott sei Dank ist das vorbei. Und da ist was reingekommen an die 0431 986 9811. Das ist mal richtiges Pech.
1: Moin, ja, hier ist Michael aus Kaltenkirchen. Ja, mir ist auch mal was Saublödes passiert, war nämlich schon 2002. Wir waren beim Bauen unseres Hauses und ein Hausnachbar ein paar Häuser weiter hatte Konstruktionsholz und da hatte ich gefragt, ob ich mir diese Balken halt leihen kann bzw. nehmen kann. Die brauchte er nicht mehr, um da einen alten Holzschuppen draus zu bauen. Ja, als ich dann abends losgefahren bin, bin ich in die Baugrube oder habe mich auf die Hölzer konzentriert, die übereinander lagen. Habe mich dann auf die Baugrube konzentriert, mache den ersten Schritt runter und trete auf einen Balken, in einen 100er Nagel mit dem linken Fuß. Ja, das war natürlich lustig. Da das abschüssig war, habe ich natürlich den zweiten Fuß nachgezogen und man glaubt es kaum. Ich bin mit dem rechten Fuß ebenfalls in einen 100er Nagel getreten. Ja, bin dann sofort ins Krankenhaus und auch dort wurde ich gefragt, was haben Sie denn gemacht? Ja, ich bin in einen Nagel getreten. Und dann fragte man mich, mit beiden Füßen? Ja, das war lustig, für mich allerdings gar nicht, unangenehm und sehr schmerzhaft. Ich wünsche euch alles Gute. Ciao.
0: Aua, aua, aua. Vielen Dank, dass du diese Story mit uns geteilt hast. Und ich hoffe, du bist beim nächsten Mal Fasching auch als Jesus gegangen. Die Hälfte der Verkleidung war ja schon fertig. So, sorry dafür nochmal. So, also wo habt ihr euch schon mal wirklich auf ganz bescheuerte Art und Weise verletzt? Schickt mir eure Geschichte gerne rüber an die 0431 986 9811 oder ruft an und wir schnacken drüber.

0: Ja, gerade vorsichtig fahren bitte auf der 76 B76 Eutin Richtung Kiel in Preetz. Da hat es Höhe der Kieler Straße einen Unfall gegeben. Da bitte vorsichtig sein. Mehr von der Straße gleich hier nach den Delta News und I knew it von Taylor Swift gibt's ja auch gleich nach den Delta News. Ich erzähl zwar die ganze Zeit, dass Kollege Feist gestern Auftritt hatte und Urlaub hat. In Wirklichkeit ist er natürlich bei den Vorbereitungen für die große Hochzeit jetzt am Wochenende. Das dürfen wir aber natürlich nicht offiziell verraten. Ray gibt's ja auch gleich mit Where's My Husband? Tja, die eine heiratet, die andere sucht noch einen Ehemann. Schönes Kontrastprogramm hier gleich bei Delta.
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0: Viertel vor acht ist es.
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10: Mit Imme Kasten. Heute in zwei Wochen soll der Brückenschluss der Neuenrader Hochbrücke über den Nord-Ostsee-Kanal bei Rendsburg bereits seit ein paar Stunden gelaufen sein. Ende des Jahres ist die Eröffnung des Bauwerks geplant. Für das Einheben des Mittelstücks laufen die letzten Vorbereitungen. Ulf Ewert von der Projektgesellschaft Digis sagt uns.
11: Man muss sich ein 118 Meter langes Stahlteil vorstellen in Fahrbahnbreite, also knapp etwas über 18 Meter, etwa 1300 Tonnen schwer, was über den Kanal zur Brücke gebracht wird. Und dann gibt es sogenannte Litzen. Also große Kräne, die quasi auf der Brücke stehen, auf beiden Seiten der Brücke. Und der Hub, der geht in Zeitlupe. Das wird mindestens 5-6 Stunden dauern, bis das Teil dann auch oben ist.
10: Ein Unwetter mit Gewitter und Starkregen, das über Teile des Landes hinweggezogen ist, hat am Nachmittag für zahlreiche Einsätze der Feuerwehren gesorgt. Rund um Rendsburg etwa hatten es die Einsatzkräfte mit vollgelaufenen Kellern und überfluteten Straßen zu tun, betroffen auch der Bahnhof. In Jevenstedt schlug der Blitz in eine Schule ein. Ja, und dann fiel in Rendsburg auch noch der Strom aus. Die Schönklinik etwa lief zeitweise mit Notstrom. Jens Schnittger von der Feuerwehr Rendsburg sagte uns.
12: Wir haben dann mit Absprache mit der Ordnungsbehörde der Stadt Rendsburg Notfallpunkte schon mal vorsorglich einrichten lassen. Das sind halt Punkte, wo die Bürger anlaufen können, Fragen stellen können, auch wenn sie Hilfe brauchen zu Hause, Beatmungsgerät oder Sonstiges. Aber das ist zum Glück nicht erforderlich gewesen und dann gegen 17.30 Uhr war der Strom dann wieder da.
10: Das ging dann tatsächlich doch fix. Union und SPD haben sich offenbar schon am ersten Tag ihres Koalitionsgipfels auf ein großes Reformpaket geeinigt. Nach rund 8 Stunden Verhandlungen im Kanzleramt soll der Knoten geplatzt sein. Geplant sind unter anderem eine Einkommenssteuerreform sowie Vorhaben in den Bereichen Rente, Arbeitsmarkt, Wachstum und Bürokratieabbau. Was genau beschlossen wurde, verraten die Parteichefs heute Vormittag. Dramatische Szenen in einem Krankenhaus in Ludwigslust bei Schwerin. Dort ist in der Nacht der Dachstuhl in Brand geraten. Mindestens 2 Menschen sind ums Leben gekommen. Über 30 wurden verletzt. Patienten und Personal wurden teils in Betten und Rollstühlen aus dem Gebäude gebracht. Die Feuerwehr ist weiter im Großeinsatz. Bei der Fußball-WM geht's für England, Belgien und Co-Gastgeber USA im Achtelfinale weiter. Alle 3 haben ihre 16. Finalpartien gewonnen. Die Demokratische Republik Kongo, der Senegal und Bosnien-Herzegowina sind dagegen raus. Die nächsten Delta-News gibt's in einer halben Stunde.
0: Verkehr. Auf der B76 Eutin Richtung Kiel Höhe Preetz, da hat es einen Unfall gegeben in Höhe der Kieler Straße. Sei da bitte vorsichtig. 5 Kilometer Stop-and-Go gerade auf der A1 Bremen Richtung Lübeck ab dem Maschner Kreuz bis zur Norderelbbrücke. Auf der A7 Hannover in Richtung Hamburg zwischen Heimfeld und in dem Elbtunnel 6 Kilometer Stop-and-Go. Auch nach einem Unfall gerade nur eine Spur und zwar die rechte frei. Die B75 Bad Oldesloe Hamburg ist zwischen Bargfeldstiegen und Elersberg immer noch gesperrt. Die Straße zwischen Nettelsee und Dosenbeek, die ist auch wegen Sanierungsarbeiten bis 16 Uhr gesperrt heute noch. In Hamburg Stop and Go auf der B5 Bergedorfer Straße zwischen Nürburger Landstraße und Heidhorst. Dann B73 Stade Richtung Hamburg ab Neu-Wulmsdorf Stop and Go und Bremer Straße B75 zwischen Schafshagenberg und Hohe Straße ebenfalls Stop and Go. In Hamburg Feuerteichweg zwischen Handweg und Marmsdorfer Weg immer noch gesperrt wegen Straßenfest. Und in Bad Oldesloe, da gibt es das sogenannte Kindervogelschießen. Bis ca. 10.30 Uhr müsste da auch mit Verkehrsbehinderungen rechnen. Außerdem Ampelausfall B104 Höhe Schlutup. Da ist die Ampelanlage beim Bahnübergang in beiden Richtungen außer Betrieb. Fahr da bitte vorsichtig. Geblitzt wird auf der A21 Kiel Richtung Bagdeheide Höhe Lietzen. B76 Eutin Richtung Kiel Höhe Elmschenhagen. Dann nochmal B77 Itzehoe Richtung Hohenwestedt Höhe am Möhnwarte. Da warten Sie auch nochmal. B203 Rendsburg Richtung Kappeln in Höhe Lohse. Und in Bodkamp Dosenbeker Straße Richtung Bordesholm, da wo 70 ist. Freut man sich auch auf euch. 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
0: Nicht so ganz. 10 vor 8 ist es. Feist ist nicht da. Der ist jetzt mal eine Runde, ja, ich sag's einfach, er ist zu den Vorbereitungen zum Madison Square Garden natürlich jetzt geflogen gestern. Er hatte gar kein Konzert. Ich habe euch angelogen. Es tut mir leid. Er hat natürlich genauso wie ich eine offizielle Einladung mit Wasserzeichen von Taylor Swift bekommen. Wir sind also dann auch bei der Hochzeit dabei. Übrigens als einzige Journalisten hier aus Deutschland. Und Taylor gibt's dann auch gleich mit. I knew it, I knew you. Ich hoffe, keiner glaubt das von euch.
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0: Vorher aber noch Ray mit Where's My Husband. Die hat noch keinen Ehemann gefunden. Vielleicht Feist. Hey.

0: Na, auch kein Bock, ständig die Handynummer überall rauszugeben, weil ihr nicht wisst, was macht er oder sie dann damit?
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0: Darauf haben wir natürlich gewartet. WhatsApp führt nämlich Benutzernamen ein. In Zukunft könnt ihr also auch chatten, ohne eure Telefonnummer direkt preiszugeben. Wenn euch jemand schreiben möchte, dann braucht die Person einfach nur noch euren Benutzernamen. Und der kann alles Mögliche sein. Ein öffentliches Verzeichnis gibt's dann auch nicht mehr. Juhu! Zusätzlich könnt ihr einen Sicherheitscode aktivieren, damit euch auch nicht einfach irgendwelche Leute einfach mal so anschreiben können. Kurz gesagt, mehr Privatsphäre, mehr Kontrolle und ein längst überfälliges Update für euren WhatsApp-Account. Wenn ihr sagt, das brauche ich, wie kriege ich das? Einfach kurz warten, kommt automatisch oder vielleicht nochmal gucken, ob die App nicht vielleicht aktualisiert werden möchte.

0: Es ist Donnerstag, der 2.7. und das hier ist eine Sprachnachricht von gestern Nacht gewesen.
1: Ich bin gleich da, ich muss noch kurz noch die Straße hier runter. Ah! Oh, fuck, Alter. Ich bin gerade ultra gegen diese Laterne gelaufen, Alter.
0: Ja, das ist natürlich wirklich doof. Ihr könnt uns auch gerne Sprachnachrichten von gestern Nacht jederzeit schicken. Die senden wir dann alle immer am Montagmorgen. Heute ist aber die Frage von uns hier bei Delta, übrigens Schwenker hier, moin, guten Morgen. Wie bescheuert habt ihr euch schon mal verletzt? Und da ist was ähnlich Bescheuertes auf jeden Fall auch reingekommen an die 0431 986 98611.
2: Moin, Delta Radio. Also ich hatte als kleines Kind früher schon immer so einen Wissensdrang, so natürlichen. Und ich habe mit 10 Jahren unbedingt herausfinden wollen, was passiert, wenn ich beim Fahren auf dem Fahrrad den Fuß in die Vorderspeiche packe.
0: Oh.
2: Naja, lange Rede, aber nur so gar keinen Sinn. Ich habe mich schön überschlagen, habe mir den Finger gebrochen. Und das waren danach nicht die besten Sommerferien, weil mit Gips ist halt doof.
0: Ja, ach, danke, dass du diese Geschichte mit uns geteilt hast. Mittlerweile kannst du es wahrscheinlich auch ein bisschen belächeln, sonst hättest du es wahrscheinlich auch nicht erzählt. Also vielen Dank, dass du dich gemeldet hast. 0431 986 98611. Wie bescheuert habt ihr euch schon mal irgendwo verletzt? Hauptsache, ihr könnt jetzt drüber lachen. Teilt's gerne mit uns. Schickt uns eine WhatsApp-Sprachnachricht. Ich bin sicher, irgendeine bescheuerte Verletzung oder ein richtiges Pech hattet ihr auch schon mal. Oder ihr ruft an, wir schnacken drüber. Ist auch die 0431 986 98611.

0: warum spielen die eigentlich noch? Deutschland ist doch schon raus. Aber ja, es ist immer noch Fußball-Weltmeisterschaft und da passiert auch immer noch genug. Schwenker ist hier alleine leider, ohne Kollege Feist, der in Urlaub heute bei Delta. Und das Last-Minute-Drama und Comeback-Qualitäten, die hatten wir auf jeden Fall. Die drei 16-Finale bei der Fußball-WM am Abend und in der Nacht hatten wirklich einiges zu bieten. Aus unserer WM-Redaktion berichtet jetzt Finn Riebesel freundlieb für euch.
1: Die Favoriten haben es bei der Fußball-WM mal wieder spannend gemacht. England lag in ihrem 16-Finale gegen die Demokratische Republik Kongo fast das komplette Spiel hinten. Erst in der Schlussphase kam dann Bayern-Star Harry Kane und hat mit 2 Toren den Laden allein zugemacht. Für England wird es in der nächsten Runde nicht einfacher. Im Achtelfinale wartet jetzt Co-Gastgeber Mexiko im Aztekenstadion in Mexico City. Was ein Kracher.
0: Ja.
1: Noch wilder wurde es bei Belgien gegen den Senegal. Die Afrikaner führten schon 2-0, alles sah nach Feierabend aus, aber Belgien hat sich irgendwie zurückgekämpft, in der 86. und 89. Minute noch 2 Treffer erzielt und die Verlängerung erzwungen. Da roch's dann schon schwer nach Elfmeterschießen, aber nein, es gab genau einen Elfer. Und zwar in der 120. Minute plus 5, Yuri Tielemans wird gefoult, tritt selbst an, bleibt eiskalt und schießt Belgien ins Achtelfinale. Gegner dort, Co-Gastgeber USA, die hatten es übrigens deutlich entspannter, 2-0 gegen Bosnien-Herzegowina, aber nicht ganz ohne Drama. Topstürmer Folarin Balogun ist vom Platz geflogen und verpasst mindestens die nächste Runde.
0: Ja, also die drei Gastgeberländer Kanada, Mexiko und natürlich auch die USA sind also weiter jetzt im Achtelfinale. So langsam wird es dann doch ein bisschen enger und wir bleiben bei den ganz wichtigen Sachen natürlich am Ball.

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1: Es ist schon ziemlich spät für euch, gibt's gleich Lady Gaga. Und auch bei Delta New Religion. Kleinen Moment nur noch, beides hier gleich nach den News.
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8: Mit Imme Kasten. Der Lückenschluss der neuen Radar-Hochbrücke bei Rendsburg steht kurz bevor. Genau heute in 2 Wochen soll das riesige Mittelstück eingehoben werden. Genauer gesagt in der Nacht von Mittwoch auf Donnerstag. Dafür muss der Nord-Ostsee-Kanal über Stunden voll gesperrt werden. So schnell kann's gehen. Union und SPD haben sich auf ihrem Koalitionsgipfel offenbar auf ein großes Reformpaket geeinigt. Neben einer Einkommenssteuerreform und Vorhaben zu Bürokratieabbau will Schwarz-Rot auch ans Wahlrecht ran. Wer seinen Wahlkreis gewinnt, soll laut Bild künftig wieder sicher im Bundestag landen. In Ludwigslust bei Schwerin hat die Feuerwehr am Morgen Patienten und Personal aus einem brennenden Krankenhaus gerettet. Für 2 Menschen kam allerdings jede Hilfe zu spät, über 30 weitere wurden verletzt. Der Einsatz läuft aktuell noch, die Hintergründe sind noch unklar. Bei der Fußball-WM geht's für England, Belgien und Co-Gastgeber USA im Achtelfinale weiter. Alle 3 haben ihre 16. Finalpartien gewonnen. Die Demokratische Republik Kongo, der Senegal und Bosnien-Herzegowina sind dagegen raus. Die nächsten Delta-News gibt's in einer halben Stunde.
9: Verkehr. Achtung bitte, auf der B76 Eutin Richtung Kiel in Preetz, Höhe der Kieler Straße, hat es einen Unfall gegeben. B76 Eckernförde Richtung Kiel, Vorsicht in beiden Richtungen, Höhe Kronshagen, da ist nur Entenfamilie auf der Straße. Stop and Go auf 5 Kilometern gerade auf der A1 Bremen Richtung Lübeck, ab dem Maschener Kreuz bis zur Norderelbbrücke. Dann A7 Hannover Richtung Hamburg, zwischen Heimfeld und dem Elbtunnel, 6 Kilometer nach einem Unfall, da ist nur die rechte Spur frei. Und auf der A24 Schwerin Richtung Hamburg, ab Jenfeld bis rund 3 Kilometer. Die B75 bei Oldesloe Hamburg ist zwischen Bartfeld-Stegen und Elersberg immer noch gesperrt. Da gibt es Baumfällarbeiten, dann die Straße zwischen Nettelsee und Dosenbeek ebenfalls gesperrt wegen Sanierungsarbeiten bis ca. 16 Uhr. Und auf der B104 in Höhe Schlutup, da ist die Ampel aus und zwar bei den Bahnübergängen in beiden Richtungen. Also da bitte besonders vorsichtig sein. Im Kreis Dithmarschen, Kanalfähre Ostermoor und Fischerhütte auch in beiden Richtungen außer Betrieb und zwar von 9 bis 11 Uhr. Geblitzt wird auf der B76 Eutin Richtung Kiel, Höhe Elmstenhagen in der 70er-Zone, B77 Itzehoe Richtung Hohenwesch steht, Höhe am Möhnwarte, da warten Sie auch nochmal. Und B203 Rendsburg Richtung Kappeln, Höhe Lohse, da wo 80 ist. Außerdem in Willingrade zwischen Rickling und Neumünster und Bootkamp-Dosenbeker Straße Richtung Bordesholm in der 70er-Zone. 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
9: Um 20 Minuten nach 8, Kollege Feist ist nicht da. Ich bin sicher, der hat sich auch schon mal irgendwie ganz bescheuert verletzt. Aber ich möchte eure Storys ganz gerne hören. Wo ist schon mal richtig irgendwie Pech bei euch gewesen? Wo habt ihr euch vielleicht was gebrochen? Oder wie vorhin auch schon gehört, doppelten Nagel eingetreten. Links und rechts im Fuß. Aua, wow. Hauptsache, ihr könnt jetzt einigermaßen wieder drüber lachen. Und es ist nichts Bleibendes gewesen. 0431 986 986 11. Schickt mir eure Storys gerne per WhatsApp-Sprachnachricht oder ruft an hier direkt im Studio. Wir schnacken drüber. Ich freue mich auf euch. 0431 986 986 11. Wie bescheuert habt ihr euch schon mal verletzt?
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0: dieser Stelle einen ganz lieben Gruß an alle Menschen, die in einer Notfallaufnahme arbeiten, denn ihr seid quasi wahrscheinlich auch Teil unseres Themas heute. Schwenker ist hier bei Delta. Wir haben es 8.28 Uhr. Ich möchte von euch ganz gerne mal wissen, wie bescheuert habt ihr euch schon mal verletzt? Was ist da schon mal so alles passiert? Und da gibt es die kleineren und größeren Pechangelegenheiten. Hier ist jetzt, ich weiß gar nicht, ob es die kleinere oder die größere ist. Auf jeden Fall war es der große C. Hört mal.
1: Moin Delta, hier ist Steffen. Ich habe mir mal den Zeh gebrochen, als ich in einer abendlichen Aktion meine Eisengarderobe von der Wand nehmen wollte und dies selbstverständlich barfuß getan habe. Und dann ist mir ja eine satte Stahlplatte auf den großen Zeh gefallen. Und im Fallen, noch vor dem Aufkommen, wusste ich, das wird jetzt gleich wehtun. Genau. Man sollte glauben, dass ich seither auf gar keinen Fall mehr barfuß irgendwas im Haus mache. Der Effekt hat sich leider nicht eingestellt. Aber gut, Brüche sind seither nicht zu verzeichnen. Have a nice day. Bye bye. Hier ist Steffen. Ciao.
0: Steffen, danke, dass du das mit uns geteilt hast. Aus aktueller Information weiß ich aus einem nahestehenden Familienmitglied, aktuelle Wartezeit für solche Geschichten in der Notfallaufnahme in Pinneberg. Liebe Grüße, 4,5 Stunden. So, 0431 986 986 11. Wie bescheuert habt ihr euch schon mal verletzt? Schickt uns gerne eine WhatsApp-Sprachnachricht oder ruft einfach an 0431 986 986 11.

0: Wie habt ihr euch schon mal verletzt? Schickt es gerne rüber an die 0431 986 9861. Es geht so um die bescheuertsten Geschichten. Wir haben es ja gerade schon gehört, irgendwie Eisengarderobe aufhängen und so weiter, barfuß. Und im Fallen noch gemerkt, das wird gleich wehtun. Notfallaufnahme höchstwahrscheinlich, großer Zeh gebrochen. Alles nicht so schön. Es gibt ja natürlich, die kennt ihr wahrscheinlich auch, Schwenker ist hier bei Delta, diese Menschen, die genau solche Sachen magisch anziehen, ja. Captain Chaos Bruchpilot nennt man die teilweise auch oder einfach nur ein bisschen tollpatschig. Und typisch tollpatschig, da kennt sich Kollegin Amy sehr gut mit aus.
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2: Tollpatschig.
3: Aua.
2: Oh. Ah, war da schon immer eine Glastür? Das war nicht nur mein kleiner Zeh, sondern auch die Bettkante. Ich hab ganz vergessen, dass die Herdplatte noch heiß ist. Aua. Junge, aua. Mann, was bleibst du scheiß Tasche auch an der Türklinke hängen? Warum musstest du mir jetzt mit den Einkaufswagen in die Hacken fahren? Ja, nichts passiert, schon gut. Jo, da habe ich mich wohl gerade mal am Papier geschnitten, ne? Gut, dass ich Schoner anhatte.
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0: Donnerstag, der 2.7. ist es und es ist mittlerweile auch schon 8.43 Uhr für euch gleich nach unseren Delta News Buddy. Und Summer mit Homewrecker. 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
4: Es ist 8:45.
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5: Mit Imme Kasten. An der neuen Radar-Hochbrücke bei Rendsburg laufen die letzten Vorbereitungen für den sogenannten Lückenschluss. Heute in 2 Wochen soll das 118 Meter lange und 1300 Tonnen schwere Mittelteil eingehoben werden. Die Eröffnung der Brücke ist dann für Ende des Jahres geplant. Ulf Ewert von der Projektgesellschaft Degis sagte uns zu den weiteren Arbeiten.
6: Im Moment wird jeden Tag betoniert. Wir bringen also den Beton auf die Stahlteile auf die Bewehrung. Wir haben auch die Lärmschutzwände schon beauftragt. Auch die mit wird in den kommenden Tagen begonnen. Wir werden uns um die Kappen kümmern, also die Seiten der beiden späteren Brücke, um die festzumachen, auch für den Verkehr sicher zu machen. Und wir werden dann nach all diesen Dingen den Asphalt aufbringen, die Markierung, die Schilderbrücken. Und Ende des Jahres soll es dann soweit sein, dass der Verkehr umgeleitet wird. Das ist Stand heute der Plan.
5: Schwarz-Rot schwingt die Reformkeule. Beim Koalitionsausschuss im Kanzleramt haben Union und SPD offenbar schneller als erwartet ein großes Reformpaket geschnürt. Durchgesickert ist schon. Es geht unter anderem um eine Einkommenssteuerreform sowie Vorhaben zur Rente, Arbeitsmarkt, Wachstum und weniger Bürokratie. Die genauen Details verraten die Parteichefs Merz, Söder, Klingbeil und Baas in diesen Minuten. In Ludwigslust bei Schwerin hat die Feuerwehr am Morgen Patienten und Personal aus einem brennenden Krankenhaus gerettet. Für 2 Menschen kam allerdings jede Hilfe zu spät. Über 30 weitere wurden verletzt. Finn Ribesell-Freundlieb berichtet.
7: Es sind dramatische Szenen, die sich heute Morgen in der 12.000 Einwohnerstadt in Mecklenburg-Vorpommern abgespielt haben. Der Dachstuhl der Radiologie des Helene-von-Bülow-Klinikums war gegen 3:40 in Brand geraten. Einsatzkräfte brachten Patienten teils in Betten und Rollstühlen aus dem Gebäude und versorgten sie auf einer Rasenfläche. Der Rauch verbreitete sich rasend. Die Feuerwehr ist weiter im Großeinsatz. Die Hintergründe sind noch unklar.
5: Gewitter und Starkregen sind am Nachmittag über Teile des Landes hinweggezogen. Besonders rund um Rendsburg rückte die Feuerwehr immer wieder aus, wegen vollgelaufener Keller und überfluteter Straßen. In Jevenstedt schlug ein Blitz in eine Schule ein. Außerdem gab es in Rendsburg einen Stromausfall. Die Schönklinik etwa lief deshalb vorübergehend mit Notstrom. Belgien, England und die USA stehen im Achtelfinale der Fußball-WM. England setzte sich 2:1 gegen die Demokratische Republik Kongo durch. Belgien 3:2 nach Verlängerung gegen den Senegal. Und Co-Gastgeber USA siegte gegen Bosnien-Herzegowina mit 2:0. Die nächsten Delta-News gibt's in einer halben Stunde.
4: Verkehr. Auf der A, nee, gar nicht wahr, B76 Eutin Richtung Kiel in Höhe Preetz, da hat es einen Unfall gegeben und zwar auf der Kieler Straße, seid da vorsichtig. Außerdem haben wir die B76 Eckernförde Richtung Kiel, also in der Gegenrichtung Höhe Kronshagen, da läuft eine Entenfamilie. Kommen wir zum Stop and Go, A1 in Richtung Lübeck, zwischen dem Maschner Kreuz und der Norderelbbrücke, 8 Kilometer Stop and Go. A1 Lübeck Richtung Hamburg, zwischen Morfleet und der Norderelbbrücke, 5 Kilometer. Dann A7 Hannover Richtung Hamburg, zwischen Heimfeld und dem Elbtunnel, 8 Kilometer nach einem Unfall, da ist die rechte Spur gesperrt. Auf der A7 Richtung Hannover ab Waldershof bis Heimfeld nochmal 4 Kilometer. Die B75 Bad Oldesloe Hamburg, die ist zwischen Bargfeldstegen und Elersberg immer noch gesperrt. Dann haben wir die Straße zwischen Nettelsee und Dosenweg, die ist wegen Sanierungsarbeiten auch noch bis 16 Uhr gesperrt. In Bad Oldesloe kommt es zum sogenannten Kindervogelschießen. Bis 10.30 Uhr gibt es da also Verkehrsbehinderungen. Und wir haben die B104 noch dabei, Höhe Schlutup. Da ist die Ampel aus beim Bahnübergang. Seid da bitte vorsichtig. Im Kreis Dithmarschen ist die Kanalfähre Ostermoor und Fischerhütte in beiden Richtungen außer Betrieb von 9 bis 11 Uhr. Und geblitzt wird auf der B76 Eutin Richtung Kiel, Höhe Elmschenhagen. B77 Itzehoe in Richtung Hohenweststedt stehen sie auch. B203 Rendsburg Richtung Kappeln und in der Ortsdurchfahrt Willingrade zwischen Rickling und Neumünster in der 50er-Zone. 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
4: Ja, das ist auch ganz gut so. 8.49 Uhr, der eine hat sich schon komplett distanziert, der hat nämlich heute Urlaub, das ist Feist. Und ich möchte von euch ganz gerne weiter wissen, auf welche bescheuerte Art und Weise habt ihr euch eigentlich schon mal verletzt, wo ihr aber heute drüber lachen könnt auch mittlerweile. Ich habe mir mal den Arm gebrochen, obwohl ich 2 Konzerte spielen musste. Und zwar, weil ich irgendwie nachts überlegt hatte, ich fahre noch mal ganz kurz zur Tanke eine Pizza holen. Und habe gedacht, ich könnte irgendwie freihändig einen Bordstein hochfahren. Konnte ich nicht, ja. Danach war der Arm gebrochen. War ganz schön doof. 0431 986 986 11. Wie bescheuert habt ihr euch schon mal verletzt? Und was ist die Story dahinter? Hauptsache, ihr könnt da mittlerweile einigermaßen drüber lächeln. Schickt uns per WhatsApp-Sprachnachricht oder ruft gerne an. Die 0431 986 986 11. Wir sind für euch da.
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0: Leute, sorry, aber Real Talk, ja? Was stimmt nicht mit Kindergeburtstagen? Warum müssen die immer alle mehr übertreiben? Bei mir reichte das damals, wenn ich mit meinen Freunden zum Bowling gefahren bin. Vorher gab es ein Stück Zitronenkuchen und ich durfte zur Abwechslung mal einen Schluck Cola. Fertig. So, jetzt hat die Geburtstagstorte schon eigenes Insta-Profil gefühlt. Aber was ist, wenn man sich selbst bei solchen genauen Planungen mal ein bisschen in der Kalkulation irrt? Ein Dad aus den Niederlanden hatte da eine relativ schnelle, aber ungewöhnliche Lösung.
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0: Eltern dachten, es wäre ein Scherz. Vater verlangt nach Kindergeburtstag 1,83 Euro pro Kind. Ja, ich frage mich ja, wofür hat er das Geld gebraucht? Ist es eine Art Gefahrenzulage gewesen oder für eine Delfintherapie?
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0: So Leute, jetzt habe ich hier richtiges Delta-Community-Feeling. Schwenker ist hier und am Wochenende war ich noch mit meinem Kollegen dann Joshua, der gleich am Vormittag hier weitermacht mit den Shows auf der Kieler Woche. Und da habe ich auch Heike kennengelernt und die ist jetzt am Telefon an der 0431 986 98611. Heike, du hast auch gesagt, du hast auch schon mal irgendwie eine fiese Verletzung gehabt. Was ist dir passiert?
1: Ich habe mir den linken Mittelhandknochen in der U-Bahn gebrochen, an der Haltestange.
0: An der Haltestange? Was ist passiert?
1: An der Haltestange. Ich bin durch die U-Bahn gelaufen.
0: Ja.
1: Und dann fuhr sie in dem Moment an, wo ich nach der Stange gegriffen habe. Und da hat es so Knack gemacht.
0: Och, fies. Und aber den Mittelhandknochen, den kann man ja gipsen. Das ist ja nicht so wie der kleine Zeh, der nicht eingegipst, sondern nur verbunden wird mit dem nächsten Zeh. Sondern das konnte man noch gipsen, oder nicht?
1: Ja, es ist nur nervig, wenn man beide Hände braucht. Ne?
0: Ja, also, selbstverständlich. Das bleibt nicht aus. Ich habe mir mal beide Handgelenke gleichzeitig gebrochen. Hatte beide Arme in Gips tatsächlich.
1: Oh, nee.
0: Und da geht auch nicht mehr viel. Also ich sag mal so, dass man nicht Auto fahren darf, ist das geringste Problem. Aber hast du dir auch sonst schon mal andere Sachen noch mal gebrochen? Ich hoffe nicht.
1: Doch, ja.
0: Ja.
1: Das war beim Sockenanziehen. Ich saß auf der Bettecke, also nicht auf der Kante, sondern auf der Ecke.
0: Ja.
1: Und will mir die Socken anziehen und krieg das Übergewicht nach hinten. Und da habe ich mir wirklich dann den Arm gebrochen. Da bin ich so unglücklich auf dem Arm geflogen.
0: Ach ja, da bist du ja auch
1: Pechvogel.
0: Ja,
1: wenn schnell gehen soll.
0: Ja, natürlich.
1: Wenn schnell gehen soll.
0: Ist immer so, wenn schnell gehen soll. Und dann hat man genau die Zeit nicht mehr, die man eigentlich reinholen wollte, ne?
1: Und dann habe ich mich zum Telefon gerobbt und meine Schwägerin musste sowieso mit meiner Mutter zum Arzt. Und habe ich gesagt, kann ich gleich mitfahren? Ich habe mir gerade einen Arm gebrochen.
0: Verdammt.
1: Spinnst du? Ich sag, nö, guck doch mal. Und dann kam sie und sah das. Und dann meint sie, wie hast du denn das gemacht?
0: Und dann hast du gesagt, ich habe eine Socke angezogen.
1: Das Ding,
0: da fühlt man sich richtig doof dann, ne?
1: Ja.
0: Okay, super. Heike,
1: ja, heute lacht man drüber, aber es waren verdammte Schmerzen.
0: Aber genau diese Sachen suchen wir ja, wo man heute drüber lachen kann, aber damals dachte so, wie bescheuert war das bitte?
1: Ja.
0: Okay, danke, dass du dich gemeldet hast. Ich wünsche dir einen entspannten und vor allem einen sehr schonenden Tag, ja?
1: Oh, danke dir.
0: Pass auf dich auf. Mach's gut, Heike.
1: Ja, tschüss.
0: Tschüss.
1: Du auch.

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0: Es ist 8:45.
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8: Mit Imme Kasten. Schwarz-Rot schwingt die Reformkeule. Die Spitzen von Union und SPD haben sich auf ein großes Reformpaket geeinigt. Klar ist schon, dass es um die Reform der Einkommenssteuern sowie Vorhaben zu Rente, Arbeitsmarktwachstum und Bürokratieabbau geht. Details verraten die Parteichefs in diesen Minuten. In Ludwigslust bei Schwerin hat die Feuerwehr am Morgen Patienten und Personal aus einem brennenden Krankenhaus gerettet. Für 2 Menschen kam allerdings jede Hilfe zu spät, über 30 weitere wurden verletzt. Der Einsatz läuft aktuell noch, die Hintergründe sind noch unklar. Gewitter und Starkregen sind am Nachmittag über Teile des Landes hinweggezogen. Besonders rund um Rendsburg rückte die Feuerwehr immer wieder aus, wegen vollgelaufener Keller und überfluteter Straßen. In Jevenstedt schlug ein Blitz in eine Schule ein. Außerdem gab es in Rendsburg einen Stromausfall. Die Schönklinik etwa lief deshalb vorübergehend mit Notstrom. Bei der Fußball-WM geht's für England, Belgien und Co-Gastgeber USA im Achtelfinale weiter. Alle 3 haben ihre 16. Finalpartien gewonnen. Die Demokratische Republik Kongo, der Senegal und Bosnien-Herzegowina sind dagegen raus. Die nächsten Delta-News gibt's in einer halben Stunde.
0: Verkehr. Stop and Go gibt es jede Menge, zum Beispiel auf der A1 Lübeck in Richtung Hamburg, ab Basbüttel bis zum Kreuz Ost. 4 Kilometer, da gab es einen Unfall, da ist nur aktuell die linke Spur frei. Dann A7 Hannover Richtung Hamburg, ab Heimfeld bis zum Elbtunnel, 6 Kilometer Stop and Go. Da ist gerade nur die rechte Spur frei, denn auch da gab es einen Unfall. A7 in Richtung Hannover zwischen Waltershof und Heimfeld, auch nochmal 4 Kilometer obendrauf. Dann die A24 Schwerin Richtung Hamburg, ab Jenfeld 2 Kilometer. Die B75 Bad Oldesloe Hamburg ist zwischen Bargfeldstiegen und Elersberg wegen Baumfällarbeiten gesperrt. Da ist ja der Tornado durchgezogen und hat da ein bisschen was verwüstet. Deswegen wird da jetzt noch mal ein bisschen gerodet. Im gesamten Hamburger Stadtgebiet gibt es zurzeit natürlich Stop and Go auf den üblich verdächtigen Strecken. In Bad Oldesloe, da kommt es im Innenstadtbereich wegen des Kindervogelschießens bis ca. 10.30 Uhr auch nochmal zu Verkehrsbehinderungen. Die ein oder andere Fähre ist gerade nicht unterwegs, zum Beispiel Elbfähre Glückstadt-Wischhafen. Da kommt es zu Wartezeiten von bis zu 1 Stunde und im Kreis Dithmarschen, da ist Kanalfähre Ostermoor und Fischerhütte in beiden Richtungen jetzt noch mal bis 11 Uhr außer Betrieb. Auf der A21 Wagterheide Kiel zwischen Nettelsee und Trappenkamp. Da ist in beiden Richtungen die Markierungsarbeiten angesagt. Deswegen bis 16 Uhr jeweils nur eine Spur frei. Kommen wir zu den Blitzern. B76 Eutin in Richtung Kiel, Höhe Enschenhagen. B77 Itzehoe Richtung Hohenweststede, Höhe Amöhenwarte. Dann B203 Rendsburg Richtung Kappeln in Höhe Lohse. Und in der Ortsdurchfahrt Willingrade zwischen Rickling und Neumünster in der 50er-Zone. 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
0: Um 17 Minuten nach 9 minus Feist, der gestern ein Konzert gespielt hat und jetzt dementsprechend dann heute erstmal Urlaub genommen hat, was ja auch vollkommen richtig ist. Was soll der auch übermüdet ins Auto steigen und nochmal versuchen, dann irgendwie hierher zu kommen? Da kann er ja auch mal einen Urlaubstag für opfern. Wozu hat man die auch? So, für euch gibt es auf jeden Fall gleich natürlich nochmal hoffentlich von euch die nächste Story, denn ich möchte ganz gerne wissen, wie bescheuert habt ihr euch schon mal irgendwo verletzt? Was ist da passiert? Meldet euch gerne rein, schickt uns gerne eine WhatsApp-Sprachnachricht. Wir haben heute heute schon so einiges gehört. Einige bescheuerte Verletzungen. Gott sei Dank kann man da mittlerweile dann mit ein bisschen Abstand und ein paar Monaten oder Jahren Gras über der Sache dann auch ganz gerne mal drüber lachen. Genau die Geschichten möchten wir gerne hören. 0431 986 986 11. Wie und wo habt ihr euch schon mal äußerst bescheuert verletzt? Was wir bisher noch nicht hatten, ist ein Sexunfall.
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0: Vielleicht kommt er ja jetzt rein. Ich bin gespannt.

0: Jeder kennt diese kleinen Verletzungen, die eigentlich gar nicht so schlimm sind, sich aber anfühlen, als hätte euer Körper einfach gerade mal komplett die Kündigung eingereicht. Ganz vorne mit dabei natürlich an Papier schneiden oder auch der kleine Zeh am Tischbein. Ah, Schwenker ist hier bei Delta. Warum tut so ein Mini-Crash eigentlich so übertrieben weh? Zeit für unnützes Wissen, mit dem ihr heute garantiert irgendwo irgendwen auch nerven könnt. Ja, egal, sagt's euch auf jeden Fall im Besserwisser.
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2: Heute, warum stoßen wir uns eigentlich immer den kleinen Zeh? Ja, der kleine Zeh ist im Prinzip der Praktikant eures Körpers. Steht ganz außen, kriegt alles ab und wird selten ernst genommen. Ja, ich hoffe, dass es bei den Praktikanten nicht so ist, aber dass das beim kleinen Zeh so weh tut, das liegt daran, dass eure Zehen ziemlich viele Nerven haben, aber kaum Polster, also wenig Fett und wenig Schutz, dafür aber jede Menge Schmerzmelder. Wenn ihr also nachts im Halbschlaf gegen das Bettbein lauft, denkt euer Nervensystem nicht, ach, kleiner Rempler, es denkt Alarm.
3: Aua, aua, aua.
2: Und ja, der kleine Zeh kann dabei wirklich brechen. Der Grund, warum man den kleinen Zeh meistens übrigens nicht klassisch eingipst, ist, der ist zu klein für den großen Gipsauftritt. Bei unkomplizierten Brüchen wird er meistens mit dem Nachbarzeh verbunden. Und wenn es komplizierter ist, dann kommt ein Spezialschuh ins Spiel. Und warum erwischt es eigentlich gefühlt immer den kleinen Zeh? Ja, weil er außen sitzt. Der ist quasi die Stoßstange eures Fußes. Während der große Zeh vorne chefmäßig arbeitet, hängt der kleine Zeh an der Seite rum und sammelt Tischbeine, Türrahmen und Sofakanten.
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3: Mal ehrlich, wenn irgendwo ein seltsames Licht am Himmel auftaucht, dann denken viele sofort an oh, Aliens. Dabei sieht die Realität meist deutlich weniger spektakulär aus. Zum Tag des UFOs habe ich einfach mal geguckt, wie viele Sichtungen es denn bei uns so gibt. Aber eine offizielle Statistik für Schleswig-Holstein und Hamburg habe ich leider nicht gefunden. In ganz Deutschland werden jedes Jahr jedenfalls mehrere hunderte bis 1000 UFO-Sichtungen gemeldet. Der Grund dafür ist aber meist sehr simpel. Wir haben heute natürlich alle ein Smartphone in der Tasche, also Fotos und Videos sind schnell da und am Himmel ist auch einfach mehr los als früher noch. Das Lustige ist, die meisten vermeintlichen UFOs entpuppen sich am Ende dann als ziemlich normale Dinge. Ganz vorne mit dabei diese Starlink-Satelliten von SpaceX, die wie so eine leuchtende Perlenkette über den Himmel ziehen. Dann dazu natürlich auch noch Planeten, die einfach ein bisschen heller sind, Venus und Jupiter, Flugzeuge, Drohnen, Wetterballons und Sternschnuppen und manchmal sind es auch einfach nur ganz langweilige Lichtreflexionen auf der Handykamera, wenn da nochmal ein Popel dran klebt oder so. Oder ein Vogel, der unscharf ist. So, die deutsche UFO-Forschungsgruppe, die schaut sich auf jeden Fall solche Meldungen ganz genau an. In den meisten Fällen finden sie aber eine normale Erklärung. Nur ein ganz, ganz kleiner Teil der Sichtungen bleibt ungeklärt. Das heißt aber nicht, dass es dann auf jeden Fall Aliens sind. Trotzdem, der Mythos lebt natürlich und keine Sorge, Filme darüber wird es auch weiterhin geben.
4: Oh, das ist originell.
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2: Mit Imme Kasten. Die schwarz-rote Bundesregierung will jetzt beim Thema Reformen Nägel mit Köpfen machen. Die Koalitionsspitzen haben eine Steuerreform angekündigt. Unter anderem soll die Einkommenssteuer gesenkt werden. Kanzler Merz sagt:
3: Wer unter Teuerung, Inflation und stagnierenden Löhnen am meisten leidet, wird entlastet. Wir rechnen mit bis zu 600 Euro pro Jahr für einen Durchschnittshaushalt.
2: Außerdem soll die Rentenreform noch bis Jahresende umgesetzt werden und die telefonische Krankschreibung wegfallen. Stattdessen braucht es wieder ab dem ersten Krankheitstag eine Bescheinigung. Sonn- und Feiertagszuschläge sollen erhöht werden. Dramatische Szenen in einem Krankenhaus in Ludwigslust bei Schwerin. Dort ist in der Nacht der Dachstuhl in Brand geraten. Mindestens 2 Menschen sind ums Leben gekommen, über 30 wurden verletzt. Patienten und Personal wurden teils in Betten und Rollstühlen aus dem Gebäude gebracht. Die Feuerwehr ist weiter im Großeinsatz. Wir sitzen auf einem echten Schatz. In all den Handys, die noch irgendwo in Schubladen in Deutschland rumliegen, sind viele wichtige Rohstoffe. Die Deutsche Rohstoffagentur hat sich das genau angeschaut. Tom Husse mit den Einzelheiten dazu.
4: Rund 170 Millionen Schubladen-Handys horten die Deutschen demnach zu Hause. Und in diesen steckt zusammengerechnet allein eine Tonne Gold. Dazu kommen tausende Tonnen Alu und Kupfer, aber auch die wichtigen seltenen Erden. Die Rohstoffagentur spricht von einer urbanen Mine, die aber weitgehend ungenutzt bleibt, denn nur etwa jedes 10. Handy wird recycelt. Viele liegen eben zu Hause rum. Die Rohstoffe rauszuholen und wieder zu verwerten ist aber auch technisch und wirtschaftlich schwierig.
2: Gewitter und Starkregen sind am Nachmittag über Teile des Landes hinweggezogen. Besonders rund um Rendsburg rückte die Feuerwehr immer wieder aus, wegen vollgelaufener Keller und überfluteter Straßen. In Jevenstedt schlug ein Blitz in eine Schule ein. Außerdem gab es in Rendsburg einen Stromausfall. Die Schönklinik etwa lief deshalb vorübergehend mit Notstrom. Die nächsten Delta News gibt's in einer Stunde.
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6: A23 Richtung Hamburg zwischen Schafstedt und Hanover-Hademarschen, da ist ein Auto liegen geblieben. Dann die A1 Richtung Lübeck zwischen Harburg und der Norderelbbrücke, 2 Kilometer Stau. In der Gegenrichtung sind es 5 zwischen Barsbüttel und dem Kreuz Ost, da gab es einen Unfall, dadurch ist nur die linke Spur frei. Ihr braucht 20 Minuten mehr. A7 Richtung Hamburg zwischen Heimfeld und dem Elbtunnel, 6 Kilometer Unfallstau, rechte Spur frei, macht eine halbe Stunde plus. In der Gegenrichtung 7 Kilometer zwischen Elbtunnel und Heimfeld, dadurch ein Plus von einer halben Stunde. Und A24 Richtung Hamburg zwischen Jenfeld und Horn 6 Kilometer. Ihr braucht 20 Minuten länger. Die Elbfähre Glückstadt-Wischhafen hat 1 Stunde Wartezeit im Gepäck. Gar nicht fahren aktuell die Kanalfähren Ostermoor und Fischerhütte. Und wir haben Blitzer A21 Richtung Bargeheide bei Leetzen, B199 Richtung Kappeln bei Gundelsby und Flensburg-Osttangente in der Kurve zur Hochfelder Landstraße.

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2: Moin Data, ich hatte mal einen Fahrradunfall, der war ein bisschen dämlich, denn ja. Ich bin dreihändig gefahren und nebenan noch mein Freund. Und ja, ich habe die Kontrolle ein bisschen verloren und dann bin ich in ihn reingefahren.
1: Nein.
2: Und wir sind beide auf der Straße gelandet. Ja, und dann ist auch noch eine Bekannte von uns daran vorbeigelaufen und hat ganz verwirrt geguckt. Ja. Das war ein bisschen peinlich, ja. Und dann hatte ich zwei aufgeschürfte Knie. Aber sonst ist weiter nichts Schlimmes passiert, zum Glück.
1: Ein Glück, aber die Story ist auf jeden Fall jetzt schon mal mega. Und eure will ich auch noch hören. Schickt sie auch gerne rein per WhatsApp-Sprachnachricht. Die Nummer gibt's auf deltaradio.de.

wie kaum jemand anderes in Australien geschafft hat. Sie hat sich da wahnsinnig lang in den Charts gehalten. Sie haben ja eine australische Sängerin, die da einen krassen Ohrwurm produziert hat. Tones and I. Habt ihr mit Dance Monkey bestimmt noch in den Ohren? Die hat sich damals 25 Wochen in Australien auf Platz 1 gehalten. Und direkt danach kommt aber auch schon halt eben jene Olivia Dean, die da 21 Wochen lang auf Platz 1 war. Ja, und damit ist sie halt einfach die zweiterfolgreichste Künstlerin gefühlt in Australien, obwohl sie halt nicht mal selber Australierin ist. Sagen wir herzlichen Glückwunsch und hören das Ding jetzt in voller Länge. Hier ist Olivia Dean mit Männer.

0: Fitnessstudio an und dann zieht das Gym Monat für Monat eine Gebühr ein und man selber denkt so, wie oft war ich da jetzt nochmal genau? Delta ist hier mit mir, dann Joshua. Ey Leute, jetzt ist wirklich genau die Zeit, um mit Sport anzufangen, denn es ist der Active City Summer gestartet und zwar in Hamburg. Da bieten Sportvereine über 5000 verschiedene Kursstunden an und das komplett for free. Das heißt, ihr könnt zum Beispiel im Park Yoga machen, ihr könnt Trampolin springen gehen oder mit einem Tanzkurs starten. Für 3 Monate gibt's das jetzt alles, wie gesagt, kostenlos in Hamburg.
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0: Ist quasi wie so eine Probezeit, die man aus manchem Arbeitsvertrag kennt, bloß halt mit einem Sportverein.

Oh oh, jetzt hatte ich kurz Angst, dass hier zweimal derselbe Song hintereinander läuft, weil er sieht gefühlt gleich aus, hört sich dann aber doch unterschiedlich an. Die Titel unterscheiden sich nur ganz leicht. Wir haben einmal Save My Love und direkt danach

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1: 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Hack brauchen wir nicht so viel. 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Ein bisschen Braten und nicht so viel Hack. Also Hack brauchen wir nicht.
2: Hack brauchen wir nicht, das ist gut.
1: Also Hacke haben wir reichlich.
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8: A23 Richtung Hamburg zwischen Scharfstedt und Hanerau-Hademarschen ist ein Auto liegen geblieben. Dann gab es einen Unfall auf der A1 Richtung Hamburg zwischen Barsbüttel und dem Kreuz Ost. Dadurch 5 Kilometer Stau, weil nur die linke Spur frei ist. Es dauert 20 Minuten länger. A7 Richtung Hannover zwischen Elbtunnel und Heimfeld 6 Kilometer Stau, 20 Minuten Geschiebe. Und noch ein Unfall auf der A7 Richtung Hamburg zwischen Heimfeld und Elbtunnel 6 Kilometer. Dadurch ein Stau, weil nur die rechte Spur frei ist. Halbe Stunde müsst ihr da mehr Zeit einplanen. Dann haben wir noch ein Kindervogelschießen bis ca. 12 Uhr in Bad Oldesloe. Dadurch einige Staus und Sperrungen in der City von Bad Oldesloe. An der Elbfähre Glückstadt Wischhafen haben wir gerade eine Stunde Wartezeit. Gar nicht fahren aktuell die Kanalfähren Ostermoor und Fischerhütte. Und Blitzer haben wir auch. A21 Richtung Bagdaheide bei Lezen. B76 Richtung Kiel bei Elmschenhagen. Und Flensburg die Osttangente in der Kurve zur Hofelder Landstraße. 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
8: Es gibt ja viele Promis, die nicht ins Berghain gekommen sind. Macklemore zum Beispiel. Oder auch Elon Musk hat man einfach nicht reingelassen. Billie Eilish hingegen schon, da gab es wohl letztens die Story, dass sie da bis morgens um 7 drin gefeiert haben soll. Und Wiz DMC, der kommt vielleicht jetzt ab sofort immer ins Bergheim, weil er hat auf Insta ein Foto gepostet, wo er halt mit dem Türsteher Sven Marquardt zu sehen ist. Und der ist ja bekanntlich ständig die Tür am Hüten vorm Bergheim. Und also mit so einem Foto würde ich schon sagen, dass er da reinkommt. In die Delta-Playlist ist er auf jeden Fall reingekommen mit seinem Hit Show Me Love vor noch Kygo. Hier ist Save My Love.

0: echt wehgetan. Im Nachhinein konnte man aber drüber lachen. Das sind die Stories, die wir heute hier suchen bei Delta.
1: Ich habe mir mal vor so 3-4 Jahren auf einem Konzert im Moshpit so mein Außenband gerissen. Also es war so ultra schlimm. Ich habe währenddessen noch gefilmt. Also ich habe das Video, wie ich so falle. Und dann war es halt so richtig Krise, weil ich da einfach so lag. Und dann hat mich irgendjemand rausgetragen. Aber ich war in diesem Moment so voller Adrenalin und habe es so gar nicht gecheckt. Erst am nächsten Morgen konnte ich einfach gar nicht auftreten und musste so ins Krankenhaus. Und dann war es so, ah ja, ihr Band ist übrigens gerissen.
2: Ich bin mal als Kleinkind nachts so vom Gewitter aufgewacht, wollte in das Zimmer von meinen Eltern, habe aber nichts gesehen und bin voll mit der Lippe gegen den Türrahmen geknallt.
3: Ich war letztens da in diesem Bellevue-Steg schwimmen und die hatten da noch nicht die Treppe angebaut, damit man da halt runter kann zu diesen Bojen, die da im Wasser sind. Dann einfach reingesprungen, aber ich kam da einfach für mein Leben nicht hoch und dann musste mich halt meine Freundin so hochziehen, als wäre ich so eine gestrandete Robbe. Und dann habe ich halt wirklich komplett meine Beine aufgeritzt.
4: Ich war als Kind aufs Regal geklettert und dann ist das Regal auf mich draufgefallen.
5: Und zwar saßen Freunde von mir im Aufzug fest und da kam die Polizei dazu und hat die da rausgepult und das sah sehr, schon sehr lustig aus. Ich habe mich schlapp gelacht und irgendwann war ich der Meinung, dass es ja unhöflich ist, wenn die Feuerwehr da die Leute da hilft und ich da mich schlapp lache und bin dann schnell die Treppe runter, dabei umgeknickt und habe seitdem kaputten Fuß.
0: Ja, und eure bescheuerten Verletzungen dürft ihr heute auch gerne zum Besten geben. Meldet euch doch gerne rein. WhatsApp oder Telefon ist mir komplett egal. Die Nummer bleibt für alles die gleiche. 0431 986 986 11.

0: Nacht gab es jede Menge
1: Drama, Drama, Drama.
0: Delta ist hier, bin wieder ein Joshua und Finn Riebesell, Freund lieb, der fasst mal die letzten WM-Spiele für uns zusammen.
2: Die Favoriten haben es bei der Fußball-WM mal wieder spannend gemacht. England lag in ihrem 16. Finale gegen die Demokratische Republik Kongo fast das komplette Spiel hinten. Erst in der Schlussphase kam dann Bayern-Star Harry Kane und hat mit 2 Toren den Laden allein zugemacht. Für England wird es in der nächsten Runde nicht einfacher. Im Achtelfinale wartet jetzt Co-Gastgeber Mexiko im Aztekenstadion in Mexico City. Was ein Kracher. Noch wilder wurde es bei Belgien gegen den Senegal. Die Afrikaner führten schon 2-0, alles sah nach Feierabend aus, aber Belgien hat sich irgendwie zurückgekämpft, in der 86. und 89. Minute noch 2 Treffer erzielt und die Verlängerung erzwungen. Da roch es dann schon schwer nach Elfmeterschießen, aber nein, es gab genau einen Elfer. Und zwar in der 120. Minute plus 5. Juri Tielemans wird gefoult, tritt selbst an, bleibt eiskalt und schießt Belgien ins Achtelfinale. Gegner dort, Co-Gastgeber USA, die hatten es übrigens deutlich entspannter, 2-0 gegen Bosnien-Herzegowina, aber nicht ganz ohne Drama. Topstürmer Folarin Balogun ist vom Platz geflogen und verpasst mindestens die nächste Runde.
0: Nicht verpassen hingegen solltet ihr den Kracher Spanien gegen Österreich, Anpfiffstar um 21 Uhr. Direkt danach gibt es noch eine weitere Top-Partie, Portugal gegen Kroatien. Da hätte ich eigentlich richtig Bock, das zu gucken, aber aufgrund der Anschlusszeit muss ich einfach sagen,
3: ich kann nicht mehr, ich halte das alles nicht mehr aus.
0: Anpfiff ist da nämlich leider erst um 1 Uhr nachts und da muss ich sagen,
4: ich bin müde.

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3: Es ist 10:45.
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5: Mit Imme Kasten. Die schwarz-rote Koalition will Deutschland mit neuen Reformen voranbringen. Union und SPD haben sich auf einen ganzen Katalog verständigt. Geplant ist unter anderem eine Reform der Einkommenssteuer. Dadurch soll ein Durchschnittshaushalt laut Kanzler Merz rund 600 Euro im Jahr mehr haben. Topverdiener sollen künftig mehr Steuern zahlen. Außerdem hat sich die Koalition darauf geeinigt, die telefonische Krankschreibung abzuschaffen. Eine AU brauchen Arbeitnehmer künftig ab dem ersten Krankheitstag. Dazu Kanzler Merz:
6: Das ist eine harte Entscheidung, das wissen wir, aber wir können uns diesen Wettbewerbsnachteil durch lange Abwesenheiten in den Unternehmen nicht länger leisten.
5: Weitere Vorhaben, Sonntags- und Feiertagszuschläge sollen erhöht und die Ergebnisse der Rentenkommission bis Jahresende umgesetzt werden. Weniger Bürokratie für Unternehmen, strengere Regeln gegen Sozialmissbrauch, mehr Investitionen und schnellere Genehmigungen. Vizekanzler Klingbeil ist optimistisch.
7: Ich bin fest davon überzeugt, dass wir in wenigen Jahren auf diese Phase unseres Landes zurückgucken werden und sagen, es war richtig, weil die Wirtschaft wieder wächst, weil die Arbeitsplätze gesichert sind, weil der Staat wieder besser funktioniert, weil unser Gesundheitssystem wieder Weltklasse ist und weil die Kinder in unserem Land mit Zuversicht in ihre Zukunft gucken können. Das alles wollen wir erreichen und dann wird sich auch auszahlen, was wir heute für Veränderungen anstoßen.
5: Dramatische Szenen in einem Krankenhaus in Ludwigslust bei Schwerin. Dort ist in der Nacht der Dachstuhl in Brand geraten. Mindestens 2 Menschen sind ums Leben gekommen. Über 30 wurden verletzt. Patienten und Personal wurden teils in Betten und Rollstühlen aus dem Gebäude gebracht. Die Feuerwehr ist weiter im Großeinsatz. Nach dem Großbrand in Neumünster ist von dem betroffenen Lagerhallenkomplex nicht mehr viel übrig. Mehr als 48 Stunden waren Löschkräfte und THW im Einsatz, um auch an die letzten Glutnester zu kommen. Akkus von E-Scootern, die in der Halle gelagert waren, erschwerten die Löscharbeiten. Unsere Nachbarn Österreich und Schweiz müssen bei der Fußball-WM im 16-Finale ran. Am Abend bekommen es die Österreicher mit Europameister Spanien zu tun. Die Schweiz trifft früh am Morgen dann auf Algerien. Außerdem kämpfen Australien und Ägypten ums Achtelfinale. Die nächsten Delta-News gibt's in einer Stunde.
8: Verkehr. Schnell rüber zu euch auf die Autobahn hier bei uns im Norden. Wir fangen an mit der A20 Richtung Rostock. Zwischen Groß-Sara und Lüdersdorf liegen Spanngurte. Dann haben wir 5 Kilometer Stau auf der A1 Richtung Hamburg. Zwischen Barsbüttel und dem Kreuz Ost. Da gab es einen Unfall. Aktuell sind 2 Spuren frei. Ihr braucht 20 Minuten länger. 6 Kilometer anstehen auf der A7 Richtung Hannover. Zwischen Elbtunnel und Heimfeld ein Plus aktuell von 20 Minuten. Die A7 Richtung Hamburg zwischen Heimfeld und dem Elbtunnel, 4 Kilometer Unfallstau, rechte Spur ist nur frei, 20 Minuten dauert es länger. In der Gegenrichtung 4 Kilometer aufgrund einer Wanderbaustelle zwischen Wader und Bordesholm, auch hier ein Plus von 20 Minuten. Die Elbfähre Glückstadt-Wischhafen hat gerade 60 Minuten Wartezeit im Gepäck und die Blitzer A21 Richtung Bargteheide bei Lezen, B76 Richtung Kiel bei Elmschönhagen und B199 Richtung Kappeln dabei Gundelsbühl. 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
8: Und mit euren unnötigen Verletzungen, über die ihr lachen könnt, da habt ihr auch schon einige kommentiert auf unserem Post bei Insta, Delta-Radio heißen wir da. Jasmin hat zum Beispiel geschrieben, ich habe mit 14 meine Inliner im Wohnzimmer angezogen. Ja, ist schon eine blöde Idee. Sie sagt dann noch, sie wollte aufstehen, ist aufs Steißbein gefallen und zack, angebrochen. Tagelang musste sie deswegen in der Schule dann stehen, weil sie eigentlich halt nur noch liegen oder stehen konnte, aber auf keinen Fall sitzen. Und deswegen war sie dann die Einzige in der Schule, die da stehen durfte. Eieieiei. 0431 986 986 11. Das ist die Nummer für eure bescheuerten Verletzungen. Und hier ist Taylor Swift mit Opalite. Schönen Donnerstag euch. 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

0: Hamburg-Stream von Felix Jähn, Rain in Ibiza. Und vielleicht wollt ihr jetzt ja in den Sommerferien dann auch nach Ibiza fliegen. Da wird's aber dann natürlich ziemlich voll am Hamburger Flughafen. Es werden pro Tag rund 55.000 Reisende erwartet, weil jetzt halt einfach die Sommerferien starten und da ist richtig, richtig viel los. Die meisten Flugzeuge düsen übrigens von Hamburg nach Mallorca. Auf Platz 2 ist dann Antalya. Und hier noch ein kleiner Tipp für alle St. Pauli-Fans. Plant eure Reise am besten nicht am 9. Juli, da ist nämlich das Maskottchen vom HSV, Dino Hermann, am Hamburger Flughafen am Start.
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0: Wir reden mit euch heute über Verletzungen und einer, der es so aussehen lässt, als würde er sich hart verletzen, ist Ex-Stuntman Thomas. Mittlerweile arbeitet er als Stunt-Koordinator, aber sag mal, wo hast denn du als Stuntman überall schon mitgespielt?
1: Was jeder hier kennt, ist der Tatort. Viele Kinofilme, darunter zwei James-Bond-Filme, Inglourious Basterds.
0: Ja, und weil wir hier halt auf Delta ja über die Verletzungen reden, mal bei dir nachgefragt, wie viele Verletzungen hattest du denn schon als Stuntman?
1: Ich vergleiche das wie im Profisport oder im Hobbysport. Jeder Hobbyfußballer hat mal eine Verletzung. Yeah. Das hat natürlich auch ein Stuntman. Auch ich hatte schon Prellungen und Verbrennungen, Schnittwunden und auch einmal die schwerste Verletzung, die ich hatte, da hatte ich mir bei einem Sprung zwei Rückengewebe angebrochen.
0: Oh, ey, da kann ja auch echt mal was schief gehen. Wie gefährlich ist denn dein Job?
1: Wir haben da sehr, sehr hohe Sicherheitsvorkehrungen. Ja. Nichtsdestotrotz bleibt immer ein Restrisiko, menschliches Versagen, technisches Versagen. Und dann, wenn es denn meistens zu Unfällen kommt, dann sind die meistens dann auch gleich erheblich und schwerwiegend. Aber ja. Im Großen und Ganzen ist das, was wir machen, ein sehr, sehr sicherer Beruf.
0: Ja, das ist doch schon mal die gute Nachricht hier zum Schluss. Und jetzt soll es wieder bitte um eure bescheuerten Verletzungen gehen, weil euer Leben wirkt ja eigentlich ganz sicher, aber man ist vor den Verletzungen dann doch ja nicht überall ganz gefreit. Also meldet euch gerne mal rein. Je dümmer, desto besser. Das ist das Motto eurer Verletzungsstories. Schickt sie gerne hier rein.
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12: Rehe laufen auf der A21, Höhe Nettelsee, seid da gerade vorsichtig. Ansonsten gibt's noch ein paar Staus, einmal auf der A1 Richtung Hamburg zwischen Billstedt und der Norderelbrücke hat sich's etwas beruhigt, mittlerweile nur noch 4 Kilometer Stau. A7 Richtung Hannover zwischen dem Elbtunnel und Heimfeld 6 Kilometer, dann noch ein Unfall, Stau auf der A7 Richtung Hamburg zwischen Heimfeld und dem Elbtunnel 4 Kilometer, weil nur die rechte Spur frei ist, es dauert eine Viertelstunde länger und eine Wanderbaustelle in der Gegenrichtung zwischen Wader und Bordesholm 4 Kilometer dort, 20 Minuten plus. Die Blitzer haben wir gerade auf der A21 Richtung Bargteheide bei Lezen, dann B76 Richtung Kiel bei Elmschenhagen und Maienfelder Landstraße beidseitig da beim Pferdehof. Das wär's gewesen. Gute Reise euch.
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12: Ja, bei der Fußball-WM sind wir raus. Wir können uns also jetzt schon wieder auf die Bundesliga freuen. Die startet dann ja Ende August und alle HSV-Fans freuen sich auch schon so derbe auf die Bundesliga wieder.
13: Ich freue mich total.
12: Ja, aber die Freude, die könnte dann auch schnell vorbei sein, weil jetzt kam eben halt der Spielplan raus und direkt an Spieltag 1 trifft der HSV auf den BVB. Das könnte schwierig werden. Aber hey, ich meine, HSV-Fans sind ja meistens eh größenwahnsinnig genug, um sich da irgendwie Punkte auszurechnen. Hier kommt Another 54 Ultra.

0: Delta Playlist rein, und zwar Eminem. Der hat ja so unfassbar viele Hits, und hier kommt jetzt sein allererster Nummer 1 Hit, nämlich Lose Yourself.
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0: Bevor ihr ihn hört, wusstet ihr eigentlich, dass das der erste Hip-Hop-Song war, der einen Oscar bekommen hat für den besten Originalsong? Außerdem hat er auch noch einen Grammy für den besten Rap-Song mit diesem Song gewonnen und noch so viele andere Preise. Deswegen hören wir den jetzt auch 24 Jahre später immer noch sehr, sehr gerne hier bei Delta. Das ist Eminem mit Lose Yourself. Schönen Donnerstag.
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0: Lichtermann auch verletzt die Holly Hammerstone. Ah, wir reden heute mit euch über bescheuerte Verletzungen in der Show. Und im Fernsehen würden sie jetzt sagen, wenn ihr kein Blut sehen könnt, dann schaltet jetzt kurz weg oder macht die Augen zu. Jetzt reden wir ja zum Glück nur über bescheuerte Verletzungen. Das heißt, es ist nicht ganz so schlimm. Wobei, also diese Geschichte hier, die jetzt kommt von Michael, also die hat mich schon irgendwie kopfkinomäßig sehr, sehr mitgenommen.
1: Moin, ja, hier ist Michael aus Kaltenkirchen. Ja, mir ist auch mal was Saublödes passiert, war nämlich schon 2002. Wir waren beim Bauen unseres Hauses und ein Hausnachbar ein paar Häuser weiter hatte Konstruktionsholz und da hatte ich gefragt, ob ich mir diese Balken halt leihen kann, beziehungsweise nehmen kann. Die brauchte er nicht mehr, um da einen alten Holzschuppen draus zu bauen. Ja, als ich dann abends losgefahren bin, bin ich in die Baugrube oder habe mich auf die Holzer konzentriert, die übereinander lagen. Habe mich dann auf die Baugrube konzentriert, mache den ersten Schritt runter und trete auf einen Balken, in einen 100er Nagel mit dem linken Fuß. Ja, das war natürlich lustig. Da das abschüssig war, habe ich natürlich den zweiten Fuß nachgezogen und man glaubt es kaum. Ich bin mit dem rechten Fuß ebenfalls in einen 100er Nagel getreten. Ja, bin dann sofort ins Krankenhaus und auch dort wurde ich gefragt, was haben Sie denn gemacht? Ja, ich bin in einen Nagel getreten. Und dann fragte man mich, mit beiden Füßen? Ja, das war lustig, für mich allerdings gar nicht unangenehm und sehr schmerzhaft. Oh, ich wünsche euch alles Gute.
0: Danke, glaube ich dir. Ich bin als Kind auch mal einen Nagel getreten, haben wir bei uns das Haus umgebaut und ich habe Nägel rausgezogen und ich hatte Gartenclogs an, Leute. Das ist halt echt wirklich die falscheste Beschuhung, die man auf so einer Baustelle tragen kann. Also wenn, macht das mit Sicherheitsschuhen und guckt ganz genau hin, weil ich sag's wie es ist. 6 Wochen Sommerferien waren daraufhin im Arsch. To Color, Safridou, Christy Serenity jetzt mit Cynical und eure bescheuerten Verletzungen will ich auch noch hören hier bei mir in der

0: die Frau, die jetzt kommt, genießt die WM auch mit anderen Augen. Sabrina Carpenter singt hier gleich mit Madonna zusammen Bring Your Love. Und apropos zusammen, Sabrina Carpenter soll angeblich mit Incapié zusammen sein. Hier kennt ihr vielleicht noch, Verteidiger von Bayer Leverkusen, mittlerweile beim FC Arsenal unter Vertrag. Und er spielt halt bei der Weltmeisterschaft in der Innenverteidigung bei Ecuador. Ja, das ist die Mannschaft, die uns besiegt hat bei der Weltmeisterschaft. Eieiei. Und jetzt, wo er halt auf der großen WM-Bühne steht, hat sich die Sabrina Carpenter den angeblich geangelt. Mhm. Vielleicht wollte sie auch einfach nur geile Plätze im Stadion haben. Wer weiß. Vielleicht ist es aber auch wahre Liebe. Bring your love. Also sie bringt auf jeden Fall jede Menge Liebe hier mit rein in die Playlist. Vor noch Olivia Dean mit So Easy to Fall in Love. Auch so ein wunderschön entspannter Track, muss ich sagen. Ich verstehe da einige Singles, die sagen, ja, so einfach ist das nicht mit der Liebe. Ich glaube aber, als Fußballer hat man da kein Problem.
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0: 11.46 Uhr.
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2: Mit Imme Kasten. Die schwarz-rote Koalition drückt jetzt beim Thema Reformen aufs Tempo. Union und SPD haben ein großes Reformpaket geschnürt. Unter anderem soll es bei der Einkommenssteuer Entlastungen geben. Dazu SPD-Finanzminister Klingbeil.
3: Spätestens im Jahr 2028 wird durch die Maßnahmen, die wir jetzt auf den Weg bringen, erreicht werden können, dass Familien mit Kindern bis zu 600 Euro entlastet werden und mehr Geld in der Tasche. Und wir haben beschlossen, wir machen unser Steuersystem gerechter. Die Reichensteuer wird künftig mit 45% ab einem zu versteuernden Einkommen von 250.000 Euro gelten und wir führen eine weitere Stufe ab 280.000, ein höherer Reichensteuersatz von 47% ein.
2: Ein weiterer Beschluss: Wer krank ist und nicht arbeiten kann, der muss gleich am ersten Tag zum Arzt. Die telefonische Krankschreibung soll nämlich wegfallen und Arbeitnehmer brauchen dann bereits ab dem ersten Krankheitstag eine AU. Unternehmen sollen außerdem von Bürokratieabbau profitieren. CSU-Chef Söder.
4: Es ist für Mittelstand, für Handwerk, für viele kleine und mittlere Betriebe ganz zentral. Dazu gehört die Aufhebung der meisten Berichtspflichten, was unglaublich in der Wirtschaft nervt. Und eine Bremse für neue Berichtspflichten. Dokupflichten werden massiv abgeschafft. Alles, was national abschaffbar ist, nehmen wir in die Hand.
2: Ja, und zu guter Letzt, die Ergebnisse der Rentenkommission sollen bis Jahresende umgesetzt werden. In Kiel und Rendsburg sind im Zusammenhang mit dem organisierten Drogenhandel 9 Wohnungen durchsucht worden. 2 22-Jährige sitzen in U-Haft. Es wurden große Mengen Kokain und Cannabis sowie Bargeld in vierstelliger Höhe sichergestellt. Der Aktion sind monatelange verdeckte Ermittlungen vorausgegangen. Der Europäische Gerichtshof hat eine Megastrafe gegen Google endgültig bestätigt. Es geht um über 4 Milliarden Euro, weil Google Herstellern von Android-Smartphones und Mobilfunkanbietern Vorgaben gemacht hat, um laut Gericht eigene Dienste zu bevorzugen, etwa bei vorinstallierten Apps. Für viele Fußballfans geht der Blick langsam auch wieder Richtung neue Bundesliga-Saison. Nachdem zuletzt einige Häppchen bekannt gegeben wurden, ist jetzt der komplette Spieltag raus. Ein Highlight ist sicher der Klassiker zwischen Bayern München und dem BVB. Das erste Duell steht Ende Oktober an. Die nächsten Delta-News gibt's in einer Stunde.
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5: Um 11.49 Uhr gucken wir mal schnell, was so los ist hier auf den Autobahnen in Norddeutschland. Angefangen mit der A210, da sind Rehe gesehen worden zwischen Melsdorf und Achterwehr. Dann die A1 Richtung Lübeck zwischen Harburg und der Norderelbbrücke, 5 Kilometer Stau. A1 Richtung Hamburg zwischen Billstedt und der Norderelbbrücke, 4 Kilometer. Die A7 Richtung Hamburg zwischen Heimfeld und dem Elfmühl, auch da 4 Kilometer. Ihr braucht bei beiden eine Viertelstunde länger. Und dann noch A7 Richtung Hamburg, da ist eine Wanderbaustelle zwischen dem Rastplatz Ohe West und Wader. 4 Kilometer Geschiebe macht ein Plus von 20 Minuten. Die A7 Richtung Hannover zwischen dem Elbtunnel und Heimfeld 6 Kilometer Stau, auch hier ein Plus von 20 Minuten. Dann gibt es einen Polizeieinsatz. Deswegen ist gerade die B206 gesperrt zwischen Bad Segeberg Ost und dem Anschluss zur A20. Die Elbfähre Glückstadt Wischhafen hat eine Stunde Wartezeit im Gepäck und es blitzt auf der B76 Richtung Kiel bei Elmschenhagen, B77 Richtung Hohenweststedt, Höhe Amönen-Warte und B199 Richtung Kappel. Dabei Gundelsbü. 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
5: Ihr liefert ab mit euren bescheuertsten Verletzungen. Das macht großen Spaß, sich diese Stories anzuhören.
6: Moin Delta, Vitalis hier.
5: Moin.
6: Nachts habe ich im Schlaf gegen die Wand getreten mit meinem großen Zeh. Und morgens bin ich wach geworden und stellte fest, dass mein Zeh dick ist. Ja, und das war natürlich auch in der Ausbildung. Da musste ich natürlich meinen Meister anrufen und ihm sagen, warum ich nicht zur Arbeit komme.
5: Ja,
6: dass ich nachts gegen die Wand getreten habe. Ne? Ja,
5: oh Mann.
6: In dem Sinne, einen schönen Tag.
5: Ja, als Auszubildender fühlt man sich sowieso immer noch nicht so richtig safe. Man versucht alles richtig zu machen, dann muss man so einen dummen Quatsch einem erzählen. Oh Mann, unangenehm. 0431 986 986 11. Ich will auch noch eure bescheuerte Verletzung hören.

0: Gemeinsam verbringen wir den Sommer hier auf Delta. Moin, mein Name ist San Joshua. Am Wochenende starten ja die großen Ferien hier bei uns in Schleswig-Holstein. Nächsten Donnerstag verabschieden sich dann auch die Hamburger Schulen in eine große Pause. Und was gehört zu den Sommerferien unbedingt mit dazu?
1: Ah ja, natürlich ein Eis, und zwar kein kleines. Schokolade und Zitrone. Schleck, Schleck, Schleck. Joghurt, Erdbeer und Melone. Ups, schon weg.
0: Und Leute, beim Eis gibt es krasse Unterschiede je nach Namen.
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0: Also zum Beispiel Eis und Eiscreme hört sich sehr ähnlich an. Bei Eis ist aber gefühlt alles drin. Bei Eiscreme gibt es aber strenge Vorgaben. Da muss zum Beispiel mindestens 10% Milchfett drin sein. Oder guckt zum Beispiel mal im Supermarkt bei der Tiefkühlabteilung nach, dass ihr Vanille-Eis kauft. Das darf nämlich nur Vanille-Eis heißen, wenn da echte Vanille drin ist oder natürliches Vanille-Aroma verwendet wird. Hingegen Eis mit Vanille-Geschmack kann auch einfach mal künstlich hergestelltes Vanillin enthalten.
3: Das ist auch nicht original.
0: Also ist nur ein kleiner Unterschied bei der Formulierung, die aber einen großen Unterschied bei der Qualität ausmacht.
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Leute, dieses Wochenende wird richtig fett. Also normalerweise will man ja, dass das Wochenende nie aufhört. Man liebt den Samstag und denkt so, oh bitte, wechsel nicht zum Sonntag. Weil nach dem Sonntag ist das Wochenende vorbei. Diesmal können wir uns aber wirklich freuen auf den Sonntagabend. Da ist Charlie Puth in Hamburg. Und wir präsentieren euch als euer Konzert- und Festivalsender Nummer 1 das Ding natürlich. Delta Radio schickt euch for free zu dem Mann, der schon mit Elton John und so vielen anderen

auf gar keinen Fall sagen, weil ihr werdet sagen, ey, mach's doch noch ein bisschen lauter, ich hab Bock auf dich, Charlie. Ey, am 5. Juli ist es soweit, also diesen Sonntagabend. Open Air im Hamburger Stadtpark. Bewerbt euch jetzt noch im Backstage-Bereich der Delta Plus, wenn ihr sagt, ey, ich hab dieses Wochenende aber schon so wahnsinnig viel zu tun, es ist mir ein bisschen zu kurzfristig. Kein Problem, wir gucken auch natürlich gerne in weiter Ferne hier bei Delta, haben wir alle Konzerte auf der Pfanne. Unter anderem auch das Strandkonzert von Robin Schulz am 10. September live am Timmendorfer Strand. Also ihr geht baden, euch sonnen und dann feiert ihr mit Robin Schulz. Und dieser Song darf auf gar keinen fehlen hier, ist Young Right Now.

0: mal bei euch in der Ecke, was so los ist in Sachen Abendplanung für heute.
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0: Humorvoll, überraschend und mit einer wichtigen Botschaft. Die Inklusionskomödie Die Goldfische bringt den erfolgreichen Kinofilm von Alireza Golafschan auf die Bühne. Die Story sorgt mit viel Witz, Tempo und natürlich auch unerwarteten Wendungen für beste Unterhaltung bei euch heute Abend. Ein ganz unterhaltsamer Theaterabend mit Lara am Herz und skurriler Momente. Um 19.30 Uhr beginnt die Aufführung bei den Hamburger Kammerspielen. Tickets gibt's ab 14 Euro und dahin kommt ihr am besten über die U-Bahn-Station Hallerstraße. Wenn ihr heute Abend einfach mal ein bisschen in der Natur entspannen wollt und dabei leckere Drinks genießen wollt, dann könnt ihr das ganz easy. Gutes Essen auch mit am Start bei Schrödingers Lichtung. Es wird natürlich auch für Musik mit Live-Acts oder DJs gesorgt. Falls ihr etwas mehr Action braucht, gibt's auch Tischtennis, Kicker, Darts und ein paar andere Spiele. Bis 23 Uhr an der Schrödinger Lichtung, direkt bei der Sternschanze. Eintritt ist kostenlos.
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0: So, da gucken wir mal ganz schnell rüber auf die A210. Da sollen immer noch Rehe rumlaufen zwischen Melsdorf und Achterwehr. Ansonsten hier ein paar Staus. Die A1 Richtung Hamburg zwischen Billstedt und der Norderelbbrücke 4 Kilometer Stau. 4 Kilometer auch auf der A7 Richtung Hamburg zwischen dem Rastplatz Ohe West und Wader. Wegen der Wanderbaustelle dauert es 20 Minuten länger. Die Elbfähre Glückstadt Wischhafen hat eine Wartezeit von 1 Stunde im Gepäck und es gibt Blitze auf der B76 Richtung Kiel bei Elmschenhagen, B203 Richtung Kappelnhöhe Lohse und Bodkamp-Dosenbeker Straße. Das wär's gewesen. 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
0: Na, was macht ihr an so einem 8-Stunden-Tag? Taylor Swift schreibt einfach mal Nummer 1-Hit. Also 8 Stunden soll sie gebraucht haben für I Knew It, I Knew You und zack ist das eingestiegen auf der 1. Hört ihr gleich nach

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1: Wenn ihr heute die Socials aufgemacht habt, habt ihr bestimmt schon diesen Heiratsantrag auf dem Empire State Building gesehen. Delta ist hier mit wieder Joshua und ich frage mich zusammen mit Kollegin Amy, wie sind die denn da bitte raufgekommen?
2: Ich habe das Gefühl, dass das ja eigentlich so ein gut gesichertes Gebäude ist, dass das eigentlich gar nicht möglich ist. Also keine Ahnung, in meiner Vorstellung ist das so ein bisschen wie bei Spider-Man oder so. Also...
1: Ja, und du musst dir das Empire State Building ja gar nicht vorstellen, denn im Gegensatz zu mir hast du das ja schon mal besucht und da ist dir was ziemlich Blödes passiert.
2: Ach ja. Ja, ich war 14 und wir haben da so schön gerade Fotos gemacht und so. Und dann habe ich mich an so eine Wand gelehnt und auf einmal hörte man immer nur so. Und ich war so, ja, ich habe den Feueralarm ausgelöst.
1: Und was ist dann passiert?
2: Ja, dann kam so ein netter Security-Typ zu mir und meinte nur so, you pay the bill. Und ich war nur so...
1: Mit 14 hast du es verstanden?
2: Ich bin 14, ja. Hab's natürlich verstanden. Ich meine, ich war ja, glaube ich, in der 7. Klasse oder so.
1: Ja.
2: Und da meinte ich so, oh no, no. Und dann meinte er halt so, ja, was a joke. Und dass alles gut ist. Aber es ist trotzdem eine lustige Geschichte, dass man einfach erzählen kann, dass man den Feueralarm auf dem Empire State Building ausgelöst hat.
1: Und das einfach nur, weil du dich an eine Wand gelehnt hast.
2: Ja, der war halt da, wo ich auch war. Was fällt dem auch ein, den Feuermelder?
1: So Leute, und wenn ihr Ideen habt, wie dieses Pärchen, was jetzt scheinbar dann bald verheiratet sein wird, auf das Empire State Building raufgeklettert ist, dann meldet euch doch gerne mal rein. 0431 986 986.
2: Eine Idee hätte ich noch.
1: Ja?
2: Vielleicht ist es ja wie so ein Dream Date gewesen beim Bachelor. Da machen die doch auch immer so ganz kuriose Sachen, so Safaris und all so ein Kram. Vielleicht sind sie aus dem Helikopter gesprungen.
1: Oder ist das einfach nur eine Verschwörung, die wollten einfach nichts mehr über die Hochzeit von Taylor Swift hören?
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0: Ja, in dem Moment, wo es euch wehgetan hat, war es nicht so cool. Im Nachhinein ist es aber so eine Geschichte, die man sich gerne auf so einem Partyabend erzählt. Das sind die Stories, die wir heute hier suchen bei Delta. Moin, mein Name ist Dan Joshua. Ihr schickt mir bitte eure bescheuertsten Verletzungen rein, so wie Delta-Hörer Joost.
1: Moin Delta. Also ich habe da eine dann doch ziemlich dämliche Geschichte. Ich bin irgendwann mal mit dem Fahrrad abends nach Hause gefahren und der Sternenhimmel war so schön. Den habe ich mir ganz gemütlich angeguckt und ja, hatte die Augen nicht auf der Straße, bis ich dann ein parkendes Auto erwischt habe. Zum Glück nichts Wildes passiert. Ja. Beide Seiten sind nur mit Schramm davon gekommen und heutzutage kann ich auf jeden Fall drüber lachen, aber das war schon eine ganz schön bescheuerte Verletzung.
0: Ja, und je bescheuerter, desto besser. Also meldet euch doch auch gerne rein an der 0431 98.

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Und er hier ist auch mit dabei. Zartmann kriegt ihr jetzt auf die Öhrchen mit 1000.

Jetzt hat der österreichische Bundespräsident Alexander Van der Bellen einen wirklich coolen Satz rausgehauen. Was er genau gesagt hat, das hört ihr gleich in den Delta News um

0: angenehme Stimme vom Herrn Swims, Mr. Know-It-All, gleich hier bei mir in der Show.
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0: Gleich Viertel vor eins.
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13: Mit Imme Kasten. Die schwarz-rote Koalition drückt jetzt beim Thema Reformen aufs Tempo. Union und SPD haben ein großes Reformpaket geschnürt. Unter anderem soll es bei der Einkommenssteuer Entlastungen geben. Dazu SPD-Finanzminister Klingbeil.
14: Spätestens im Jahr 2028 wird durch die Maßnahmen, die wir jetzt auf den Weg bringen, erreicht werden können, dass Familien mit Kindern bis zu 600 Euro entlastet werden und mehr Geld in der Tasche haben.
13: Top-Verdiener sollen dagegen mehr Steuern zahlen. Die telefonische Krankschreibung soll außerdem wegfallen und Arbeitnehmer brauchen bereits ab dem ersten Krankheitstag eine AU. Unternehmen sollen von Bürokratieabbau profitieren und die Ergebnisse der Rentenkommission sollen bis Jahresende umgesetzt werden. Der Einsatz an dem brennenden Lagerhallenkomplex in Neumünster ist durch. Im Laufe des Tages werden noch die letzten Reste von der Brandruine eingerissen. Seit Dienstag früh hielt das Feuer die Löschkräfte auf Trab. Feuerwehrsprecher Alexander Benecke-Blüher.
15: Dieser Einsatz wird, glaube ich, in die Geschichtsbücher bei uns mit eingehen. Wir sind jetzt schon knapp 48 Stunden im Einsatz. So einen Einsatz habe ich persönlich noch nie erlebt. Ich hatte auch mit Kolleginnen und Kollegen vor Ort gesprochen, die schon Jahrzehnte auch in der Freiwilligen Feuerwehr sind, auch bei der Berufsfeuerwehr schon arbeiten. Auch die haben so einen Einsatz noch nie erlebt tatsächlich.
13: In Ludwigslust bei Schwerin hat die Feuerwehr am Morgen Patienten und Personal aus einem brennenden Krankenhaus gerettet. Für zwei Menschen kam allerdings jede Hilfe zu spät. Über 30 weitere wurden verletzt. Finn Riebesell-Freundlieb berichtet.
16: Es sind dramatische Szenen, die sich heute Morgen in der 12.000 Einwohnerstadt in Mecklenburg-Vorpommern abgespielt haben. Der Dachstuhl des Helene-von-Bülow-Klinikums war gegen 20 nach 4 in Brand geraten. Einsatzkräfte brachten

0: Patienten teils in Betten und Rollstühlen aus dem Gebäude und versorgten sie auf einer Rasenfläche. Der Rauch breitete sich rasant aus. Das Feuer war wohl in einem Patientenzimmer ausgebrochen.
1: Liebe Eltern, lassen Sie Ihre Kinder heute bitte ein wenig länger aufbleiben. Tja, mit dieser Bitte wendet sich Österreichs Bundespräsident Van der Bellen vor dem WM-16-Finale an die Bevölkerung. Österreich trifft ab 21 Uhr auf Europameister Spanien. Da könne man schon mal ein Auge zudrücken, so Van der Bellen. Die nächsten Delta-News gibt's in einer Stunde.
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3: A7 Richtung Hannover, zwischen Heimfeld und dem Dreieck Hamburg-Südwest liegen Gegenstände. Dann 4 Kilometer Stau auf der A1 Richtung Hamburg, zwischen Billstedt und der Norderelbrücke. A7 Richtung Hamburg, zwischen dem Rastplatz Ohe West und Wader ist eine Wanderbaustelle. Dadurch 4 Kilometer Stau, 20 Minuten Geschiebe. A7 Richtung Hannover, zwischen dem Elbtunnel und Heimfeld 5 Kilometer Stau. Es dauert eine Viertelstunde länger. In Neumünster brennt ein Haus. Die Lindenstraße ist deswegen gesperrt bis Wittorfer Straße zwischen Fehmarnstraße und Holsatenring. Dann die 11-jährige Glückstadt Wischhafen hat gerade eine Stunde Wartezeit für euch im Gepäck. Und es blitzt auf der B203 Richtung Kappeln bei Lohse in der Ortsdurchfahrt von Willingrade zwischen Rickling und Neumünster und Botkamp Dosenweger Straße in Richtung Bordesholm. Das wär's gewesen. Gute Reise euch.
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3: Oh, ich feiere wirklich diesen österreichischen Bundespräsidenten so sehr. Lassen Sie Ihre Kinder heute ein wenig länger aufbleiben für Fußball. Ich wünschte, unser Bundeskanzler Friedrich Merz würde auch jemals in seinem Leben so einen coolen Satz sagen. Aber gut, selbst wenn er wollte, er könnte ja nicht, weil die deutsche Nationalmannschaft ist bekanntermaßen aus dem Turnier ausgeschieden. Darüber sind wir alle hier im Team sehr enttäuscht, auch unsere Delta News Frau Jana Klunikowski. Und die Enttäuschung macht sich mittlerweile auch bei den Trikotpreisen bemerkbar, ne?
4: Die haben nämlich einen kleinen Tiefflug hingelegt. Statt für über 100 sind die deutschen Trikots gerade schon für um die 70 Euro zu haben.
3: Ja, also wenn ihr so ein Unglückstrikot euch holen wollt, dann könnt ihr das wie gesagt jetzt für die Hälfte des Preises machen. Aber irgendwie, man will das auch einfach vergessen und verdrängen, diese WM.

0: Martin Garrix und Ed Sheeran, gerade gespielt auf Delta mit Repeated. Und am liebsten würden wir die Kieler Woche mit euch auch nochmal direkt wiederholen, weil das hat erstens so viel Spaß gemacht. Und Kollegin Tini wäre es besonders ein großes Anliegen, die letzten Tage nochmal nachzuholen, weil die hat sie verpasst. Sie war nämlich nicht in Kiel, sondern in Berlin. Aber du hast auch eine ganz gute Entschuldigung, weil du musstest halt zu den einzigen Deutschlandkonzerten von Bruno Mars.
1: Ja, tatsächlich war ich in Berlin. Auch bei 40 Grad hat er gespielt. Und da lief tatsächlich auch dann das erste Mal Grenade. Bisher hat er das auf der Tour noch gar nicht gespielt.
0: Was?
1: Und in Berlin dann das erste Mal.
0: Ich glaube, man verbindet keinen Song mit Bruno Mars mehr als die

0: was war sonst noch so auf dem Konzert?
1: Ja, es war mega cool. Am Anfang war es ein bisschen mehr das neue Album, Tanzstimmung, und dann ging es rüber in die alten Banger. Dann, wie gesagt, der Secret Song sozusagen, der dann gespielt worden ist, und ja, einfach ein richtig schöner Abend.
0: Das Ding heißt ja so Romantic Tour. Was war denn da jetzt so romantisch? Also ich sehe an deinem T-Shirt, was du bei ihm gekauft hast, da sind Rosen hinten drauf. Reichen die jetzt schon als romantisches Zeichen oder gab es da noch mehr?
1: Das Album hieß ja The Romantic. Und ja, es ging auch einfach sehr, sehr viel um Liebe, Beziehungen und ja, das, was Bruno Mars irgendwie auch ausmacht. Ansonsten war es auch so aufgebaut, dass wirklich einfach sehr viel mit Rot war. Das war auch der Dresscode, also alle kamen in Rot-Weiß und das ganze Stadion hat man dann überall immer rote Accessoires gesehen.
0: Re-raten wir jetzt das Bruno Mars Konzert. Ist es eine 10 von 10 oder?
1: 11 von 10.
0: 11 von 10, gut. Und wenn er dann doch mal wieder hier im Norden spielt, dann steht er auch mit drin bei uns im Delta Radio Konzertkalender.

0: heißt es ja so schön und ich möchte sagen, die dümmsten Verletzungen bringen uns die geilsten Stories und die wollen wir heute hören hier bei Delta Moin. Mein Name ist dann Joshua Brian in der Show.
1: Moin Delta Radio. Also ich hatte als kleines Kind früher schon immer so einen Wissensdrang, so einen natürlichen. Ja. Und ich habe mit 10 Jahren unbedingt herausfinden wollen, was passiert, wenn ich beim Fahren auf dem Fahrrad den Fuß in die Vorderspeiche packe.
0: Nein!
1: Naja, lange Rede, aber so gar keinen Sinn. Ich habe mich schön überschlagen, habe den Finger gebrochen und das waren danach nicht die besten Sommerferien, weil mit Gips ist halt doof.
0: Oh nein, das ist so dumm. Das erinnert mich aber auch an mich. Ich wollte mal gucken. In der Grundschule war mir irgendwie langweilig. Habe ich mal gedacht, wie funktioniert eigentlich so ein Anspitzer? Hab meinen Finger reingesteckt, da einmal schön gedreht und dann dachte ich, Alter, tut es verdammt weh. Da schneidet man sich von beiden Seiten den Finger ein. Ich kann das überhaupt gar nicht empfehlen. Das ist einfach wie so ein Messer, das in den Finger piekst. Also Leute, steckt eure Finger nicht in Anspitzer rein. Erzählt mir aber lieber eure dummen Verletzungsstories an der 0431 986 986 11.
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0: Abendplanung. Was ist denn so los bei euch in der Ecke heute Abend? Klären wir alles gleich in 3 Minuten.
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0: Humorvoll, überraschend und mit einer wichtigen Botschaft. Die Inklusionskomödie Die Goldfische bringt den erfolgreichen Kinofilm von Alireza Golafschan auf die Bühne. Die Story sorgt mit viel Witz, Tempo und natürlich auch unerwarteten Wendungen für beste Unterhaltung bei euch heute Abend. Ein ganz unterhaltsamer Theaterabend mit Lara am Herz und skurriler Momente. Um 19.30 Uhr beginnt die Aufführung bei den Hamburger Kammerspielen. Tickets gibt's ab 14 Euro und dahin kommt ihr am besten über die U-Bahn-Station Hallerstraße. Wenn ihr heute Abend einfach mal ein bisschen in der Natur entspannen wollt und dabei leckere Drinks genießen wollt, dann könnt ihr das ganz easy. Gutes Essen auch mit am Start bei Schrödingers Lichtung. Es wird natürlich auch für Musik mit Live-Acts oder DJs gesorgt. Falls ihr etwas mehr Action braucht, gibt's auch Tischtennis, Kicker, Darts und ein paar andere Spiele. Bis 23 Uhr an der Schrödinger Lichtung, direkt bei der Sternschanze. Eintritt ist kostenlos.
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0: So, wir gucken einmal schnell auf die B208. Da hat es einen Unfall gegeben zwischen Neuturo und Mustin. A1 Richtung Hamburg zwischen Billstedt und der Norderelbrücke 4 Kilometer Stau, Viertelstunde dauert es länger. Die A7 Richtung Hamburg zwischen dem Rastplatz Ohe West und Wader 4 Kilometer Stau wegen einer Wanderbaustelle, es dauert 20 Minuten länger. A7 Richtung Hannover zwischen Elbtunnel und Heimfeld 6 Kilometer Stau und wir haben noch die Blitzer B76 Richtung Kiel bei Elmschenhagen, B203 Richtung Kappelnhöhe Lohse und Bootkamp-Dosenbeker Straße Richtung Mordesholm. 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
0: Und mit euren bescheuertsten Verletzungen.
12: Ich, 34, möchte beichten, dass ich mit 7 nicht glauben wollte, dass aus der Kaffeemaschine heißes Wasser rauskommt. Und habe von unten geguckt. Ja, war ein bisschen heiß auf der Stirn. Mimo an mich. Kann ich niemandem empfehlen.
0: Ich liebe einfach, wie diese Sprachnachricht genauso anfängt wie früher auf Tumblr oder bei Facebook hier Beichtstuhl, wo man so Sachen gebeichtet hat. Und ey, die Story, also das ist wirklich ja fast noch dümmer als wie ich, der in der Grundschule einfach mal den Finger in den Anspitzer gesteckt hat und geguckt hat, was passiert, wenn man dreht.
12: Ey, freut mich mega, dass ich euch damit eine Freude bereiten konnte. Aber, weißt du, ja, es ist geil verpackt.
0: Ja.
12: Es ist aber auch eine sehr gute Geschichte, an die ich mich immer noch sehr gut erinnern kann.
0: Glaube ich.
12: Ich habe das, wenn ich die Augen schließe und daran denke, bildlich vom Kopf. Und wenn meinem Sohn mal was Tollpatschiges passiert, dann bin ich dem nicht allzu böse, weil ich weiß, von wem er es hat. Und solange er nicht unter Kaffeemaschinen guckt, bin ich auf einem guten Weg.
0: Ich denke wohl auch. Und Leute, apropos Weg, ganz viele verletzen sich ja auf ihrem Weg, wohin auch immer, am kleinen Zeh. Man stößt sich den wahnsinnig gern an. Aber warum trifft es denn ausgerechnet über den kleinen Zeh? Es könnte ja auch den mittleren oder den großen Onkel da treffen. Ich meine, der hat ja theoretisch viel mehr Fläche, wo man mit gegenlaufen könnte. Warum ist es immer der kleine Zeh? Das klären wir gleich in einer Viertelstunde hier bei mir in der Show.

0: hinter dem Hit.
1: Bevor ihr ihn hört, wusstet ihr eigentlich, dass sie da ja auch einige Länder aufzählen, die beim Turnier mit dabei sind? Allerdings müsste man eigentlich eher sagen, war,

0: Die letzten hier, Netherlands ist raus, Deutschland sowieso. Also immer wenn ich diesen Song höre, kriege ich irgendwie so einen kleinen Stich ins Herz, muss ich sagen.
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0: Je dämlicher, desto besser. Das ist kein Satz, den ein Lehrer sagen würde, aber den sag ich heute zu euch in puncto Verletzungen. Wir suchen nämlich eure bescheuertsten Verletzungen hier heute im Delta Radio Vormittag. Yvonne hat sich reingemeldet.
1: Als ich in der Mittelstufe für 10 Tage in Frankreich war, habe ich mir direkt am 3. Tag den Fuß angeknackst und durfte dann die nächsten 7 Tage durch Frankreich humpeln, was sich dann mal am Ende auch als Bruch herausgestellt hat und der Running Gag bis zum Ende des Abiturs geworden ist und man mich immer mit dieser Reise und dieser Verletzung in Verbindung gebracht hat.
0: Ey, und Fuß ist ein ganz gutes Stichwort, da verletzen wir uns ja auch ständig und zwar im kleinen Zeh. Also ich glaube, an keinem Zeh hat man sich so häufig verletzt wie mit dem kleinen Zeh an der Bettkante. Aber warum ist denn das eigentlich so?
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3: Ja, der kleine Zeh ist im Prinzip der Praktikant eures Körpers. Steht ganz außen, kriegt alles ab und wird selten ernst genommen. Ja, ich hoffe, dass es bei den Praktikanten nicht so ist, aber dass das beim kleinen Zeh so weh tut, das liegt daran, dass eure Zehen ziemlich viele Nerven haben, aber kaum Polster, also wenig Fett und wenig Schutz, dafür aber jede Menge Schmerzmelder. Wenn ihr also nachts im Halbschlaf gegen das Bettbein lauft, denkt euer Nervensystem nicht, ach, kleiner Rempler, es denkt Alarm.
4: Aua, aua, aua.
3: Und ja, der kleine Zeh kann dabei wirklich brechen. Der Grund, warum man den kleinen Zeh meistens übrigens nicht klassisch eingipst, ist, der ist zu klein für den großen Gipsauftritt. Bei unkomplizierten Brüchen wird er meistens mit dem Nachbarzeh verbunden. Und wenn es komplizierter ist, dann kommt ein Spezialschuh ins Spiel. Und warum erwischt es eigentlich gefühlt immer den kleinen Zeh? Ja, weil er außen sitzt. Der ist quasi die Stoßstange eures Fußes. Während der große Zeh vorne chefmäßig arbeitet, hängt der kleine Zeh an der Seite rum und sammelt Tischbeine, Türrahmen und Sofakanten.
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0: 13.42 Uhr, Delta ist hier mit mir, dann Joshua. Es gibt ja ein Reformpaket, das wurde heute Morgen schon groß angekündigt. Mittlerweile wissen wir auch, was in diesen ganzen Reformen drin steht. Unter anderem soll die telefonische Krankschreibung wegfallen und man braucht ab dem ersten Krankheitstag eine Bescheinigung für den Arbeitgeber. Und was sonst noch so drin steht in diesem neuen Reformpaket, das gleich in den Delta News in 3 Minuten.
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2: 13.46 Uhr.
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17: Mit Holger Dilk. Die schwarz-rote Bundesregierung will jetzt beim Thema Reformen Nägel mit Köpfen machen. Die Koalitionsspitzen haben eine Steuerreform angekündigt. Unter anderem soll die Einkommensteuer sinken. Bundeskanzler Friedrich Merz.
18: Wer unter Teuerung, Inflation und stagnierenden Löhnen am meisten leidet, wird entlastet. Wir rechnen mit bis zu 600 Euro pro Jahr für einen Durchschnittshaushalt.
17: Außerdem soll die Rentenreform noch bis Jahresende umgesetzt werden und die telefonische Krankschreibung wegfallen. Stattdessen braucht es wieder ab dem ersten Krankheitstag eine Bescheinigung. Auch Sonntags- und Feiertagszuschläge sollen erhöht werden.

0: Kassenärztliche Vereinigung Schleswig-Holstein kritisiert scharf den geplanten Schritt, bereits ab dem ersten Krankheitstag eine Arbeitsunfähigkeitsmeldung vorlegen zu müssen. Kanzler Merz hat den Schritt heute im Rahmen des Reformpakets angekündigt. Die KVSH-Vorsitzende Bettina Schulz sagte uns:
1: Da werden ganz viele Leute in die Praxen kommen müssen, die da bisher nicht hingekommen sind. Das heißt, das macht wieder mehr Arbeit mit Leuten, die eigentlich gar nicht zum Arzt müssen, die das auch wissen. Und das konterkariert ja jetzt gerade unsere Pläne, auch ein bisschen das wirtschaftlicher zu machen und auch Termine zu schaffen für Leute, die ein echtes medizinisches Anliegen haben.
0: In Ludwigslust bei Schwerin hat heute Morgen ein Krankenhaus gebrannt. 2 Menschen sind gestorben, über 30 wurden verletzt. Einsatzkräfte berichten von dramatischen Szenen. Menschen wurden teils in Betten und Rollstühlen aus dem Gebäude gebracht. Das Feuer war wohl in einem Patientenzimmer ausgebrochen. In der Ukraine hat Russland eine der heftigsten Angriffswellen seit Kriegsbeginn gestartet. Mehrere Städte wurden zur Zielscheibe, mindestens 13 Menschen sind gestorben, Dutzende wurden verletzt. Getroffen wurden vor allem Wohngebiete, heißt es aus Kiew. Unsere Nachbarn Österreich und die Schweiz müssen bei der Fußball-WM im 16. Finale ran. Am Abend bekommen es die Österreicher mit Europameister Spanien zu tun. Die Schweiz trifft am frühen Morgen auf Algerien. Außerdem gibt es den Kracher Portugal gegen Kroatien. Die nächsten Delta-News gibt's in einer Stunde.
2: 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Ein Wohnmobilfenster liegt auf der A7 Richtung Hamburg zwischen dem Dreieck Wordesholm und Neumünster Nord. Dann ist ein Auto liegen geblieben auf der A7 Richtung Hannover zwischen Hausbruch und Heimfeld. Und ein Unfall auf der B208 zwischen Neuturo und Mustin. A1 Richtung Hamburg zwischen Billstedt und der Norderelbrücke 4 Kilometer Stau. A7 Richtung Hamburg zwischen Fleestedt und dem Dreieck Hamburg Südwest 2 Kilometer. A7 Richtung Flensburg zwischen Hamburg-Waltershof und dem Elbtunnel 2 Kilometer Stau. Dann in der Gegenrichtung 4 Kilometer wegen der Wanderbaustelle zwischen dem Rastplatz Ohe West und Wader. A7 Richtung Hannover zwischen dem Elbtunnel und Heimfeld 6 Kilometer Stau. Dann noch die Elbfähre Glückstadt-Wilhelmshaven mit einer Stunde Wartezeit aktuell am Start und die Blitzer Flensburg-Ostangente in der Kurve zur Hochfelder Landstraße, Hohenfelde-Dorfstraße 30 sind da erlaubt und Maienfelder Landstraße beidseitig da beim Pferdehof. 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
2: Ich habe gerade eine E-Mail bekommen, die mich direkt wieder traurig gemacht hat, Leute. Weil ich habe jetzt bei so einem Gewinnspiel mitgemacht. Man musste von dem Doktor der Tiefkühlkost 2 Pizzen essen. Und da waren dann so Codes drin und dann hat man da Fansocken bekommen der deutschen Nationalmannschaft. Ja, jetzt haben sie mir gerade geschrieben, die wurden jetzt in diesem Moment verschickt. Also sorry Leute, aber jetzt brauche ich die auch nicht mehr.

0: habt heute schon so viele bescheuerte Verletzungen reingeschickt. Vielen Dank dafür. Delta ist hier mit wieder Joshua. Ich habe mir hier meine Lieblings-5 rausgesucht.
1: Platz 5.
2: Also ich habe letztens auf jeden Fall einen Döner gegessen. Aha. Und dann habe ich mir volle Kanne auf die Zunge dabei gebissen. Und seitdem hat der Döner für mich immer einen bitteren Beigeschmack.
1: Platz 4.
3: Also ich stoße mir andauernd den Kopf an der Kellertür, weil die sehr niedrig ist.
1: Platz 3.
4: Ja, da will man einfach nur kurz einen Brief aufmachen und zack, hat man sich am Papier geschnitten. Mega dämlich.
1: Platz 2.
5: Ich laufe nachts barfuß durch die Wohnung und trete volle Kanne auf einen Legostein. Boah, ich bin sofort hellwach.
1: Platz 1.
6: Ihr kennt das vielleicht, ihr stoßt euch mal den Zeh am Schrank und sofort bereut ihr eure Lebensentscheidung und humpelt erstmal 2 Minuten vor Schmerz durch die Wohnung.
0: Und wenn ihr das noch toppen könnt, dann meldet euch doch jetzt gerne rein an der 0431 986 986 11 und erzählt mir von eurer bescheuertsten Verletzung.

0: Swift hat morgen ihren ganz großen Tag. Angeblich soll da ja die Mega-Hochzeit von ihr stattfinden. Gerade habe sie gehört auf Delta mit Opelite. Und einen ganz großen Tag hat auch heute Delta-Hörerin Carina, denn ihr absoluter Lieblingssong läuft jetzt bei mir in der Show.
1: Hey Delta Radio, ich würde mir super gern Good For You von Olivia Rodrigo wünschen. Euch noch einen schönen Nachmittag.
0: Ja, danke, den wünschen wir da auch. Und dann drücken wir jetzt mal auf Play für Olivia Rodrigo und Good For You.

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1: Bibi Rexha. Gibt's gleich zusammen mit Faithless, New Religion. Ah, oh, was eine geile Nummer, oder? Außerdem mit dabei Tampa City, Self-Aware, Kygo, Ivor Max, whatever und noch so viel mehr. Bleibt hier.
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15: Ein Wohnmobilfenster liegt auf der A7 Richtung Hamburg zwischen dem Dreieck Bordesholm und Neumünster Nord. Dann ein kaputtes Auto auf der A7 Richtung Hannover zwischen Hausbruch und Heimfeld. Außerdem noch ein kaputtes Auto auf der A255 Richtung Hamburg Süd zwischen Veddel und der Elbinsel. Die A1 Richtung Hamburg zwischen Billstedt und der Norderelbbrücke 2 Kilometer Stau. A7 Richtung Hamburg zwischen Flehstedt und dem Dreieck Hamburg Südwest auch hier 2 Kilometer. Und dann noch beim Elbtunnel Geschiebe auf 2 Kilometer Länge in Richtung Flensburg zwischen Hamburg-Waltershof und dem Elbtunnel. Außerdem in der Gegenrichtung nochmal 6 Kilometer zwischen Elbtunnel und Heimfeld. Das dauert 20 Minuten länger. Die Blitzer haben wir gerade auf der B76 Richtung Kiel bei Elmschenhagen, B199 Richtung Kappeln bei Gundelsby und Hohenfelde-Dorfstraße. Da sind 30 erlaubt.

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1: Nicht nur im Radio, sondern auch auf Social Media haben wir euch nach euren unnötigen Verletzungen gefragt, über die ihr heute lachen könnt. Und mein Lieblingskommentar kommt von Skybly. Sie schreibt, wurde auf einen Schokofleck auf meinem Hinterteil hingewiesen. Und da der einzige verfügbare Spiegel ein Badezimmerspiegel auf Kopfhöhe war, bin ich mit voller Kraft in die Luft gesprungen, um das Problem zu begutachten. Leider stand ich bei diesem Sprung unterm Türrahmen. Oh Mann! Ich weiß so richtig, wie doll derbe du da gegen diese Türzarge geknallt bist. Aua, aua, aua. Könnt ihr das noch toppen in Sachen Dummheit, dann meldet euch gerne rein hier

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0: wie wild das aussieht, aber ihr könnt es euch vielleicht gleich vorstellen, wenn ihr euch diese Sprachnachricht hier angehört habt.
1: Hallo liebes Delta-Team, zum Tagesthema mit den dümmsten Verletzungen. Ich war mal auf einem Festival mit meiner besten Freundin. Wir saßen so ungefähr 5 bis 10 Meter voneinander entfernt in so einem Stuhlkreis aus Anglerstühlen. Und gutes Wetter, gute Laune. Und sie saß halt so weit entfernt von mir, wie es nur geht. Also wir saßen quasi gegenüber, aber halt in diesem Kreis. Mhm. Und sie hat dann ihre Vape in der Hand gehabt und hat so eine Angelbewegung, beziehungsweise so eine, als würde sie mich eben mit so einem Lasso einfangen wollen. Und in dem Moment, wo sie dann die Hand nach vorne streckt, um das Lasso quasi zu werfen, ist der Pot aus ihrer Vape rausgefallen und hat mich auf die Entfernung tatsächlich im Auge getroffen.
0: Nein!
1: Knapp oberhalb, also an meinem beweglichen Augenlid oben. Ich hatte da auf jeden Fall ein blaues Auge von und ich konnte 2 Stunden nur verschwommen sehen wegen dem Nikotinsalz und lief dann mit einem Kühlpack am Auge rum. Ja, irgendwann hatte ich keine Lust mehr, das zu tragen und hab's mir mit Panzertape am Kopf geklebt. Ja, das war auf jeden Fall wild.
0: Ja, was man halt auf so einem Festival dabei hat. Panzertape geht wirklich für alles, auch um irgendwie beim Auge was zu reparieren. Und ich meine, das sieht wirklich schlimm aus, das Auge. Also da kann man ja froh sein, dass du nach 2 Stunden wieder normal sehen konntest.
1: Ach nee, da sagst du was. Ich hatte auch richtig Panik, weil ich war ja auch betrunken so. Ja. Ja, ich hatte ein bisschen Angst, dass ich nicht mehr sehen kann, aber ich habe dann von einer Freundin noch Kochsalzlösung als Augenspülung bekommen, also Augentropfen, und als ich die benutzt habe, konnte ich auch wieder alles normal sehen und so. Ja, hätte ich das mal gleich benutzt, hätte ich nicht 2 Stunden Panik um mein Auge gehabt. Ja, ganz am Anfang habe ich sie übrigens mit einem Bier gekühlt.
0: Auch das wieder so ganz typisch Festival. 0431 986 986 11. Schickt auch mal bitte an diese Nummer eure dümmsten Verletzungen rein.

angetreten. Also Celine Dion, das ist schon viele Jahrzehnte her, ist mal angetreten. Mit diesem Song hier. Und ich muss sagen, eigentlich finde ich es ein bisschen komisch, dass Kanada beim ESC mit dabei ist, weil es heißt ja Eurovision Song Contest. Aber andererseits finde ich das auch sehr geil, wenn man sich mal anschaut, was es für krass berühmte Musiker in Kanada gibt. Justin Bieber zum Beispiel, The

könnte geil sein. Sind wir mal gespannt. Morgen wird's auch wieder geil, also hoffentlich. Ich habe das jetzt mal so angekündigt. Ab 9:45 wäre ich da und guck mal, was mir bis dahin so an Themen einfällt. Ansonsten lasse ich euch jetzt noch zwei Hits da. Sabrina Carpenter mit Tears. Und das hier ist Holly Humberstone. Here come to love somebody. Happy Donnerstag.

Neues von Sabrina Carpenter. Hier ist der Delta-Nachmittag. Ich bin Amy und wir starten rein in diesen Donnerstagnachmittag gleich mit Lady Gaga. Abracadabra habe ich gleich für euch, genauso wie Miles Smith. 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
15: Mit Holger Dilk. Schleswig-Holsteins Ministerpräsident Daniel Günther lobt das Reformpaket der Koalition in Berlin. Union und SPD wollen kleine und mittlere Einkommen ja spürbar entlasten. Topverdiener sollen dagegen mehr zahlen. Außerdem wird künftig schon ab dem ersten Krankheitstag eine Krankmeldung notwendig sein. Und es sind strenge Regeln gegen Sozialmissbrauch geplant. Daniel Günther sagte uns:
16: Auf jeden Fall ist das wirklich ein sehr, sehr großer Wurf, der dort gelungen ist und hat das Zeug, auf jeden Fall die Stimmung in unserem Land deutlich zu verbessern. Und von daher ist die Hoffnung, die ich mit diesem Paket verbunden habe, damit auch erfüllt worden. Ich glaube, dass wir jetzt auch diese Dinge zügig umsetzen sollten, um in Deutschland wirklich wieder auf einen Wachstumskurs zu kommen.
15: Der Einsatz an dem brennenden Lagerhallenkomplex in Neumünster ist durch. Im Lauf des Tages werden auch die letzten Reste von der Brandruine eingerissen. Seit Dienstag früh hielt das Feuer die Löschkräfte auf Trab. Feuerwehrsprecher Alexander Benecke-Blühr:
17: Dieser Einsatz wird, glaube ich, in die Geschichtsbücher bei uns mit eingehen. Wir sind jetzt schon knapp 48 Stunden im Einsatz. So einen Einsatz habe ich persönlich noch nie erlebt. Ich hatte auch mit Kolleginnen und Kollegen vor Ort gesprochen, die schon Jahrzehnte auch in der Freiwilligen Feuerwehr sind, auch bei der Berufsfeuerwehr schon arbeiten. Auch die haben so einen Einsatz noch nie erlebt tatsächlich.
15: So ein Einsatz ist auch nicht alltäglich. Ein Rettungsschwimmer der Feuerwehr Scharbeutz hat heute Morgen einen Hund aus der Ostsee gerettet. Das Tier war beim Baden in eine Strömung geraten und kam nicht mehr zurück ans Ufer. Auch sein Herrchen konnte ihm nicht helfen. Als Retter in der Not kam dann die Feuerwehr zu Hilfe. In der Ukraine hat Russland eine der heftigsten Angriffswellen seit Kriegsbeginn gestartet. Mehrere Städte wurden zur Zielscheibe, mindestens 17 Menschen sind gestorben, Dutzende wurden verletzt. Getroffen wurden vor allem Wohngebiete, heißt es aus Kiew. Liebe Eltern, lassen Sie Ihre Kinder heute bitte ein wenig länger aufbleiben. Mit dieser Bitte wendet sich Österreichs Bundespräsident Van der Bellen vor dem WM-16-Finale an sein Land. Österreich trifft ab 21 Uhr auf Europameister Spanien. Da könne man mal ein Auge zudrücken, so Van der Bellen. Die weiteren Begegnungen: Schweiz gegen Algerien und Portugal gegen Kroatien. Die nächsten Delta-News gibt's in einer Stunde.
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18: Schauen wir gemeinsam auf die Straßen. Mit dabei ist Stau auf der A1 Lübeck Richtung Hamburg. Zwischen Billstedt und der Norderelbbrücke 2 Kilometer. A7 Hannover-Flensburg zwischen Hamburgs Waltershof und dem Elbtunnel 2.

0: In der Gegenrichtung 8 zwischen dem Kreuz Wader und dem Dreieck Bordesholm und A7 Hamburg-Hannover zwischen dem Dreieck Hamburg-Nordwest und dem Elbtunnel 5. Es wird geblitzt auf der B199 Flensburg Richtung Kappeln in Höhe Grundelsbühl, Flensburg-Osttangente in der Kurve zur Hochfelder Landstraße. Hohenfelde, Dorfstraße in der 30er und Marienfelde, Marienfelder Landstraße auf beiden Seiten. Alle Staus, alle Blitzer natürlich bei uns in der App und auch im Web.
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0: Herrlich, was für Geschichten ihr schon reingekommen sind über euch und eure ja tollpatschigen Verletzungen, sag ich mal. Ich habe da ja auch noch eine im Petto. Und zwar bin ich mal bei so einem Festival von einem Musiker gewesen in Kroatien. Bin da extra hingefahren für. Und ja, saßen wir da alle so am Strand, haben Cocktails getrunken und ich war scheinbar die Einzige, die in einem ungünstigen Zeitpunkt ihren Kopf nach rechts geneigt hat und auf einmal eine Windböe mitgenommen hat und ein Stein einfach mal kurz durch mein Auge ja, geschleudert wurde, sag ich jetzt mal so. Auf jeden Fall hat er dafür gesorgt, dass da irgendwas durchtrennt wurde oder durchgerissen wurde. Also man konnte auch was sehen, aber es war höllisch schmerzhaft und ja, könnt euch mal vorstellen, wie ich das Festival weitergemacht habe, richtig, mit so einer Augenklappe, die ich dann das ganze Wochenende da noch auf hatte und kompletten Schmerzmitteln. Also das war wirklich insane. Aber heute auf jeden Fall noch Thema, weil diese Fotos von mir gerne noch als WhatsApp-Sticker genutzt werden. Also liebe Grüße an dieser Stelle. Eure peinlichsten, dümmsten, craziest Verletzungsstories. Ich bin gespannt, was auch ihr noch auf Lager habt. 04319.

0: Ey, es gibt wirklich teilweise so Verletzungen, wo man so denkt, boah, das ist doch wirklich jetzt nicht mir passiert, oder? Ich bin zum Beispiel bei so einem Seelauf, den wir mal in der Schule machen mussten, einfach wirklich ungünstig an dem Bürgersteig hängen geblieben, sodass ich mir beide Bänder überdehnt habe. Liebe Grüße. Aber auch Sandra hat sich schon reingemeldet mit einer sehr kuriosen Story.
1: Zum Thema dümmste Verletzungen ever. Ich habe mal einen Maulwurfkuchen gebacken. Und weil denn ich dann so viele Krümel auf der Arbeitsfläche hatte, habe ich die einfach abgesaugt. Dabei habe ich ein Messer eingesaugt. Ja, ich war artig, ich habe den Staubsauger ausgemacht und habe versucht, das Messer wieder aus diesem Knick zu kriegen. Es ging aber nicht. Und was macht man dann? Ich habe schwungvoll das Rohr nach unten geschlagen. Dabei kam dieses Messer aus diesem Rohr geflogen und blieb in meinem Unterschenkel stecken. Ja, es blutete doll und wir haben dann vor lauter Schreck damals den Notruf angerufen und es kam nicht nur der Krankenwagen, sondern auch die Polizei, weil es war ja ein Messer im Einsatz. Ende vom Ganzen, ich hatte eine Narbe, habe jetzt immer noch eine Narbe davon am Bein. Mit ein paar Stichen wurde es genäht und die Polizisten haben sich totgelacht. Lieben Gruß von der Sandra.
0: Eieieiei. Ich bin gespannt auch noch auf eure Geschichten. 0431 986 986 11. Wir schnacken nämlich heute gemeinsam über Verletzungen, die euch schon so passiert sind, so dass sie so bescheuert sind, dass man inzwischen auch schon heute drüber lachen kann.
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0: Ich liebe auf jeden Fall eure ganzen Sprachnachrichten, die hier schon reingekommen sind an die 0431 986 986 11. Die Frage von mir an euch lautet nämlich heute, wo habt ihr euch schon mal bescheuert verletzt, dass man aber heute drüber lachen kann? Brian hat sich auch reingebildet.
1: Moin Delta Radio. Also ich hatte als kleines Kind früher schon immer so einen Wissensdrang, so natürlichen. Und ich habe mit 10 Jahren unbedingt herausfinden wollen, was passiert, wenn ich beim Fahren auf dem Fahrrad den Fuß in die Vorderspeiche packe. Naja, lange Rede, aber nur so gar keinen Sinn. Ich habe mich schön überschlagen, habe mir den Finger gebrochen und das waren danach nicht die besten Sommer.

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12: 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Schauen wir einmal auf der A1 Lübeck Richtung Hamburg. Zu in Höhe Budikate liegen Fahrräder auf der Straße. Dann Stau auf der A1 Lübeck Richtung Hamburg. Zwischen Billstedt und der Norderelbbrücke 2 Kilometer. A7 Hannover Richtung Flensburg. Zwischen Hamburg-Waltershofen im Elbtunnel 2 und in der Gegenrichtung 4. Zwischen dem Kreuz Wader und dem Dreieck Bordesholm. A7 Hamburg Richtung Hannover. Zwischen dem Dreieck Hamburg Nordwest und dem Elbtunnel 6. Und A25 Hamburg Richtung Geesthacht. Zwischen der Auffahrt Dreieck Hamburg Südost und Neu-Allermöhe West 3 Kilometer. Die B75 Hamburg Bad Oldesloe ist zwischen Bargfeld-Stegen und Elersberg wegen Baumfällarbeiten noch gesperrt. Und es wird geblitzt. B199 Flensburg Richtung Kappeln in Höhe Gunitzbü. Flensburg-Osttangente in Höhe der Kurve Hochfelder Landstraße. Hohenfelde, Dorfstraße in der 30er, Ockholb, Bäderstraße in Höhe des Ortseingangs und Maienfelde, Maienfelder Landstraße auf beiden Seiten. Alle Staus, alle Blitzer natürlich bei uns in der App und auch im Web.
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12: Natürlich reden wir nochmal über die große Hochzeit von Taylor Swift morgen. Dazu mehr in dieser halben Stunde. Vorher aber Musik von Alex Warren und Dominik Feig.

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1: Wenn Taylor Swift heiratet, dann läuft vermutlich das nicht unter dem Programmpunkt 14 Uhr Kirche, 15 Uhr Kaffeekuchen und um Mitternacht macht der DJ Feierabend. Nee, bei Taylor Swift und Travis Kelce klingt die Planung eher wie ein Timetable von Rock am Ring. Denn schon am Vorabend, also heute, geht's los mit einem Probedinner. Am Hochzeitstag selbst starten dann die Gäste am Nachmittag mit Cocktails, dann folgt die Trauung und Empfang mit Dinnerparty bis tief in die Nacht. Feierabend ist dann um 2 Uhr morgens. Und auch, ja, die Location spielt in der eigenen Liga. Man glaubt nämlich, dass das Ganze im Madison Square Garden in New York stattfinden soll. Also da, wo eigentlich sonst auch Konzerte oder eben auch Eishockeyspiele stattfinden. Das Motto soll die Garden Party sein und innen drin soll dann auch eine Art Märchenschloss aufgebaut werden. Ich denke, morgen werden wir dann auf jeden Fall mehr wissen. Geladen sind auf jeden Fall unter anderem Ed Sheeran, Gigi Hadid oder Cara Delevingne.

Rihanna und Calvin Harris, We Found Love. Hier ist der Delta-Nachmittag. Ich bin Amy und habe natürlich auch, so wie viele von euch, gestern das Spitzenspiel gesehen. England gegen Kongo. Und ich habe es jetzt mit Absicht so genannt, denn wahrscheinlich niemand hat damit gerechnet, dass dieses Spiel mal so losgeht und England gleich in den ersten Minuten tatsächlich zurücklag. Aber es gibt natürlich noch Harry Kane. Im Wembley-Stadion sind sie nämlich tatsächlich alle gleich doppelt ausgeflippt. Ihr wisst vielleicht, im Wembley-Stadion tourt gerade Harry Styles, spielt er über 10 Konzerte gerade hintereinander weg und hat tatsächlich auch gesagt, ey Leute, während ihr auf mich wartet da auf der Bühne, übertrage ich das Spiel einfach für euch auf der großen Leinwand im Stadion. Das heißt, es gab Public Viewing auch noch auf Harrys Nacken. Und den ihr da gerade so schreien gehört habt, also das war nicht Harry Kane, das waren die Fans, weil sie gesehen haben, wie Harry Styles abgegangen ist. Weil es sich so gefreut hat, dass England das doch noch in die nächste Runde geschafft hat. Also England auf jeden Fall noch mit dabei. Heute Abend entscheidet sich dann auch, ob zum Beispiel Spanien oder Portugal oder Kroatien noch weiterkommen. Und Harry Styles gibt's jetzt auch mit American Girls. Hier bei Delta.

Strangers von Kenya Grace um 15.36 Uhr. Hier ist Data, ich bin Amy und wir schauen mal kurz auf die A23. Heide Hamburg in beiden Richtungen zwischen Horst im Zorn ist eine Entenfamilie auf der Straße unterwegs. Fahrt da bitte ganz besonders vorsichtig. 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

0: So ein guter Song einfach. More Than You Know. Axwell & Grosso. Hier ist Data. Ich bin Amy. Gleich gibt's diesen hier. Madonna, Sabrina Carpenter, Bring Your Love. Außerdem Olivia Rodrigo. Und ich muss ja echt sagen, je öfter ich dieses Album von ihr höre, desto mehr möchte ich auf ein Konzert von ihr. Aber dafür nach München oder London? Weiß nicht, wenn ich dieses Jahr schon gefühlt ein Vermögen ausgegeben habe für Harry Styles. Den Song gibt's aber auf jeden Fall gleich.
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13: 4:15.
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14: Mit Holger Dilk. Die schwarz-rote Bundesregierung will jetzt beim Thema Reformen Nägel mit Köpfen machen. Die Koalitionsspitzen haben eine Steuerreform angekündigt. Unter anderem soll die Einkommensteuer sinken. Bundeskanzler Friedrich Merz.
15: Wer unter Teuerung, Inflation und stagnierenden Löhnen am meisten leidet, wird entlastet. Wir rechnen mit bis zu 600 Euro pro Jahr für einen Durchschnittshaushalt.
14: Außerdem soll die Rentenreform noch bis Jahresende umgesetzt werden und die telefonische Krankschreibung wegfallen. Stattdessen braucht es wieder ab dem ersten Krankheitstag eine Bescheinigung. Auch Sonntags- und Feiertagszuschläge sollen erhöht werden. Mit Kopfschütteln reagiert die Kassenärztliche Vereinigung Schleswig-Holstein auf das Vorhaben, für Arbeitnehmer schon ab dem ersten Krankheitstag einen gelben Schein vom Arzt zu verlangen. Die Vorsitzende Bettina Schulz sagte uns,
16: es geht ja auch darum, dass diese telefonische Krankschreibungsmöglichkeit auch abgeschafft wird. Das war ja eine Idee aus der Pandemie, die dann fortgeführt wurde. Da durften ja eben auch nur maximal 5 Tage und auch eben beschränkt auf leichte Infekte Menschen krankgeschrieben werden. Und das ist natürlich sehr sinnvoll, dass man nicht in der Praxis geht und andere Leute noch ansteckt.
14: Die hohen Wellen machen den Helgoland-Fähren einen Strich durch die Rechnung. Die Fahrten von und nach Büsum fallen mit der Nordlicht 2 heute und morgen aus. Das hat die Reederei Adler und Eils mitgeteilt. Die MS Funny Girl macht in diesen Minuten nur noch eine Fahrt ab Helgoland. Holstein Kiel hat zum Auftakt der Zweitligasaison gleich mal 2 Kracher vor der Brust. Am ersten Spieltag, dem 8. August, geht es zum 5. der Vorsaison zu Darmstadt 98. Und am 2. Spieltag hat Kiel dann Heimspiel gegen Erstliga-Absteiger St. Pauli mit Ex-Trainer Marcel Rapp. Unsere Nachbarn Österreich und die Schweiz müssen bei der Fußball-WM im 16.

0: Finale ran. Am Abend bekommen es die Österreicher mit Europameister Spanien zu tun. Die Schweiz trifft am frühen Morgen auf Algerien. Außerdem gibt es den Kracher Portugal gegen Kroatien. Die nächsten Delta-News gibt's in einer Stunde.
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2: Schauen wir auf die A1 Lübeck Richtung Hamburg. Zwischen Billstedt und der Norderelbbrücke 2 Kilometer. A7 Hannover Richtung Flensburg. Zwischen Hamburg-Waltershofen im Elbtunnel 3. In der Gegenrichtung 4. Zwischen dem Kreuz Wader und dem Dreieck Bordesholm. Und außerdem gibt es auf jeden Fall auch noch eine Meldung. Von der A25 Hamburg Richtung Gestacht. Zwischen der Auffahrt 3 Hamburg Südost und Neu-Allermöhe Wester sind es 3 Kilometer. Es wird geblitzt von Felde Dorfstraße und in Ockholm Bärder Straße in Höhe des Ortseingangs. Alle Staus, alle Blitzer natürlich bei uns in der App und auch im Web.
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2: Und wir suchen hier heute gemeinsam eure kuriosesten Verletzungen, die so kurios sind, dass ihr heute auch drüber lachen könnt. Wie gesagt, ich habe es auch schon mehrfach erzählt. Ich war mal in Kroatien im Urlaub, habe einmal nach rechts geguckt, zack, ist mir ein Stein ins Auge geflogen. Es war echt richtig schmerzhaft, als ich da vor Ort war. Heute wurden schon zahlreiche Wurzelsticker draus gemacht aus den Fotos, die da gemacht worden sind. Und ich kann auch drüber lachen. War vor Ort scheiße. Jetzt im Nachhinein denke ich mir nur so, war klar, dass es wieder mir passiert. Und ich bin gespannt, was ihr so zu erzählen habt. 0431 986 986.

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1: Jedes Jahr im Herbst gab es bei mir in der Schule so einen Seelauf. Einmal rundherum um den Segeberger See. Und da haben auch zahlreiche Leute immer versucht, das ganze Ding zu bescheißen, um es einfach mal so zu sagen, indem sie sich mit dem Auto positioniert haben, da dann irgendwie eingesammelt worden sind und so weiter und so fort. Nein, ich habe da nicht mitgemacht. Ich wollte das ganz loyal selbst mir erlaufen, meine 13 Punkte. Und habe mir so gedacht, okay, Amy, let's go. Bei den letzten Metern nimmst du nochmal richtig so ein bisschen deine letzte Sprintenergie. Habe ich auch gemacht. Nur habe ich leider einmal den Bürgersteig nicht mit einberechnet und habe mich so dermaßen abgemault. Und zwar vor dem Ziel, sodass ich da im Prinzip nicht angekommen bin. Man war dann doch sehr nett zu mir und hat mir das dann doch quasi bis dahin quasi zählen lassen. Hat mir nämlich tatsächlich, Achtung, beide Bänder dabei über den. Klasse! Ja, war auf jeden Fall erstmal nichts mehr mit Sport die nächsten Wochen. Aber genau das ist eben auch das Thema. Damals fand ich es natürlich mega ätzend. Heute kann ich drüber lachen. Und genau diese Geschichten suchen wir ja heute am Delta-Nachmittag. Und eure ganzen Sprachnachrichten sind wirklich der Wahnsinn. 0431 986 98611.
2: Als ich in der Mittelstufe für 10 Tage in Frankreich war, habe ich mir direkt am 3. Tag den Fuß angeknackst und durfte dann die nächsten 7 Tage durch Frankreich humpeln, was ich da mal am Ende auch als Bruch herausgestellt hat und der Running Gag bis zum Ende des Abiturs geworden ist und man mich immer mit dieser Reise und dieser Verletzung in Verbindung gebracht hat.

0: Millennium von David Guetta und Sia hier für euch am Delta-Nachmittag mit wirklich schon sehr lustigen Stories, die ihr rübergeschickt habt. WhatsApp-Sprachnachricht an 0431 986 9811. Wir suchen nämlich heute quasi eure Verletzungsfails. So Verletzungen, über die man heute halt auch schon so ein bisschen lachen kann. Wie wenn man zum Beispiel mal wieder zum 12. Mal in seinem Leben am Bett hängen geblieben ist und sich den Zeh gestoßen hat. Aber warum stoßen wir uns eigentlich immer genau diesen Zeh?
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2: Heute, warum stoßen wir uns eigentlich immer den kleinen Zeh? Ja, der kleine Zeh ist im Prinzip der Praktikant eures Körpers. Steht ganz außen, kriegt alles ab und wird selten ernst genommen. Ja, ich hoffe, dass es bei den Praktikanten nicht so ist, aber dass das beim kleinen Zeh so weh tut, das liegt daran, dass eure Zehen ziemlich viele Nerven haben, aber kaum Polster, also wenig Fett und wenig Schutz, dafür aber jede Menge Schmerzmelder. Wenn ihr also nachts im Halbschlaf gegen das Bettbein lauft, denkt euer Nervensystem nicht, ach, kleiner Rempler, es denkt Alarm.
3: Aua, aua, aua.
2: Und ja, der kleine Zeh kann dabei wirklich brechen. Der Grund, warum man den kleinen Zeh meistens übrigens nicht klassisch eingipst, ist, der ist zu klein für den großen Gipsauftritt. Bei unkomplizierten Brüchen wird er meistens mit dem Nachbarzeh verbunden. Und wenn es komplizierter ist, dann kommt ein Spezialschuh ins Spiel. Und warum erwischt es eigentlich gefühlt immer den kleinen Zeh? Ja, weil er außen sitzt. Der ist quasi die Stoßstange eures Fußes. Während der große Zeh vorne chefmäßig arbeitet, hängt der kleine Zeh an der Seite rum und sammelt Tischbeine, Türrahmen und Sofakanten.
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1: Simple Life von Leonie. Hier ist der Delta Nachmittag. Ich bin Amy, gleich für euch mit dabei. Revan Linnae. Love Me Not habe ich gleich für euch, genauso wie Kygo, Khalid und Griffin. Beide Songs gibt's auf jeden Fall gleich.
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0: Schauen wir gemeinsam auf die Straße. Mit dabei ist die A23 Hamburg Richtung Heide. Zwischen Pinneberg Süd und Pinneberg Mitte haben wir eine ungesicherte Unfallstelle und es liegen Fahrzeugteile auf der Straße. A25 Hamburg Richtung Gestach zwischen Allermöhe und Neu-Allermöhe West. Da liegt ein Ast auf der Straße und es wird auch Stau geben gerade. Beziehungsweise es wird ihn geben, ja, aber es gibt ihn auch schon. Auf der A1 Bremen Richtung Lübeck zwischen dem Maschner Kreuz und dem Dreieck Norderelbe. In der Gegenrichtung 8 zwischen Bill steht unter Norderelbbrücke. A7 Hannover-Flensburg zwischen Heimfeld und dem Elbtunnel 7 und in der Gegenrichtung 4 zwischen dem Kreuzwader und dem Dreieck Bordesholm. A7 Hamburg Richtung Hannover zwischen dem Dreieck Hamburg Nordwest und dem Elbtunnel 5 und auf der A25 Hamburg Richtung Gestach zwischen der Auffahrt Dreieck Südost und Neu-Allermöhe West 3 Kilometer. An der Elbführer Glückstadt Wischhafen dauert es aktuell noch eine Stunde länger und in der Gegenrichtung 3. Punkt. So, es wird geblitzt, Hohenfelde, Dorfstraße in der 30er und Ockholm-Bäderstraße in Höhe des Ortseingangs. Alle Staus, alle Blitzer, die gibt's natürlich bei uns in der Delta Plus App und online auf deltaradio.de.
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0: Ich schicke euch jetzt rein in euren Feierabend mit Revan Linnae, Love Me Not. Und hier sind Kaigo, Khalid und Griffin mit Save My Love.
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1: Es gibt Neuigkeiten aus dem Hotel Mama. Frühstück inklusive WLAN kostenlos und auch sonst wird immer noch gerne alles gebügelt und gewaschen. Geil, oder? Eine neue Statistik zeigt jetzt sogar, dass tatsächlich jeder dritte Sohn in Deutschland mit 25 noch bei den Eltern wohnt. Bei den Töchtern ist es nicht mal jede vierte. Männer lassen sich da offenbar so ein bisschen mehr Zeit, vielleicht liegt es an der Miete, vielleicht an der Waschmaschine oder vielleicht auch einfach daran, dass zu Hause die Frage, was gibt's zu essen, deutlich erfolgreicher beantwortet wird als vielleicht in der eigenen Küche. Und offenbar endet das auch nicht automatisch mit Mitte 20, denn selbst mit 30 wohnt noch jeder achte Mann bei den Eltern. Und die gute Nachricht jetzt noch für alle, ihr seid keine Ausnahme, die schlechte Nachricht, irgendwann kommt der Moment, wo ihr wirklich rausfinden müsst, für welches Fach eigentlich der Beispiel ist. Dieser User nur, ausziehen kann man nur, wenn man reich ist. Keine Chance in Ausbildung oder Studium. Heike noch, ja, wieso nicht? Unser Sohn wird bald 24 Jahre alt, hat bei uns in der Wohnung seine 3 Zimmer, ist den ganzen Tag arbeiten und abends zum Gym oder Thai-Boxen. Für was soll er jetzt eine eigene Wohnung bei diesen Mietpreisen? Man lässt sich Zeit. Könnte daran liegen, dass ein Karton 600 Euro kalt kostet. Ich kann's schon mal nicht.
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0: Fragt ihr euch eigentlich auch, wie es manchmal ist, ein Star zu sein?
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0: Ihr hört gleich bei mir Tiffany Harris mit Vertigo und wir haben sie vor allem mal gefragt, ob sie sich selbst eigentlich auch richtig laut dreht, wenn sie einen Song von sich selbst im Radio hört.
2: Ich drehe auf jeden Fall so laut wie geht und Video den ganzen Song, also obwohl ich kann das ja nirgendwo verwerten, aber trotzdem, das ist dann immer so, oh mein Gott, ich höre mich im Radio. Ja, ist so, nee, mega. Ich dreh laut.
0: Testen wir doch einfach mal, ob das jetzt auch so ist. Hier ist sie mit Vertigo.
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0: Heute ist nicht nur Donnerstag, sondern auch der Hab-ich-vergessen-Tag. Und genau da ist es natürlich wichtig, sich manchmal auch dran zu erinnern, dass es ja kleine Hilfen gibt.
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0: 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He, she, it, das S muss mit. 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
12: Mit Holger Dilk. Die schwarz-rote Koalition drückt jetzt beim Thema Reformen aufs Tempo. Union und SPD haben ein großes Reformpaket geschnürt. Unter anderem soll es bei der Einkommensteuerentlastung geben. SPD-Finanzminister Lars Klingbeil.
13: Spätestens im Jahr 2028 wird durch die Maßnahmen, die wir jetzt auf den Weg bringen, erreicht werden können, dass Familien mit Kindern bis zu 600

0: Er hofft, dass Deutschland damit zügig wieder auf einen Wachstumskurs kommt. Daniel Günther sagt uns über die Beschlüsse der Koalition.
1: Dass wir jetzt auch Klarheit haben, dass nicht über Bürokratierückbau gesprochen wird, sondern dass es jetzt auch tatsächlich umgesetzt wird. Dass wir jetzt auch wirklich sehen, dass Entlastungen kommen. Dass wir weitreichende Reformen bekommen, um eben auch wieder Handlungsfähigkeit für Unternehmen in unserem Land zu haben. Das kann wirklich zu einem Stimmungswandel in Deutschland beitragen. Und deswegen begrüße ich außerordentlich, dass dieses Paket jetzt vorliegt.
0: Verdi ruft die Beschäftigten im Handel morgen in ganz Deutschland zum Streik auf. Die Gewerkschaft will Druck in den laufenden Tarifverhandlungen machen. Da hat es schon mehrere Warnstreiks gegeben, meist ohne größere Einschränkungen für Kunden. Das Aus von Julian Nagelsmann steht offenbar kurz bevor. Laut Bild-Zeitung sollen die DFB-Bosse bei einem Spitzentreffen heute Vormittag dem Bundestrainer einen Rücktritt nahegelegt haben. Spätestens bis Anfang kommender Woche soll wohl eine Entscheidung fallen. Liebe Eltern, lassen Sie Ihre Kinder heute bitte ein wenig länger aufbleiben. Mit dieser Bitte wendet sich Österreichs Bundespräsident Van der Bellen vor dem WM-16-Finale an sein Land. Österreich trifft ab 21 Uhr auf Europameister Spanien. Da könne man mal ein Auge zudrücken, so Van der Bellen. Die weiteren Begegnungen: Schweiz gegen Algerien und Portugal gegen Kroatien. Die nächsten Delta-News gibt's in einer Stunde.
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3: Schauen wir gemeinsam auf die A1 Bremen Richtung Lübeck zwischen dem Maschnerkreuz und dem Dreieck Norderelbe 8 Kilometer. In der Gegenrichtung auch 8 zwischen Billstedt und der Norderelbbrücke. Außerdem A7 Hannover Richtung Flensburg zwischen Heimfeld und dem Elbtunnel 7 und in der Gegenrichtung 3 zwischen dem Kreuzwader und dem Dreieck Bordesholm. Die B75 Bad Oldesloe-Hamburg ist zwischen Barkwitz-Stegen und Elersberg wegen Baumfällarbeiten noch gesperrt und an der Elbfahre-Glückstadt für Scharfen braucht ihr noch eine gute Stunde länger. Die Blitzer in Saaren, Lübecker Straße im Ortseingang, außerdem Hohenfelde, Dorfstraße in der 30er und Ockholm, Bäderstraße in Höhe des Ortseingangs. Alle Staus, alle Blitzer bei uns in der App und auch im Web.
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3: Und es geht rein in euren Feierabend jetzt mit unserem Album der Woche. Es kommt von Esther Graf, heißt Wofür es sich zu leben lohnt. Und

0: von Sabrina Carpenter. Hier ist der Delta-Nachmittag um 5:15 und vor allem jetzt mit Esther Graf. Ihr neues Album, Wofür es sich zu leben lohnt, ist ganz frisch draußen und es ist ein ganz besonderes Album, vor allem auch in der Hinsicht, wenn man sich die Feature-Gästinnen mal anschaut. Und ich sage jetzt bewusst Gästinnen, es sind nämlich tatsächlich nur Flinter-Artists drauf. Und da hat sie tatsächlich uns auch was zu erzählen.
1: Ich habe ja viele Features mit Männern bisher schon gemacht. Ich muss sagen, es gibt keine Zusammenarbeit, hinter der ich nicht stehe. Aber mir war schon wichtig, mehr mit Female Artists zu machen. Und ich finde es geil, dass ich 3 Features drauf habe und es sind alles Frauen.
0: Period Girl. Wir hören jetzt mal rein in das Album. Übrigens am 4.7., also in 2 Tagen, gibt es auch eine große Release-Show. In Berlin gibt es auch noch Karten für, falls jemand Bock hat, so ein kleines Ausflügchen am Wochenende zu machen, sag ich mal so. Aber ansonsten kommt sie auch auf Tour und schaut im Herbst auch wieder bei uns in Hamburg vorbei.

0: geht.
1: Also falls ihr vorhabt, eurem Partner oder Partnerin einen Antrag zu machen, Leute, einen Sonnenuntergang reicht dann nicht mehr.
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1: In New York hatten ein paar gedacht, wenn schon Romantik, dann bitte mit maximalem Adrenalin. Die beiden sind nämlich einfach wie auch immer auf die Antenne des Empire State Buildings geklettert. Und zwar nicht aufs Dach, sondern auf die Antenne. Und Achtung, das sind mal eben über 440 Meter über den Straßen von Manhattan. Und das komplett ohne Sicherheitsseile. Mir wird jetzt schon schlecht, wenn ich das euch hier wieder erzähle. Und ja, oben gab es dann auch noch einen Banner mit der Botschaft: Wenn die Macht der Liebe die Liebe zur Macht besiegt, wird die Welt Frieden kennen. Und danach ging einer von beiden dann auf die Knie und hat den Antrag gemacht. Und tatsächlich ist es übrigens so, dass die beiden keine Unbekannten sind. Es handelt sich nämlich um die Extremkletterer Angela Nicolau und Ivan Berkus. Es gibt sogar eine ganze Netflix-Doku über die ganze Geschichte, was sie schon so in der Vergangenheit gemacht haben. Und da gibt es wirklich alles. Die Lebensgeschichte hat natürlich aber ein kleines Problem. War das Ganze erlaubt? Nein. Heißt, unten stand natürlich direkt die Polizei und hat gesagt, jo, das war auf jeden Fall schon mal Hausfriedensbruch und Gefährdung. Ja, wie das Ganze jetzt weitergeht, keine Ahnung. Sie sind auf jeden Fall verlobt. Verletzt wurde niemand, aber vielleicht jetzt bald im Knast.
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0: Metro Boomin' The Weeknd, 21 Savage, Creepin'. Hier ist Data, ich bin Amy, gleich gibt's Martin Garrix und Ed Sheeran. Repeated gleich außerdem Olivia Dean. Und es geht gleich los.
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0: Schauen wir auf die A1 Bremen Richtung Lübeck zwischen dem Maschner Kreuz und dem Dreieck Norderelbe. 8 Kilometer Stau. In der Gegenrichtung auch 8 zwischen Billstedt und der Norderelbbrücke. A7 Hannover Richtung Flensburg zwischen Heimfeld und dem Elbtunnel 7 und in der Gegenrichtung 6 zwischen dem Dreieck Hamburg Nordwest und dem Elbtunnel. Es wird geblitzt, Lenzahn, Lübecker Straße, ortseinwärts, dann der 50er, Hohenfelde, Dorfstraße in der 30er. Kuddewörde, Möllner Straße in der 50er und Ockholmbäder Straße in Höhe des Ortseingangs. Alle Staus, alle Blitzer bei uns in der App und auch im Web.
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0: Wir haben einen neuen Zugang beim Eurovision Song Contest. Welches Land ab 2027 mit dabei ist, das schauen wir uns gleich mal an.

Martin Garrix und Ed Sheeran mit Repeated. Hier ist der Delta-Nachmittag. Ich bin Amy und es gibt tatsächlich schon wieder Neuigkeiten rund um den Eurovision Song Contest. Denn nach Australien ist Kanada das nächste Land, was Teil wird vom ESC. Ab 2027 sind sie also mit dabei. Und ich freue mich richtig dolle, weil ich finde, Kanada ist so ein tolles, cooles Land. Und ich glaube, gerade auch Australien sind so eine Bereicherung für diesen Song Contest. Deswegen, ich bin mal gespannt, was die dann auf jeden Fall noch einreichen werden.

aus, die ihr ja alle von diesem Song hier kennt. Die on the Sill ist so ziemlich überall durch die Decke gegangen. Ein Song, den wir auf jeden Fall alle nicht mehr vergessen werden. Und ich bin gespannt, bei welchem Song vom Album uns das noch so gehen wird. Denn bei mir persönlich war es auf jeden Fall bei Song Nummer 7 von der Platte auch so. The Visitor, also der Titeltrack der Platte. Den hören wir schon mal jetzt und morgen wird er natürlich noch mal genauer reingehört in das Album von Sienna Spyro hier auf Delta. 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

Hammer Stone to Love Somebody. Hier ist Delta um 17.36 Uhr und es sind ein paar Meldungen reingekommen von der A1, zum Beispiel Hamburg-Bremen zwischen Harburg und dem Maschener Kreuz liegt ein Plastikteil auf der Straße. Dann nochmal A1, Hamburg Richtung Bremen zwischen Harburg und dem Maschener Kreuz haben wir Gegenstände und vor allem einmal besonders Vorsicht auf der A7 Hannover-Flensburg in beiden Richtungen zwischen Waltershof und dem Elbtunnel haben wir Personen.

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2: Mit Holger Dilk. Schleswig-Holsteins Ministerpräsident Daniel Günther lobt das Reformpaket der Koalition in Berlin. Union und SPD wollen kleine und mittlere Einkommen ja spürbar entlasten. Topverdiener sollen dagegen mehr zahlen. Außerdem wird künftig schon ab dem ersten Krankheitstag eine Krankmeldung notwendig sein. Und es sind strenge Regeln gegen Sozialmissbrauch geplant. Daniel Günther sagte uns:
3: Auf jeden Fall ist das wirklich ein sehr, sehr großer Wurf, der dort gelungen ist und hat das Zeug, auf jeden Fall die Stimmung in unserem Land deutlich zu verbessern. Und von daher ist die Hoffnung, die ich mit diesem Paket verbunden habe, damit auch erfüllt worden. Ich glaube, dass wir jetzt auch diese Dinge zügig umsetzen sollten, um in Deutschland wirklich wieder auf einen Wachstumskurs zu kommen.
2: Im Autobahnkreuz Lübeck werden kommende Nacht alle drei Fahrstreifen in Richtung Norden gesperrt. Der Verkehr wird über die parallel verlaufende Fahrbahn umgeleitet. Start der geplanten Instandsetzungsarbeiten ist um 20 Uhr. Morgen früh gegen 5 Uhr sollen die Arbeiten beendet sein. In der Ukraine hat Russland eine der heftigsten Angriffswellen seit Kriegsbeginn gestartet. Mehrere Städte wurden zur Zielscheibe, mindestens 17 Menschen sind gestorben, Dutzende wurden verletzt. Getroffen wurden vor allem Wohngebiete, heißt es aus Kiew. Das Aus von Bundestrainer Julian Nagelsmann steht offenbar kurz bevor. Wie unter anderem die Bild-Zeitung berichtet, gab es heute ein erstes Krisentreffen beim DFB. Jana Klonikowski.
4: Wie es heißt, haben die DFB-Bosse Nagelsmann einen Rücktritt nahegelegt, damit der gesichtswahrend aus der ganzen Sache rauskommen kann, inklusive einer Millionenabfindung. Ob sich Nagelsmann darauf einlässt, ist noch unklar. Laut Sportschau soll er sich eher uneinsichtig gezeigt haben. Allerspätestens bis Anfang nächster Woche soll aber wohl eine Entscheidung stehen, so oder so. Als klarer Nachfolgefavorit gilt weiter Jürgen Klopp.
2: Unsere Nachbarn Österreich und die Schweiz müssen bei der Fußball-WM im 16. Finale ran. Am Abend bekommen es die Österreicher mit Europameister Spanien zu tun. Die Schweiz trifft am frühen Morgen auf Algerien. Außerdem gibt es den Kracher Portugal gegen Kroatien. Die nächsten Delta-News gibt's in einer Stunde.
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5: Schauen wir auf die A1 Lübeck-Hamburg zwischen Billstedt und der Norderelbbrücke 5 Kilometer. A1 Bremen Richtung Lübeck zwischen dem Maschner Kreuz und dem Dreieck Norderelbe 3. A7 Hannover-Flensburg zwischen Heimfeld und dem Elbtunnel 5 und in der Gegenrichtung 6 zwischen dem Dreieck Hamburg-Nordwest und dem Elbtunnel. An der Elbbrücke Glückstadt-Wischhafen dauert es aktuell noch rund 2 Stunden länger Richtung ab Wischhafen, ab Glückstadt sogar 4. Und es wird geblitzt Lenzahn, Lübecker Straße, ortseinwärts Hohenfelde, Dorfstraße, dann noch Kuddewörde, Möllner Straße und Ockholm-Bäder Straße in Höhe des Ortseingangs. Alle Staus, alle Blitzer bei uns in der App und auch im Web.
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5: Folgende Sprachnachricht hat mich zum Beispiel eben erreicht.
6: Moin Delta, also ich habe da eine dann doch ziemlich dämliche Geschichte. Ich bin irgendwann mal mit dem Fahrrad abends nach Hause gefahren und der Sternenhimmel war so schön. Den habe ich mir ganz gemütlich angeguckt und ja, hatte die Augen nicht auf der Straße, bis ich dann ein parkendes Auto erwischt habe. Ist zum Glück nichts Wildes passiert. Beide Seiten sind nur mit Schramm davon gekommen und heutzutage kann ich auf jeden Fall drüber lachen, aber das war schon eine ganz schön bescheuerte Verletzung.
5: Ja, danke dir. Das ist auf jeden Fall schon mal eine Geschichte für die Götter. Und ich bin gespannt, was ihr noch für Stories zum Thema des Tages auf Lage habt. Wo habt ihr euch schon mal bescheuert verletzt? Könnt aber heute drüber lachen. 0431 986 986 11. Ich freue mich, von euch zu hören.
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0: Wo und wann habt ihr euch schon mal so bescheuert verletzt, dass ihr heute drüber lachen könnt? Das ist unsere Frage des Tages hier heute auf Delta und auch Sandra hat sich schon reingemeldet.
1: Zum Thema dümmste Verletzungen ever. Ich habe mal einen Maulwurfkuchen gebacken und weil denn ich dann so viele Krümel auf der Arbeitsfläche hatte, habe ich die einfach abgesaugt. Dabei habe ich ein Messer eingesaugt. Ja, ich war artig, ich habe den Staubsauger ausgemacht und habe versucht, das Messer wieder aus diesem Knick zu kriegen. Es ging aber nicht. Was macht man dann? Ich habe schwungvoll das Rohr nach unten geschlagen. Dabei kam dieses Messer aus diesem Rohr geflogen und blieb in meinem Unterschenkel stecken. Ja, es blutete doll und wir haben dann vor lauter Schreck damals den Notruf angerufen und es kam nicht nur der Krankenwagen, sondern auch die Polizei, weil es war ja ein Messer im Einsatz. Ende vom Ganzen, ich hatte eine Narbe, habe jetzt immer noch eine Narbe davon am Bein. Mit ein paar Stichen wurde es genäht und die Polizisten haben sich totgelacht. Lieben Gruß von der Sandra.
2: Thank

0: Story von der Swedish House Mafia hier am Delta-Nachmittag. Ihr habt auch schon einiges rübergeschickt an euren bescheuerten, kuriosen und auch ein bisschen dämlichen Verletzungen, über die ihr heute aber auch wirklich lachen könnt. Und da hören wir jetzt mal rein, denn das hier ist die Top 5.
1: Platz 5.
2: Also ich habe letztens auf jeden Fall einen Döner gegessen und dann habe ich mir volle Kanne auf die Zunge dabei gebissen. Und seitdem hat der Döner für mich immer einen bitteren Beigeschmack.
1: Platz 4.
3: Also ich stoße mir andauernd den Kopf an der Kellertür, weil die sehr niedrig ist.
1: Platz 3.
4: Ja, da will man einfach nur kurz einen Brief aufmachen und zack, hat man sich am Papier geschnitten. Mega dämlich.
1: Platz 2.
5: Ich laufe nachts barfuß durch die Wohnung und trete volle Kanne auf einen Lego-Stein. Boah, ich bin sofort hellwach.
1: Platz 1.
6: Ihr kennt das vielleicht, ihr stoßt euch mal den Zeh am Schrank und sofort bereut ihr eure Lebensentscheidung und humpelt erstmal 2 Minuten vor Schmerz durch die Wohnung.

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8: Auf der A1 Hamburg Richtung Bremen, Vorsicht, da liegt zwischen Harburg und dem Maschener Kreuz ein Plastikteil auf der Autobahn. Auf der A1 Hamburg Richtung Lübeck liegen zwischen dem Kreuz Hamburg Ost und Basbüttel auch Spanngurte auf der Autobahn. Auf der A1 Lübeck Richtung Hamburg gibt es 5 Kilometer Stau zwischen Billstedt und der Norderelbbrücke und in der Gegenrichtung staut es sich zwischen dem Maschener Kreuz und dem Dreieck Norderelbe auf 3 Kilometern. Auf der A7 Hamburg Richtung Hannover staut es sich zwischen dem Dreieck Hamburg Nordwest und dem Hamburger Elbtunnel auf 6 Kilometern und in der Gegenrichtung zwischen Heimfeld und dem Hamburger Elbtunnel auf 5 Kilometern. Und auf der A25 Hamburg Richtung Geesthacht sind es 3 Kilometer Stop and Go zwischen der Auffahrt Dreieck Hamburg Südost und Neuallermöhe West. Die B207 Heiligenhafen Fehmarn ist auf der Fehmarn-Sundbrücke wegen starken Winds in beiden Richtungen für leere Lkw und Autos mit Anhänger gesperrt. Und an der Elbfähre Glückstadt-Wischhafen kommt es ab Wischhafen zu Wartezeiten von etwa 2 Stunden, ab Glückstadt von etwa 4 Stunden. 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
9: Rein geht es jetzt in euren Feierabend und das wohlverdient mit Taylor Swift, die ihr morgen heiratet, The Fate of Ophelia und Kamrat, den ich morgen live sehe mit Hug Yourself.
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0: Ophelia. Taylor Swift mit The Fate of Ophelia und jetzt wird's sommerlich.
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0: Denn als ich diesen Song das erste Mal gehört habe, musste ich direkt an meinen letzten Sommerurlaub an Schweden denken. An einem schönen See in so einem kleinen Häuschen. Und das passt auch perfekt, denn den Song haben tatsächlich ein schwedisches Duo gemacht, bestehend aus Sebastian Ettes und Viktor Stöström. Und wie der Song klingt, das hört ihr jetzt für ein bisschen Urlaubsfeeling. Hier sind Jubel mit Ocean House.
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0: The Weeknd, Madonna, Playboy Bacardi am Donnerstag hier auf Delta. Und habt ihr eigentlich mal auf den Kalender geschaut? Wir haben den 2.7. Das heißt, die ersten 6 Monate des Jahres 2026 sind auf jeden Fall rum. Und wir sind jetzt mittendrin im Sommer. Ist das nicht irgendwie absurd? Und vor allem?
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2: Jahreshalbzeit.
3: Da bleibt man die komplette Halbzeit mit cool.
2: Okay, die Vorsätze können wir dann wohl endgültig auf nächstes Jahr verschieben. Hälfte rum, Konto leer, aber Stimmung stabil. Ich wollte ja eigentlich Sport machen, hab immerhin den Sportpodcast abonniert. Wo zur Hölle ist eigentlich die Zeit schon wieder hin? Halbzeit heißt auch noch 6 Monate für gute Entscheidungen oder, naja, wenigstens ein paar dumme Geschichten. Das Jahr ist ja schon wieder schneller gelaufen als ich beim 10-Kilometer-Lauf. Also, gar nicht. Schon wieder alle Urlaubstage für Festivals verbraten. Oh nein, in 6 Monaten ist schon wieder Silvester und ich habe immer noch keinen Plan.

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Jetzt

0: gegen Sozialmissbrauch geplant. Daniel Günther sagte uns:
1: Auf jeden Fall ist das wirklich ein sehr, sehr großer Wurf, der dort gelungen ist und hat das Zeug, auf jeden Fall die Stimmung in unserem Land deutlich zu verbessern. Und von daher ist die Hoffnung, die ich mit diesem Paket verbunden habe, damit auch erfüllt worden. Und ich glaube, dass wir jetzt auch diese Dinge zügig umsetzen sollten, um in Deutschland wirklich wieder auf einen Wachstumskurs zu kommen.
0: Auch die geplante Einkommensteuerreform stößt auf Kritik. Die Entlastung für kleine und mittlere Einkommen werde durch andere Maßnahmen, wie etwa höhere Rentenbeiträge, wieder aufgefressen, heißt es etwa von den Grünen. Als Ausgleich soll die Reichensteuer ausgeweitet werden. Die mehrere Tage andauernde Sperrung der Bundesstraße 75 zwischen Kaihude und Bargfeld-Stegen im Kreis Segeberg ist früher aufgehoben worden als bislang geplant. Vergangenen Samstag hatte eine Windhose entlang der Straße dutzende Bäume umgeknickt, entwurzelt oder stark beschädigt. Der DAX ist auf ein neues Rekordhoch geklettert. Der Leitindex ist am Nachmittag in Frankfurt am Main auf über 25.517 Punkte geklettert und hat damit den bisherigen Rekord aus dem vergangenen Januar noch einmal übertroffen. Liebe Eltern, lassen Sie Ihre Kinder heute bitte ein wenig länger aufbleiben. Mit dieser Bitte wendet sich Österreichs Bundespräsident Van der Bellen vor dem WM-16-Finale an sein Land. Österreich trifft ab 21 Uhr auf Europameister Spanien. Da könne man mal ein Auge zudrücken, so Van der Bellen. Die weiteren Begegnungen: Schweiz gegen Algerien und Portugal gegen Kroatien. Die nächsten Delta-News gibt's in einer Stunde.
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3: Auf der A7 Hannover Richtung Flensburg staute sich zwischen Heimfeld und dem Hamburger Elbtunnel auf 3 Kilometern und in der Gegenrichtung zwischen dem Dreieck Hamburg Nordwest und dem Hamburger Elbtunnel auf 6 Kilometern. Die B207 Heiligenhafen Fehmarn ist auf der Fehmarn-Sundbrücke wegen starken Winds in beiden Richtungen für leere Lkw und Autos mit Anhänger gesperrt. An der Elbfähre Glückstadt-Wischhafen kommt es zu langen Wartezeiten von bis zu einer Stunde. Und in Hamburg ist der Feuerteichweg zwischen dem Handweg und dem Marmsdorfer Weg in beiden Richtungen wegen eines Straßenfestes noch bis Dienstag gesperrt. Geblitzt wird in Kuddewörde auf der Möllner Straße, es blitzt auch in Hohenfelde auf der Dorfstraße und in Lensahn auf der Lübecker Straße am Ortseingang. 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
4: Alle Themen des Tages gibt's auf jeden Fall gleich bei mir in FOMO. Vorher aber den Sommersong aus dem letzten Jahr: Handtricks mit Golden und Teddy Swims mit Miss.

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2: Wenn Taylor Swift heiratet, dann läuft vermutlich das nicht unter dem Programmpunkt 14 Uhr Kirche, 15 Uhr Kaffeekuchen und um Mitternacht macht der DJ Feierabend. Nee, bei Taylor Swift und Travis Kelce klingt die Planung eher wie ein Timetable von Rock am Ring. Denn schon am Vorabend, also heute, geht's los mit einem Probedinner. Am Hochzeitstag selbst starten dann die Gäste am Nachmittag mit Cocktails, dann folgt die Trauung und Empfang mit Dinnerparty bis tief in die Nacht. Feierabend ist dann um 2 Uhr morgens. Und auch, ja, die Location spielt in der eigenen Liga. Man glaubt nämlich, dass das Ganze im Madison Square Garden in New York stattfinden soll. Also da, wo eigentlich sonst auch Konzerte oder eben auch Eishockeyspiele stattfinden. Das Motto soll die Garden Party sein und innen drin soll dann auch eine Art Märchenschloss aufgebaut werden. Ich denke, morgen werden wir dann auf jeden Fall mehr wissen. Geladen sind auf jeden Fall unter anderem Ed Sheeran, Gigi Hadid oder Cara Delevingne.

0: Also falls ihr vorhabt, eurem Partner oder Partnerin einen Antrag zu machen, Leute, einen Sonnenuntergang reicht dann nicht mehr.
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0: In New York hatten ein paar gedacht, wenn schon Romantik, dann bitte mit maximalem Adrenalin. Die beiden sind nämlich einfach wie auch immer auf die Antenne des Empire State Buildings geklettert. Und zwar nicht aufs Dach, sondern auf die Antenne. Und Achtung, das sind mal eben über 440 Meter über den Straßen von Manhattan. Und das komplett ohne Sicherheitsseile. Mir wird jetzt schon schlecht, wenn ich das euch hier wieder erzähle. Und ja, oben gab es dann auch noch einen Banner mit der Botschaft: Wenn die Macht der Liebe die Liebe zur Macht besiegt, wird die Welt Frieden kennen. Und danach ging einer von beiden dann auf die Knie und hat den Antrag gemacht. Und tatsächlich ist es übrigens so, dass die beiden keine Unbekannten sind. Es handelt sich nämlich um die Extremkletterer Angela Nicolau und Ivan Berkus. Es gibt sogar eine ganze Netflix-Doku über die ganze Geschichte, was sie schon so in der Vergangenheit gemacht haben. Und da gibt es wirklich alles. Die Lebensgeschichte hat natürlich aber ein kleines Problem. War das Ganze erlaubt? Nein, heißt, unten stand natürlich direkt die Polizei und hat gesagt, jo, das war auf jeden Fall schon mal Hausfriedensbruch und Gefährdung. Ja, wie das Ganze jetzt weitergeht, keine Ahnung. Sie sind auf jeden Fall verlobt. Verletzt wurde niemand, aber vielleicht jetzt bald im Knast.
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8: Auf der A7 Hamburg Richtung Flensburg. Achtung, zwischen Schleswig-Schubi und Tarp liegen Metallteile auf der Autobahn. Auf der A23 Hamburg Richtung Heide liegen zwischen Itzehoe Süd und Itzehoe Mitte auch Reifenteile auf der Autobahn. Auf der A7 Hamburg Richtung Hannover staute sich zwischen dem Dreieck Hamburg Nordwest und dem Hamburger Elbtunnel auf 4 Kilometern und in der Gegenrichtung Hannover Richtung Flensburg zwischen Heimfeld und dem Hamburger Elbtunnel auf 2 Kilometern. Die B207 Heiligenhafen Fehmarn ist auf der Fehmarn-Sundbrücke wegen starken Winds in beiden Richtungen für leere Lkw und Autos mit Anhänger gesperrt. An der Elbfähre Glückstadt-Wischhafen kommt es zu Wartezeiten von bis zu 1,5 Stunden. Und in Hamburg ist der Feuerteichweg zwischen Handweg und dem Marmsdorfer Weg in beiden Richtungen wegen eines Straßenfestes noch bis Dienstag gesperrt. Geblitzt wird in Handewitt auf der Lecker Chaussee und ein Blitzer steht auch in Ockholm auf der Bäderstraße in Höhe des Ortseingangs. 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
9: Viele von euch finden Hotel Mama richtig geil, besonders die Männer. Was genau da neue Studien sagen, schauen wir uns gleich an nach Samba hier auf Delta. Und vorher aber Miles Smith und Niall Horan mit Drive Safe.
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1: Es gibt Neuigkeiten aus dem Hotel Mama. Frühstück inklusive WLAN kostenlos und auch sonst wird immer noch gerne alles gebügelt und gewaschen. Geil, oder? Eine neue Statistik zeigt jetzt sogar, dass tatsächlich jeder dritte Sohn in Deutschland mit 25 noch bei den Eltern wohnt. Bei den Töchtern ist es nicht mal jede vierte. Männer lassen sich da offenbar so ein bisschen mehr Zeit. Vielleicht liegt es an der Miete, vielleicht an der Waschmaschine oder vielleicht auch einfach daran, dass zu Hause die Frage, was gibt's zu essen, deutlich erfolgreicher beantwortet wird als vielleicht in der eigenen Küche. Und offenbar endet das auch nicht automatisch mit Mitte 20, denn selbst mit 30 wohnt noch jeder achte Mann bei den Eltern. Und die gute Nachricht jetzt noch für alle, ihr seid keine Ausnahme, die schlechte Nachricht, irgendwann kommt der Moment, wo ihr wirklich rausfinden müsst, für welches Fach eigentlich der Beispieler ist. Dieser User nur, ausziehen kann man nur, wenn man reich ist. Keine Chance in Ausbildung oder Studium. Heike noch, ja, wieso nicht? Unser Sohn wird bald 24 Jahre alt, hat bei uns in der Wohnung seine 3 Zimmer, ist den ganzen Tag arbeiten und abends zum Gym oder Thai-Boxen. Für was soll er jetzt eine eigene Wohnung bei diesen Mietpreisen? Ach, man lässt sich Zeit. Könnte daran liegen, dass ein Karton 600 Euro kalt kostet. Ich kann's schon mal nicht.
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Planes von B.O.B. und Hayley Williams. Hier ist der Delta-Nachmittag. Ich bin Amy und ich verabschiede mich jetzt ins verlängerte Wochenende. Ich habe nämlich morgen einfach mal einen Tag frei und dann übernimmt hier für euch Kollege Leo. Ihr werdet auf jeden Fall ganz viel neue Mucke am Start haben und euch natürlich auch perfekt einstimmen auf das Wochenende. Deshalb macht auf jeden Fall morgen ordentlich Lärm, wenn ich nicht da bin. Schickt ihm ordentlich Sprachnachrichten und lasst ihn wissen, dass ihr am Start seid. 0431 986 986 11 und ich sag bis Montag. Ciao!

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1: 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Schleswig-Holsteins Regierungschef Günther spricht bei dem Reformpaket von Union und SPD in Berlin von einem großen Wurf. Er hofft, dass Deutschland damit zügig wieder auf einen Wachstumskurs kommt. Daniel Günther sagt uns über die Beschlüsse der Koalition.
2: Dass wir jetzt auch Klarheit haben, dass nicht über Bürokratierückbau gesprochen wird, sondern dass es jetzt auch tatsächlich umgesetzt wird. Dass wir jetzt auch wirklich sehen, dass Entlastungen kommen. Dass wir weitreichende Reformen bekommen, um eben auch wieder Handlungsfähigkeit für Unternehmen in unserem Land zu haben. Das kann wirklich zu einem Stimmungswandel in Deutschland beitragen. Und deswegen begrüße ich außerordentlich, dass dieses Paket jetzt vorliegt.
1: Das ist eine böse Überraschung. Die B200-Brücke in Flensburg, die über die Bahn und die Nikolaiallee führt, ist so marode, dass sie nicht mehr saniert werden kann. Christiane Hampe.
3: Momentan ist die Brücke wegen der Bauarbeiten sowieso noch gesperrt. Ab Ende Juli darf der Verkehr aus Sicherheitsgründen nur noch auf einer Spur über die Brücke rollen. Pendler Richtung Dänemark müssen sich also auf Staustress einstellen. Der Landesbetrieb Straßenbau hat bereits die Planung einer neuen Brücke in Auftrag gegeben. Die wird aber frühestens in 3 bis 5 Jahren fertig sein und bis zu 15 Millionen Euro kosten.
1: Nach dem Großbrand in Neumünster-Wittorf hat die Stadtverwaltung die Bewohner in der Umgebung aufgerufen, Trümmerteile nur mit Handschuhen aufzusammeln und in einem geschlossenen Beutel zu entsorgen. Direkt an der Brandstelle ist Asbest nachgewiesen worden. An weiteren Kontrollpunkten gab es keine Spuren davon. Rußablagerungen sollten am besten mit Wasser abgespült werden. An der neuen Radehochbrücke bei Rendsburg laufen die letzten Vorbereitungen für den Lückenschluss. Heute in 2 Wochen soll das 118 Meter lange und 1300 Tonnen schwere Mittelteil bereits eingehoben werden. Die Eröffnung der Brücke ist Ende des Jahres geplant. Ulf Ebert von der Projektgesellschaft Deges sagte uns zu den weiteren Arbeiten.
4: Im Moment wird jeden Tag betoniert. Wir bringen also den Beton auf die Stahlteile auf die Bewehrung. Wir haben auch die Lärmschutzwände schon beauftragt. Auch die mit wird in den kommenden Tagen begonnen. Wir werden uns um die Kappen kümmern, also die Seiten der beiden späteren Brücke, um die festzumachen, auch für den Verkehr sicher zu machen. Und wir werden dann nach all diesen Dingen den Asphalt aufbringen, die Markierung, die Schilderbrücken. Und Ende des Jahres soll es dann soweit sein, dass der Verkehr umgeleitet wird. Das ist Stand heute der Plan.
1: Holstein Kiel hat zum Auftakt der Zweitligasaison gleich mal 2 Kracher vor der Brust. Am ersten Spieltag, dem 8. August, geht es zum 5. der Vorsaison zu Darmstadt 98. Und am 2. Spieltag hat Kiel dann Heimspiel gegen Erstliga-Absteiger St. Pauli mit Ex-Trainer Marcel Rapp. Unsere Nachbarn Österreich und die Schweiz müssen bei der Fußball-WM im 16. Finale ran. Am Abend bekommen es die Österreicher mit Europameister Spanien zu tun. Die Schweiz trifft am frühen Morgen auf Algerien. Außerdem gibt es den Kracher Portugal gegen Kroatien. Die nächsten Delta-News gibt's in einer Stunde.
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5: Die B207 Heiligenhafen Richtung Fehmarn ist auf der Fehmarn-Sundbrücke wegen starken Winds in beiden Richtungen für leere Lkw und Autos mit Anhänger gesperrt. An der Elbfähre Glückstadt-Wischhafen gibt es Wartezeiten von bis zu 1,5 Stunden. Und in Hamburg ist der Feuerteichweg zwischen Handweg und dem Marmsdorfer Weg wegen eines Straßenfestes noch bis Dienstag in beiden Richtungen gesperrt. Geblitzt wird in Handewitt auf der Lecker-Chaussee, in Ockholm auf der Bäderstraße in Höhe des Ortseingangs. Ein Blitzer steht auch in Kuddewörde auf der Möllner Straße. 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

0: Krankmeldung notwendig sein. Und es sind strenge Regeln gegen Sozialmissbrauch geplant. Daniel Günther sagte uns:
1: Auf jeden Fall ist das wirklich ein sehr, sehr großer Wurf, der dort gelungen ist und hat das Zeug, auf jeden Fall die Stimmung in unserem Land deutlich zu verbessern. Und von daher ist die Hoffnung, die ich mit diesem Paket verbunden habe, damit auch erfüllt worden. Und ich glaube, dass wir jetzt auch diese Dinge zügig umsetzen sollten, um in Deutschland wirklich wieder auf einen Wachstumskurs zu kommen.
0: Das ist eine böse Überraschung. Die B200-Brücke in Flensburg, die über die Bahn und die Nikolaiallee führt, ist so marode, dass sie nicht mehr saniert werden kann. Christiane Hampe.
2: Momentan ist die Brücke wegen der Bauarbeiten sowieso noch gesperrt. Ab Ende Juli darf der Verkehr aus Sicherheitsgründen nur noch auf einer Spur über die Brücke rollen. Pendler Richtung Dänemark müssen sich also auf Staustress einstellen. Der Landesbetrieb Straßenbau hat bereits die Planung einer neuen Brücke in Auftrag gegeben. Die wird aber frühestens in 3 bis 5 Jahren fertig sein und bis zu 15 Millionen Euro kosten.
0: Nach dem Großbrand in Neumünster-Wittorf hat die Stadtverwaltung die Bewohner in der Umgebung aufgerufen, Trümmerteile nur mit Handschuhen aufzusammeln und in einem geschlossenen Beutel zu entsorgen. Direkt an der Brandstelle ist Asbest nachgewiesen worden. An weiteren Kontrollpunkten gab es keine Spuren davon. Rußablagerungen sollten am besten mit Wasser abgespült werden. Schweres Auftaktspiel für den Hamburger SV in der neuen Fußball-Bundesliga-Saison. Das Team von Trainer Polzin gastiert am ersten Spieltag, das ist der 29. August, bei Borussia Dortmund. Am zweiten Spieltag hat der HSV dann Mainz zu Gast. Das Aus von Bundestrainer Julian Nagelsmann steht offenbar kurz bevor. Wie unter anderem die Bild-Zeitung berichtet, gab es heute ein erstes Krisentreffen beim DFB. Jana Klonikowski.
3: Wie es heißt, haben die DFB-Bosse Nagelsmann einen Rücktritt nahegelegt, damit der gesichtswahrend aus der ganzen Sache rauskommen kann, inklusive einer Millionenabfindung. Ob sich Nagelsmann darauf einlässt, ist noch unklar. Laut Sportschau soll er sich eher uneinsichtig gezeigt haben. Allerspätestens bis Anfang nächster Woche soll aber wohl eine Entscheidung stehen, so oder so. Als klarer Nachfolgefavorit gilt weiter Jürgen Klopp.
0: Die nächsten Delta-News gibt's in einer Stunde.
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5: Auf der B207 Heiligenhafen-Fehmarn ist auf der Fehmarn-Sundbrücke wegen starken Winds in beiden Richtungen für leere Lkw und Autos mit Anhänger gesperrt. An der Elbfähre Glückstadt-Wischhafen kommt es zu Wartezeiten von bis zu 1,5 Stunden. Und in Hamburg ist der Feuerteichweg zwischen Handweg und dem Marmsdorfer Weg in beiden Richtungen wegen eines Straßenfestes noch bis Dienstag gesperrt. Geblitzt wird in Handewitt auf der Lecker Chaussee, ein Blitzer steht auch in Ockholm, auf der Bäderstraße in Höhe des Ortseingangs und in Kuddewörde auf der Möllner Straße. 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
7: Einen wunderschönen guten Abend, lieber Frank.
8: Hi Melle.
7: Das Hurricane Festival liegt ja jetzt schon ein bisschen mehr als eine Woche zurück. Übrigens, wenn das im Hintergrund rauscht, neben mir steht ein Ventilator, ich kann den nicht ausmachen, weil ich sonst in Flammen aufgehe. Damit müssen wir jetzt aktuell hier leben, alle. Jedenfalls Hurricane Festival, und das hätten wir ja schon letzte Woche machen können, aber ich war ja auch noch beschäftigt mit der Kieler Woche, die jetzt aber auch vorbei ist. Und ich habe mir von Frank so sehr gewünscht, dass wir nochmal so ein Hurricane Recap machen und er ein bisschen erzählt, was er so alles gesehen und erlebt hat.
8: Genau, das war auf jeden Fall natürlich toll, weil vor allen Dingen erstmal das Wetter gestimmt hat. Es war zwar heiß, aber nicht vergleichbar mit dem gerade zurückliegenden Horror-Höllen-Hitze-Wochenende. Die ganze Geschichte fürs Hurricane hat für mich ja mal begonnen. Da habe ich auf einem Truck Open Air Donnerstagnacht alle Zelte waren aufgebaut, aufgelegt. Und irgendwann war hier diese Dame, mit der ich hier spreche, so nett zu sagen: Frank, ich habe da mal die Party gemacht am Donnerstagabend und die suchen jetzt einen neuen, weil ich mache das nicht mehr. Dann habe ich das übernommen und verrückt ist, das ist jetzt 10 Jahre her. Und wir haben heute Songs dabei von Bands, die ich entweder live gesehen habe oder aber wo die Songs innerhalb meines DJ-Sets so gut funktioniert haben, dass sie mir in sehr positiver Erinnerung geblieben sind.
7: Wir beginnen mit Provinz und zwar mit dem Song Sommer macht melancholisch.
8: Genau, so melancholisch war dieser Sommer dann gar nicht, sondern tatsächlich habe ich persönlich in all den Jahren das Hurricane noch nie so überschattet von einem absolut positiven Vibe erlebt. Und Provinz haben all das abgeliefert, was ich mir live von denen erhofft habe. Und natürlich dieser Track, Sommer macht melancholisch, lief. Das ganze Publikum war dabei. Es war ein einziges Sing-Along-Konzert.
7: Wir starten rein in diese Hurricane-Flashback-Sendung von der Buzzbeat Boutique. Hier ist Sommer macht melancholisch von Provinz.

0: Shy Away von den 21 Pilots hier in der Buzzbeat Boutique bei Delta. Und heute gibt's hier ein Flashback zum Hurricane Festival. Und korrigier mich, Frank, die 21 Pilots haben auch gespielt, ne?
1: Ja.
0: Und ich kann mich erinnern, dass du schon sehr viele Jahre immer gesagt hast, du musst unbedingt mal die 21 Pilots live sehen. War das jetzt tatsächlich das erste Mal?
1: Das war Premiere und es hat wirklich alles übertroffen, was ich erwartet hätte.
0: Oh, wow.
1: Für mich war das schon so die Band mit Stressed Out und Shy Away und zwei, drei anderen Tracks, die sehr, sehr festivalaffin sind und so. Ich konnte mir aber bei gerade nur zwei Männern auf der Bühne nicht so eine richtige Show irgendwie vorstellen, wie das alles funktioniert. Aber es war so unfassbar gut. Alles hat zusammengepasst. Die Licht- und Tonshow waren perfekt. Wer es nicht weiß, das Hurricane Festival auf den drei großen Außenbühnen hat Meyer Sound. Das ist ein Soundsystem. Mehr geht nicht. Und so klang das auch. Und einer der Höhepunkte war, als der Drummer der 21 Pilots das gesamte Gerüst hochgeklettert ist und man dachte, was macht er denn jetzt ganz oben auf der Bühne? Da stand dann nochmal ein Schlagzeug und dann kam der Song Drummer Boy und den hat er von da oben quasi gedrummt. Das war wirklich überragend. Das ist mir auch noch nie aufgefallen, dass die 21 Pilots durchaus Songs haben, die an Oasis erinnern in den Balladen. Und ich glaube auch nicht, dass es ein Zufall ist. Bei dem einen Song hat er dann auch einen Schellenkranz dazugenommen. Es war wirklich überragend. Und ich habe dieses Konzert quasi auch dem Deutschlandspiel vorgezogen, was genau parallel lief. Ich war zwar ganz kurz hinten, habe noch das 0:1 mitbekommen und habe gesehen, wie Finch sich darüber sehr geärgert hat in der Artist Village, dass wir zurücklagen. Und da habe ich gedacht, nee, ich gehe jetzt auf jeden Fall und gucke 21 Pilots und das war die beste Entscheidung.
0: Wir machen jetzt hier weiter auf dieser Hurricane Flashback Playlist mit Bosse.
1: Ja, das achte Mal, hat er gesagt, steht er auf der Bühne bei diesem Festival und er sei wirklich gekommen von ganz unten und sei jetzt so unfassbar happy, dass er jetzt ganz da oben steht. Er hatte auch bei zwei Songs die Hansemädchen dabei, diesen wunderbaren Chor. Und man hat ihm richtig angemerkt, dass er so sehr authentisch alles gegeben hat. Also ich weiß, weil ich ihn schon häufiger gesehen habe, er gibt immer alles. Aber ich glaube, für Leute, die ihn das erste Mal gesehen haben, war denen gar nicht so klar, dass er wirklich so lange oben auf der Bühne Gas gibt, bis er nicht mehr kann. Und da war es so süß, weil er dann irgendwann meinte, oh Leute, ich merke echt, ich werde älter, ich bin jetzt schon voll am Ende, ich kann eigentlich nicht mehr. Und hat danach trotzdem immer noch mal von links nach rechts die Bühne weggewischt.
0: Hier ist Bosse mit Alles ist jetzt in der Buzzbeat Boutique bei Delta in diesem Hurricane Flashback.

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0: Hier in diesem Hurricane-Flashback-Spezial von der Basenbeat Boutique bei Delta mit einem Song namens Kippin-Automat. Und das hier soll ja nochmal die Erinnerung hervorholen von vor ein bisschen mehr als einer Woche. Frank hat natürlich wieder aufgelegt auf dem Hurricane und ich war nicht da, aber bin jetzt natürlich gespannt wie ein Flitzebogen, was er alles so erlebt hat. Zum Beispiel mit Kraftklub.
1: Die haben alle Erwartungen erfüllt, die irgendwie alle Menschen hatten. Also die haben schon Kultstatus und unfassbar viele Songs, die funktionieren und vor allen Dingen eben auch live. Und die haben sich übrigens auch einmal ganz kurz, ganz süß auf Youngblood bezogen, den wir heute auch noch mit einem Song in der Playlist haben, den wir noch nie gespielt haben. Also sie gesagt haben, die hatten ja mal ein eigenes Festival, Kraftklub, Kosmonaut hieß das. Das gab es aber, glaube ich, nur 2 oder 3 Mal. Und sie haben auch erzählt, sie haben nur Minus gemacht. Aber Youngblood hatten sie gebucht und waren ganz stolz, das ankündigen zu können und haben gesagt, vielleicht müssen wir auch mal in Silber auf die Bühne gehen. Damit habe ich schon ein bisschen was gespoilert zu Youngblood. Und Kraftklub haben jeden Hit gespielt, der erwartet wurde. Die Leute saßen auf dem Boden, sind hochgesprungen. Und bei Kippenautomat ist zum Anfang, das ist ja wirklich so ein Singalong-Chorus. Das konnten natürlich alle mitgrölen. Habe ich auch übrigens natürlich in meinen DJ-Sets an beiden Abenden habe ich Kippenautomat gespielt. Und das war einfach, es war alles gut an dem Festival. Es war vor allen Dingen auch gut, dass sie politisch Stellung bezogen haben. Dass sie gesagt haben, egal in was für schönen Anzügen wir hier stecken. Das waren so ganz tolle weiße Anzüge mit einer Bügelfalte drin. So, da meinten sie, es stecken trotzdem Zecken in diesen Verkleidungen. Und wir sind gegen alles, was homophob ist, was rassistisch ist, was rechts ist und so weiter. Also die haben sehr deutlich politische Stellung genommen und das fand ich sehr, sehr schön.
0: Wir kommen jetzt hier zu einem, ich möchte fast sagen, auf dem Lineup auch so ein kleiner Ausnahme-Act soundlich gesehen, aber ich könnte mir vorstellen, dass Roy Bianco und die Abruzzati Boys auch einen kleinen Abriss veranstaltet haben.
1: Komplett. Und das war bumsvoll auch da, also wirklich bis ganz nach hinten und es haben alle lippengetreu die meisten Songs mitgesungen und Sophia Loren und Bella Napoli sind natürlich die Songs, die dann doch noch am meisten Sing-Along mit sich bringen, wo wirklich dann alle dabei sind, auch die vielleicht gar nicht mehr als diese beiden Songs kennen. Und ich habe das noch nie selber live gesehen. Das ist ja auch eine unglaublich gute Live-Band. So, für Voll. Mich war auch das eben eine Premiere, das zu sehen. Und ich war komplett geflasht. Das war Open-Air-Party, Schlager Italo Deluxe.
0: Geiler Live-Act. Und ich glaube, dass wir die in den nächsten Jahren regelmäßig auf Festivalbühnen sehen werden und wir Spaß haben werden. Hier ist Sophia Loren von Roy Bianco und die Abruzzati Boys in diesem Hurricane Flashback von der Basenbeat Boutique hier bei Delta.

0: Sophia Loren.
1: Roy Bianco und die Ab- und Zarty Boys. Waren das hier in der Buzzbeat Boutique bei Delta? Die Sendung gibt's immer montags abends ab 20 vor 8 und donnerstags abends ab 20 vor 9. Und heute haben wir uns nochmal das Hurricane Festival zur Brust genommen. Frank war wie in jedem Jahr da und hat Donnerstag und Samstag in der White Stage abends aufgelegt und hat aber eben auch sehr viele Konzerte gesehen. Und das alles wollen wir heute mal besprechen. Eben gerade haben wir schon über Roy Bianco gesprochen und jetzt kommen wir zu Royal Otis, von denen ich auch weiß, Frank, dass du dich auf die sehr, sehr, sehr doll gefreut hast.
2: Ich habe mich deshalb auf die gefreut, genauso wie auf die 21 Pilots, weil ich sie noch nie gesehen habe. Und ich finde, das Schönste bei Festivals oder Konzerten im Allgemeinen ist, wenn du eine Band noch nicht gesehen hast, du hast keine zu hohe Erwartung und dann wirst du komplett geflasht. Und mir ist jetzt erst bei dem Konzert aufgefallen, dass die so viele hochmelodiöse, total tolle Songs haben und dass auch die auf jeden Fall in Richtung Britpop schielen in der Komposition vieler ihrer Songs. Und das war von vorne bis hinten vielleicht sogar mit den 21 Pilots zusammen das schönste Konzert. Also weil bei zum Beispiel Provinz, die hatte ich im Übel und Gefährlich gesehen. Das war kurz nach Corona, als man endlich wieder Konzerte sehen durfte. Und da war ich komplett geflasht. Und da war der Unterschied der Live-Performance jetzt nicht so riesig. Und dadurch, dass ich es schon kannte, war ich auch nicht mehr so ganz gespannt, auf was da alles passieren könnte. Aber bei Royal Otis war das einfach so. Es hat auch niemand dieses Konzert verlassen. Es waren alle vom ersten bis zum letzten Song da. Es wurde immer voller nach hinten hin. Und das ist die total Geheimempfehlung. Also die werde ich mir auch bei der nächsten Indoor-Tour hier in Deutschland auf jeden Fall angucken und kann sie nur allen empfehlen. Und
1: gerade aus Australien?
2: Ja, aus Australien kommen die. Ja. Also live waren die ein Vollgewinn für jeden, der das erleben durfte.
1: Dann sind hier Royal Otis in der Buzzbeat Boutique bei Delta mit Oyster in my Pocket.

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1: Wir starten hier in die zweite halbe Stunde. Die Buzz Speed Boutique ist hier wie immer montags und donnerstags abends. Heute mit einem Hurricane Flashback. Und wir starten jetzt in die zweite halbe Stunde mit Youngblood.
2: Es begann tatsächlich in der Artist Village. Da sind sehr viele Leute, die man kennt, ja. Aber alle sind so total entspannt und es gibt kein A und O. So, also weil da sind halt nur Leute, die ohnehin irgendwie was mit Künstlern zu tun haben. Ich erzähle das deshalb, weil plötzlich kommt dieser Mann langsam an allen vorbeigeschritten in einem silbernen Outfit. Also das, was ihr bislang kanntet als das schwarze Outfit mit dieser typischen Lederhose und dieser Weste und ansonsten oberkörperfrei, war komplett silber. Und er sah fantastisch aus und alle haben wirklich, selbst die Größten so, also die an den Tischen saßen und selbst Artists sind, alle, es gab plötzlich so ein Schweigen und alle folgten diesem Typen, wie er da rausschritt in den Shuttle, um zur Bühne gefahren zu werden. Und auf der Bühne hat er einfach alles gegeben, was Rock'n'Roll sein kann. Er hat jeden Hit gespielt, den man kennt. Er hat natürlich auch die Nummer Changes gespielt. Und er hat vor allen Dingen auch eine Nummer, die ich euch, wenn ihr mal sehen wollt, abseits einer Live-Bühne, wie er alles gibt und wie er Leute mitreißt. Es gibt Aufnahmen aus den Hansa-Studios und dieser Track, Ghosts, den wir euch hier vorstellen, den gibt es auch dort als eine Live-Aufnahme. Und da gibt er alles, bis er nachher vor Erschöpfung im Studio umfällt. Und so war es auch auf der Bühne. Es war von vorne bis hinten Rock'n'Roll pur.
1: Hier ist Ghosts von Youngblood.
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0: Ein Hurricane-Flashback gibt es heute Abend hier in der Buzzbeat-Boutique bei Delta. Alle Bands haben entweder dieses Jahr auf dem Hurricane gespielt oder aber es gibt eine gute Geschichte von den Partys, wo Frank auf dem Hurricane aufgelegt hat. Hier weiß ich, die haben auch gespielt und zwar am Eröffnungsabend, am Donnerstagabend und zwar sozusagen direkt vor Frank, nämlich Juli.
1: Warum habe ich den jetzt gewählt? Weil wir standen hinter der Bühne logischerweise, weil ich ja zwei Acts nach Juli dann live da selber aufgelegt habe. Und wir haben das Konzert quasi von hinten gesehen und ich habe dann noch gesagt, sag mal, ich habe gerade eine Blockade. Was hatten die denn außer Perfekte Welle noch? Weil den hatten sie zu dem Zeitpunkt schon gespielt. Und Melle, wir kamen nicht drauf, mussten erst wirklich Spotify bemühen. Und plötzlich in dem Augenblick, als wir sehen, ach ja, geile Zeit, kam geile Zeit. Und man muss es so sagen, wie es ist. Alle hatten erwartet, die größte Eskalation, den größten Sing-Along, den größten Chor im Zelt wird es bei Perfekte Welle geben. Aber nein, bei geile Zeit war einfach noch mehr los. Vielleicht, weil so ein Festival eine geile Zeit ist.
0: Ja, das ist ein super, super positiv melancholischer Song. Klar, voll.
1: Ja. Genau. Und ich habe den entsprechend auch dann am Samstag relativ zum Schluss gespielt. So unter dem Motto, ich hatte mit euch eine geile Zeit, habe den dann nochmal zitiert. Und deswegen heute hier in der Sendung von Juli genau dieser Song. Also die hatten auf der Bühne auch die Zeit ihres Lebens. Also das war so ein richtig schönes Comeback.
0: Ich habe tatsächlich aber gedacht, die hätte man auch gut Freitag, Samstag oder Sonntag draußen spielen lassen können.
1: Auf jeden Fall.
0: Weil das war Donnerstag, ist ja begrenzt, ne? Also das ist, wenn das Zelt voll ist, ist es voll. Und ich habe gehört von Leuten, die da waren, die richtig doll Bock hatten, Juli zu sehen, dass die nicht mehr rankamen.
1: Das muss man zum Trost von Juli sagen, dieses Zelt, die Wild Coast Stage, fasst trotzdem immerhin auch noch 10.000 Leute.
0: Ja, Freunde, das ist auch crazy.
1: Also insofern, die haben jetzt nicht vor so einem kleinen Zelt gespielt, das war schon ein Riesenabend, aber du hast recht, das hätte definitiv auch später Nachmittag so die Zeit, wo auch Avril Lavigne gespielt hat. Quatsch. Doch, Avril Lavigne im letzten Jahr und in diesem Jahr Natasha Bedingfield. Ja. Das war ja auch so.
0: Aber später sowas bleibt ja nicht ungesehen bei den Veranstaltern von so einem Festival. Und ich kann mir vorstellen, dass die vielleicht nicht zum letzten Mal beim Hurricane gespielt haben.
1: Hoffentlich.
0: So. Dann hast du ja noch so ein Ding laufen mit den Drunken Masters.
1: Gibt's? Und ich habe jetzt den Song hier, kein Cachaça, kein Rosé, kein Champagner, kein Moët, sondern natürlich Bier, deshalb hier ins Set genommen, weil was das an beiden Abenden, am Donnerstag und auch am Samstag, für eine unfassbare Chor-Eskalation war, das ist zusammen mit KIZ übrigens ein Track, den einfach mittlerweile alle verinnerlicht haben und der garantiert all day long auf den Campingplätzen läuft, wenn ein Bier nach dem nächsten gezockt wird.
0: Hier sind die Drunken Masters zusammen mit KIZ. Hier ist Bier in der Buzzbeat Boutique. Bye.

0: Hurricane Flashback gibt's hier heute Abend. Und es ist schön, weil ich war nämlich nicht da. Und es ist so schön heute Abend für mich und vielleicht für euch ja auch, die da waren oder eben auch nicht, das mit Frank jetzt nochmal zu erleben, der ja alle Tage da war. Donnerstag und Samstag hat er aufgelegt und an den anderen Tagen hat er sich halt Shows angeguckt. Wir haben jetzt gerade hier gehört, Tame Impala mit Dracula.
1: Ja, es gibt ja den Jenny-Remix, der dann doch noch erfolgreicher war als das Original. Und dann hat sich Boys Noize diesen Track geschnappt und seine Boys Noize Disco-Version daraus gemacht. Ja, und viele denken bei Boys Noize, weil Boys ja ein Plural ist, dass das irgendwie zwei DJs wären. Aber tatsächlich ist nur ein einziger DJ, das ist Alexander Rieder, der kommt aus Hamburg und ist wirklich international überall auf der ganzen Welt unterwegs und gebucht. Und er hat auf jeden Fall sich eben von Tame Impala den Jenny-Remix von Dracula geschnappt und den Boys Noize Disco-Remix daraus gemacht. Und die Version, die ist einfach hausiger, die ist klubbiger, die ist treibender, die hat mehr drückenden Bass. Und der Song ist ja sehr, sehr viral gegangen, weit über so eine Indie-Szene hinaus, die normalerweise Tame Impala ansprechen. Das ist mittlerweile angekommen.
0: Wir machen weiter auf diese Hurricane Flashback Playlist mit Paula Carolina.
1: Das war süß, weil die war auch am Donnerstag dran und wir waren gerade dabei aufzubauen und plötzlich war halt die Band rund um Paula Carolina hinten auf der Bühne und hat sich vorbereitet und man hat ihr einfach angesehen, dass sie dieser pure neue New NDW-Star ist. Also sie war einfach sofort so instant, das ist eine Künstlerin, das ist eine Sängerin und das Konzert war für sie auf jeden Fall auch eine 10 von 10. Es war die ganze Zeit überragende Stimmung und bei dem Track hier Schreien war auf jeden Fall einer der Höhepunkte ihrer Show. Das hat so gut funktioniert, hat so viel Spaß gemacht. Das war ein riesiges Konzert und die kam auch überglücklich von der Bühne.
0: Hier ist Paula Carolina in der Basebeat Boutique bei Delta mit Schreien.

0: Schreien von Paula Carolina hier in der Buzzbee-Boutique bei Delta. Die Sendung gibt's immer montags und donnerstags abends. Und das hier heute ist ein Flashback zum Hurricane Festival. Frank war wie immer mit dabei. Donnerstags und samstags im Zelt, aber an allen Tagen auch vor den Bühnen. Und wir haben die Sendung ja begonnen, Frank, mit Provinz. Und wir beenden sie nun auch mit Provinz.
1: Genau, vor 3 Wochen, da war das, glaube ich, da hatte ich bei irgendeinem Song gesagt, dass ich den am Ende spielen werde am Donnerstag und hatte dir noch nicht verraten wollen, welchen ich denn am Samstag spiele. Und ich habe dann tatsächlich Walzer von Provinz gespielt. Davor übrigens als vorletzten Song Zombie von Youngblood. Und ich habe vorher angesagt, dass jetzt noch 2 Songs kommen, dass es draußen bereits hell ist, dass die Leute leise in ihre Zelte gehen sollen, jetzt nicht die Leute noch mit ihrer Partystimmung irgendwie wieder aufwecken und stören, dass es heiß ist und dass die Leute, die jetzt schlafen, bitte weiter schlafen sollen. Und habe dann eben gesagt, jetzt kommt Zombie von Youngblood, wer den noch nicht kennt und nicht erlebt hat. So, das ist der bekannteste Song eigentlich von ihm. Und habe dann gesagt, und zum Schluss gibt es Walzer von Provinz. Und ich würde alle bitten, die sich hier eventuell auch noch nicht kennen. Jeder sucht sich links und rechts einfach irgendwen oder Freunde untereinander und ihr könnt zu dem Song ja gerne mal eine Runde Walzer hier im Zelt drehen. Es haben vielleicht 1/3 oder so dann gemacht, aber das war von oben schon großartig. Also ich musste so ein bisschen so einen Anstoß geben mit 1, 2, 3 und habe oben tatsächlich selber auf der Bühne kurz 2, 3 Runden Walzer gedreht. Ich sah bestimmt ein bisschen cringe aus, aber damit die Leute sehen, wie man das ungefähr tanzen muss, für die, die es nicht wussten. Und es war ein ganz bezaubernder letzter Moment und eben auch der letzte Song am Samstag. Und ich hoffe sehr, sehr, sehr doll, dass ich auch im nächsten Jahr wieder dabei sein darf. Ich würde es mir sehr wünschen.
0: Und damit schicken wir euch in den Abend. Das war ein Hurricane Flashback. Spezial heute hier in der Buzzbeat Boutique bei Delta.
2: Ich hab mich gefreut,

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2: Die geplanten Regelverschärfungen bei Krankschreibungen bringen Ärzte und Gewerkschaften auf die Barrikaden. Union und SPD wollen die telefonische Krankschreibung abschaffen und eine Attestpflicht ab dem ersten Tag. Hausärzte befürchten dadurch eine Überlastung. Gewerkschaften sprechen von einer Misstrauenskultur. Kanzler Merz sieht das anders. Er verteidigt das Vorhaben im ZDF.
3: Beschäftigte können mit ihren Arbeitgebern andere Regeln verabreden. Da kann man auch durch Tarifverträge von abweichen. Die gesetzliche Regelung ist jetzt die, wenn die Beschäftigten und die Arbeitgeber eine andere Regelung treffen, dann ist ihnen das freigestellt, das zu tun. Aber wir kehren jetzt gesetzlich zu dem zurück, was wir vor Corona hatten.
2: Mit dem Reformpaket hofft die Bundesregierung auf einen Befreiungsschlag. In den Umfragen steht Schwarz-Rot weiter unter Druck. 86% sind im ARD-Deutschland-Rennen mit der Arbeit der Koalition unzufrieden. Bei Kanzler Merz sind es 84%. Der schlechteste Wert für einen Kanzler, seit es die Umfrage gibt. Bei Schlüsseltechnologien will Europa unabhängiger von Asien und den USA werden. Dresden soll dabei helfen. Dort ist jetzt eine neue Chipfabrik von Infineon eröffnet worden. 5 Milliarden € wurden investiert. Digitalminister Wildberger.
4: Dieser Tag ist größer als eine Werkseröffnung. Er zeigt, Deutschland kann Tempo, Deutschland kann Hightech, Deep Tech, Deutschland kann Zukunft. Also viel Erfolg für den Hochlauf. Und Ihnen allen hier bei Infineon wünsche ich aus tiefstem Herzen volle Kraft, volle Auftrags.

0: Fußballfans können schon mal grob die nächste Saison planen. Der Spielplan für die erste und zweite Liga ist veröffentlicht. Schon seit gestern war klar, dass die Bundesliga am 28. August mit dem Spiel Bayern München-Stuttgart startet. Die nächsten Delta-News gibt's in der Stunde.
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2: Auf der A210 Kiel-Rendsburg bitte aufpassen, zwischen dem Kreuz Kiel-West und Melsdorf sind Tiere auf der Fahrbahn. Die B207 Heiligenhafen-Fehmarn ist auf der Fehmarn-Sundbrücke wegen starken Winds in beiden Richtungen für leere Lkw und Autos mit Anhänger gesperrt. In Hamburg ist auf der B75 Bürgerweide zwischen Waldstraßenbrücke und Ankelmannsplatz die Straße bis morgen früh um 5 Uhr auf eine Spur verengt. In Othmarschen und Ottensen besteht auf dem Parkplatz Neumühlen wegen des Wasserstandes der Elbe Hochwassergefahr. Fahrzeugführer werden dringend gebeten, abgestellte Fahrzeuge vom Parkplatz zu entfernen. Und in Hamburg ist der Feuerteichweg zwischen Handweg und dem Marmsdorfer Weg in beiden Richtungen wegen eines Straßenfestes noch bis Dienstag gesperrt. Geblitzt wird in Handewitt auf der Lecker Chaussee. 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
1: Was ist das?
2: Keine Ahnung.
3: Mal ehrlich, wenn irgendwo ein seltsames Licht am Himmel auftaucht, dann denken viele sofort an Aliens. Dabei sieht die Realität meist deutlich weniger spektakulär aus. Zum Tag des UFOs habe ich einfach mal geguckt, wie viele Sichtungen es denn bei uns so gibt. Aber eine offizielle Statistik für Schleswig-Holstein und Hamburg habe ich leider nicht gefunden. In ganz Deutschland werden jedes Jahr jedenfalls mehrere hunderte bis 1000 UFO-Sichtungen gemeldet. Der Grund dafür ist aber meist sehr simpel. Wir haben heute natürlich alle ein Smartphone in der Tasche, also Fotos und Videos sind schnell da und am Himmel ist auch einfach mehr los als früher noch. Das Lustige ist, die meisten vermeintlichen UFOs entpuppen sich am Ende dann als ziemlich normale Dinge. Ganz vorne mit dabei diese Starlink-Satelliten von SpaceX, die wie so eine leuchtende Perlenkette über den Himmel ziehen. Dann dazu natürlich auch noch Planeten, die einfach ein bisschen heller sind, Venus und Jupiter, Flugzeuge, Drohnen, Wetterballons und Sternschnuppen und manchmal sind es auch einfach nur ganz langweilige Lichtreflexionen auf der Handykamera, wenn da nochmal ein Popel dran klebt oder so. Oder ein Vogel, der unscharf ist. So, die deutsche UFO-Forschungsgruppe, die schaut sich auf jeden Fall solche Meldungen ganz genau an. In den meisten Fällen finden sie aber eine normale Erklärung. Nur ein ganz, ganz kleiner Teil der Sichtungen bleibt ungeklärt. Das heißt aber nicht, dass es dann auf jeden Fall Aliens sind. Trotzdem, der Mythos lebt natürlich und keine Sorge, Filme darüber wird es auch weiterhin geben.
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1: Es gibt Neuigkeiten aus dem Hotel Mama. Frühstück inklusive WLAN kostenlos und auch sonst wird immer noch gerne alles gebügelt und gewaschen. Geil, oder? Eine neue Statistik zeigt jetzt sogar, dass tatsächlich jeder dritte Sohn in Deutschland mit 25 noch bei den Eltern wohnt. Bei den Töchtern ist es nicht mal jede vierte. Männer lassen sich da offenbar so ein bisschen mehr Zeit. Vielleicht liegt es an der Miete, vielleicht an der Waschmaschine oder vielleicht auch einfach daran, dass zu Hause die Frage, was gibt's zu essen, deutlich erfolgreicher beantwortet wird als vielleicht in der eigenen Küche. Und offenbar endet das auch nicht automatisch mit Mitte 20, denn selbst mit 30 wohnt noch jeder achte Mann bei den Eltern. Und die gute Nachricht jetzt noch für alle, ihr seid keine Ausnahme, die schlechte Nachricht, irgendwann kommt der Moment, wo ihr wirklich rausfinden müsst, für welches Fach eigentlich der Beispieler ist. Dieser User nur, ausziehen kann man nur, wenn man reich ist. Keine Chance in Ausbildung oder Studium. Heike noch, ja, wieso nicht? Unser Sohn wird bald 24 Jahre alt, hat bei uns in der Wohnung seine 3 Zimmer, ist den ganzen Tag arbeiten und abends zum Gym oder Thai-Boxen. Für was soll er jetzt eine eigene Wohnung bei diesen Mietpreisen? Man lässt sich Zeit. Könnte daran liegen, dass ein Karton 600 Euro kalt kostet. Ich kann's schon mal nicht.
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1: Mit Sönke Röhling. Die Opposition im Bundestag übt scharfe Kritik an den Regierungsplänen für eine Steuerreform. Die Grünen sprechen von einer Mini-Reform und einer Mogelpackung. Von Seiten der AfD hieß es, die verkündete Entlastung sei weniger als ein Tropfen auf den heißen Stein und werde durch steigende Sozialabgaben mehr als aufgefressen. Verdi-Chef Frank Wernicke sagt im Ersten.
2: Vor allen Dingen braucht es mehr Verteilungsgerechtigkeit. Es wird überall gespart bei Sozialleistungen, in der Pflege, im Gesundheitssystem. Und die, die wirklich viel Geld haben, leisten keinen angemessenen Beitrag zur Finanzierung unseres Gemeinwesens. Und das ist eine komplette Leerstelle in dieser Koalition und leider auch in der Vereinbarung von der letzten Nacht.
1: Mehr Investitionen in den Hitzeschutz, dafür spricht sich ein Großteil der Deutschen aus. Im ARD Deutschland-Trend sind knapp 90% dafür, Einrichtungen wie Schulen oder Krankenhäuser besser auf Hitzephasen vorzubereiten. Am vergangenen Wochenende hat es zum Teil Temperaturen von um die 40 Grad gegeben. Meilenstein für die europäische Chipindustrie. Infineon hat in Dresden eine neue Hightech-Fabrik eröffnet. Durch sie soll Europa unabhängiger werden von Asien und den USA. 5 Milliarden Euro sind in das Megaprojekt geflossen. Knapp 1 Milliarde hat der Staat zugeschossen. Infineon-Boss Hanebeck sagte zur Eröffnung.
3: Dresden steht heute für Aufbruch, für Innovationskraft und für europäische Stärke. Darauf können wir stolz sein. Lassen Sie uns darauf aufbauen. Lassen Sie uns diesen Schwung mitnehmen. Und lassen Sie uns von diesem Tag einen Impuls des Aufbruchs senden. Europa kann Zukunft.
1: Verdi ruft die Beschäftigten im Handel in ganz Deutschland morgen zum Streik auf. Die Gewerkschaft will damit Druck in den laufenden Tarifverhandlungen machen. In den vergangenen Wochen hatte es schon mehrere Warnstreiks gegeben, meist aber ohne größere Einschränkungen für die Kunden. Der Europäische Gerichtshof hat eine 4-Milliarden-Strafe gegen Google endgültig bestätigt. Google hatte Herstellern von Android-Smartphones und Mobilfunkanbietern Vorgaben gemacht, um die Google-Suchmaschine und den Chrome-Browser vorzuinstallieren. Beim Tennis-Grand Slam in Wimbledon stehen Alexander Zverev und Jan-Lennard Struff in Runde 3. Zverev gewann klar in 3 Sätzen gegen den Franzosen Rouillet. Struff brauchte 5 Sätze, um den US-Amerikaner Brandon Nakashima zu bezwingen. Dabei erzielte er 45 Asse, so viele wie noch kein deutscher Tennis.

Neumühlen wegen des Wasserstandes der Elbe Hochwassergefahr. Fahrzeugführer werden dringend gebeten, abgestellte Fahrzeuge vom Parkplatz zu entfernen. Und in Hamburg ist der Feuerteichweg zwischen dem Handweg und dem Marmsdorfer Weg wegen eines Straßenfestes noch bis Dienstag in beiden Richtungen gesperrt. Geblitzt wird in Handewitt auf der Lecker Chaussee. 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

0: Jeder kennt diese kleinen Verletzungen, die eigentlich gar nicht so schlimm sind, sich aber anfühlen, als hätte euer Körper einfach gerade mal komplett die Kündigung eingereicht. Ganz vorne mit dabei natürlich an Papier schneiden oder auch der kleine Zeh am Tischbein. Ah, Schwenker ist hier bei Delta. Warum tut so ein Mini-Crash eigentlich so übertrieben weh? Zeit für unnützes Wissen, mit dem ihr heute garantiert irgendwo irgendwen auch nerven könnt. Ja, egal, sagt euch auf jeden Fall im Besserwisser.
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2: Heute, warum stoßen wir uns eigentlich immer den kleinen Zeh? Ja, der kleine Zeh ist im Prinzip der Praktikant eures Körpers. Steht ganz außen, kriegt alles ab und wird selten ernst genommen. Ja, ich hoffe, dass es bei den Praktikanten nicht so ist, aber dass das beim kleinen Zeh so weh tut, das liegt daran, dass eure Zehen ziemlich viele Nerven haben, aber kaum Polster, also wenig Fett und wenig Schutz, dafür aber jede Menge Schmerzmelder. Wenn ihr also nachts im Halbschlaf gegen das Bettbein lauft, denkt euer Nervensystem nicht, ach, kleiner Rempler, es denkt Alarm.
3: Aua, aua, aua.
2: Und ja, der kleine Zeh kann dabei wirklich brechen. Der Grund, warum man den kleinen Zeh meistens übrigens nicht klassisch eingipst, ist, der ist zu klein für den großen Gipsauftritt. Bei unkomplizierten Brüchen wird er meistens mit dem Nachbarzeh verbunden. Und wenn es komplizierter ist, dann kommt ein Spezialschuh ins Spiel. Und warum erwischt es eigentlich gefühlt immer den kleinen Zeh? Ja, weil er außen sitzt. Der ist quasi die Stoßstange eures Fußes. Während der große Zeh vorne chefmäßig arbeitet, hängt der kleine Zeh an der Seite rum und sammelt Tischbeine, Türrahmen und Sofakanten.
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0: Also falls ihr vorhabt, eurem Partner oder Partnerin einen Antrag zu machen, Leute, einen Sonnenuntergang reicht da nicht mehr.
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0: In New York hatten ein paar gedacht, wenn schon Romantik, dann bitte mit maximalem Adrenalin. Die beiden sind nämlich einfach, wie auch immer, auf die Antenne des Empire State Buildings geklettert. Und zwar nicht aufs Dach, sondern auf die Antenne. Und Achtung, das sind mal eben über 440 Meter über den Straßen von Manhattan. Und das komplett ohne Sicherheitsseile. Mir wird jetzt schon schlecht, wenn ich das euch hier wieder erzähle. Und ja, oben gab es dann auch noch einen Banner mit der Botschaft: Wenn die Macht der Liebe die Liebe zur Macht besiegt, wird die Welt Frieden kennen. Und danach ging einer von beiden dann auf die Knie und hat den Antrag gemacht. Und tatsächlich ist es übrigens so, dass die beiden keine Unbekannten sind. Es handelt sich nämlich um die Extremkletterer Angela Nicolau und Ivan Berkus. Es gibt sogar eine ganze Netflix-Doku über die ganze Geschichte, was sie schon so in der Vergangenheit gemacht haben. Und da gibt es wirklich alles. Die Lebensgeschichte hat natürlich aber ein kleines Problem. War das Ganze erlaubt? Nein, heißt, unten stand natürlich direkt die Polizei und hat gesagt, jo, das war auf jeden Fall schon mal Hausfriedensbruch und Gefährdung. Ja, wie das Ganze jetzt weitergeht, keine Ahnung. Sie sind auf jeden Fall verlobt. Verletzt wurde niemand, aber vielleicht jetzt bald im Knast.
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4: Mit Sönke Röhling. Die Regierungspläne für eine Steuerreform stoßen auf scharfe Kritik. Die Opposition lässt kein gutes Haar an den Plänen. Von einer Mogelpackung und einem Tropfen auf den heißen Stein ist die Rede. Die Regierung will die Bevölkerung offenbar komplett für dumm verkaufen, meint außerdem FDP-Chef Kubicki. Christoph Ahlhaus vom Bundesverband der mittelständischen Wirtschaft sagte dagegen im Ersten:
5: Endlich gibt es ein Signal, was aufhorchen lässt und was, glaube ich, allen zeigt, auch den Menschen, die mit eigenen mittelständischen Unternehmen, die mit eigenem Geld, eigenem Risiko hier den Wohlstand für andere erarbeiten, dass dieses Land reformfähig ist. Darauf haben wir lange gewartet, jetzt ist es da.
4: 5 Milliarden Euro. Diese gigantische Summe ist in die neue Hightech-Chipfabrik von Infineon in Dresden geflossen. Die ist jetzt offiziell eröffnet worden und bringt 1000 neue Jobs. Mit der neuen Fabrik will Europa unabhängiger werden von Asien und den USA. Im nächsten Jahr will auch TSMC eine Fabrik in Dresden eröffnen und damit 2000 weitere Arbeitsplätze schaffen. Global Foundries baut seinen Standort ebenfalls aus. Digitalminister Wildberger:
6: Dresden ist heute der größte Fertigungsstandort von Infineon und Sachsen ist zum wichtigsten Produktionsstandort der europäischen Halbleiterindustrie geworden. Jeder dritte Chip in Europa, der produziert wird, der stammt aus Sachsen.
4: Volkswagen will offenbar nicht nur bei den Arbeitern am Band den Rotstift ansetzen, auch das Management soll verschlankt werden. Wie die Bild berichtet, soll es ab 2027 weltweit nur noch 16.000 Manager geben. Bisher sind es über 21.000. Außerdem soll deren Vergütung stärker an die Leistung gekoppelt werden. Kindliche Sexpuppen bleiben in Deutschland verboten. Das Bundesverfassungsgericht hat die Beschwerde von zwei Männern abgewiesen. Sie sahen sich in ihrem Persönlichkeitsrecht verletzt. Damit bleibt es strafbar, Sexpuppen mit kindlichen Zügen zu kaufen, verkaufen oder zu besitzen. Spanien steht bei der Fußball-WM Nordamerika im Achtelfinale. Das Team gewann am Abend klar mit 3:0 gegen Österreich. Österreichs Mittelfeldspieler Marcel Sabitzer sagte in der ARD:
7: Ich denke, wir hatten die ersten 20 Minuten bis zur Pause einen ganz guten Start, ganz gute Momente. Aber in so Kleinigkeiten, letzter Pass, letzte Aktion, siehst du, dass ein bisschen die Qualität fehlt, die Genauigkeit. Und da ist der Unterschied. Und deshalb müssen wir uns geschlagen geben. Ich denke, es war heute ein verdienter Sieg für Spanien.
4: Die nächsten Delta News gibt's in der Stunde.
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8: Hamburg auf der B75 Bürgerweide. Zwischen Waldstraßenbrücke und Ankelmannsplatz ist die Straße bis 5 Uhr auf eine Spur verengt. Die B207 Heiligenhafen-Fehmarn ist auf der Fehmarn-Sundbrücke wegen starken Winds in beiden Richtungen für leere Lkw und Autos mit Anhänger gesperrt. In Othmarschen und Ottensen auf dem Parkplatz Neumühlen besteht wegen des Wasserstandes der Elbe Hochwassergefahr. Fahrzeugführer werden dringend gebeten, abgestellte Fahrzeuge vom Parkplatz zu entfernen. Und in Hamburg ist der Feuerteichweg zwischen Handweg und dem Marmsdorfer Weg in beiden Richtungen wegen eines Straßenfestes noch bis Dienstag gesperrt. 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

0: Und ich frage mich zusammen mit Kollegin Amy, wie sind die denn da bitte raufgekommen?
1: Ich habe das Gefühl, dass das ja eigentlich so ein gut gesichertes Gebäude ist, ja, dass das eigentlich gar nicht möglich ist. Also, keine Ahnung, in meiner Vorstellung ist das so ein bisschen wie bei Spider-Man oder so. Also, I don't know.
0: Ja, und du musst dir das Empire State Building ja gar nicht vorstellen, denn im Gegensatz zu mir hast du das ja schon mal besucht und da ist dir was ziemlich Blödes passiert.
1: Ach ja. Ja, ich war 14 und wir haben da so schön gerade Fotos gemacht und so. Und dann habe ich mich an so eine Wand gelehnt und auf einmal hörte man immer nur so. Und ich war so, ja, ich habe den Feueralarm ausgelöst.
0: Und was ist dann passiert?
1: Ja, dann kam so ein netter Security-Typ zu mir und meinte nur so, you pay the bill. Und ich war nur so,
0: mit 14 hast du es verstanden?
1: Ich bin 14, ja. Hab's natürlich verstanden. Ich meine, ich war ja, glaube ich, in der 7. Klasse oder so.
0: Ja.
1: Und da meinte ich so, oh no, no. Und dann meinte er halt so, ja, was a joke. Und dass alles gut ist. Aber es ist trotzdem eine lustige Geschichte, dass man einfach erzählen kann, dass man den Feueralarm auf dem Empire State Building ausgelöst hat.
0: Und das einfach nur, weil du dich an eine Wand gelehnt hast.
1: Ja, der war halt da, wo ich auch war. Was fällt dem auch ein, den Feuermelder?
0: So Leute, und wenn ihr Ideen habt, wie dieses Pärchen, was jetzt scheinbar dann bald verheiratet sein wird, auf das Empire State Building raufgeklettert ist, dann meldet euch doch gerne mal rein. 0431 986 986L.
1: Eine Idee hätte ich noch. Ja? Vielleicht ist es ja wie so ein Dream Date gewesen beim Bachelor. Da machen die doch auch immer so ganz kuriose Sachen, so Safaris und all so ein Kram. Vielleicht sind sie aus dem Helikopter gesprungen.
0: Oder ist das einfach nur eine Verschwörung, die wollten einfach nichts mehr über die Hochzeit von Taylor Swift hören. 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
3: Mit Sönke Röhling. Die geplanten Regelverschärfungen bei Krankschreibungen bringen Ärzte und Gewerkschaften auf die Barrikaden. Die Bundesregierung will die telefonische Krankschreibung abschaffen und eine Attestpflicht ab dem ersten Tag. Mehr von Jana Klonikowski.
4: Der Chef des Hausärzteverbands Blumenthal Bayer spricht gegenüber dem Redaktionsnetzwerk Deutschland von katastrophalen, vollkommen faktenfreien Beschlüssen. Wenn Millionen Menschen zusätzlich für eine Krankschreibung zum Arzt müssen, werde das die Praxen vollkommen überlasten. Die Gewerkschaften sprechen von einer Misstrauenskultur gegenüber Beschäftigten. Kanzler Merz verspricht sich von den Änderungen mehr Produktivität in den Unternehmen.
3: Meilenstein für die europäische Industrie. Der Chip-Riese Infineon hat in Dresden eine neue Fabrik eröffnet. Durch die soll Europa unabhängiger werden von Asien und den USA. 5 Milliarden Euro sind in das Megaprojekt geflossen. Knapp 1 Milliarde hat der Staat zugeschossen. Vor dem AfD-Parteitag am Wochenende in Erfurt befürchtet die Gewerkschaft der Polizei einen möglichen Mangel an Einsatzkräften. Einzelne Bundesländer könnten zugesagte Kräfte wegen eigener Einsatzlagen kurzfristig doch behalten, so GdP-Chef Kopelke in den Funke-Zeitungen. Die Thüringer Polizei rechnet bis zu 50.000 AfD-Gegner in Erfurt, darunter bis zu 2.500 gewaltbereite Linksextremisten. Die linke Szene ruft zu gewaltsamen Aktionen auf. Die Polizei rechnet mit Sabotageaktionen, Straßenblockaden sowie Angriffen auf Einsatzkräfte und Parteitagsdelegierte. In der Ukraine hat Russland eine der heftigsten Angriffswellen seit Kriegsbeginn gestartet. Mehrere Städte wurden zur Zielscheibe. Mindestens 21 Menschen sind getötet worden. Dutzende wurden verletzt. Getroffen wurden vor allem Wohngebiete, heißt es aus Kiew. Der DAX ist auf ein neues Rekordhoch geklettert. Der deutsche Leitindex ist am Nachmittag auf über 25.517 Punkte geklettert und hat damit den bisherigen Rekord aus dem Januar noch einmal übertroffen. Aus der Traum für Österreichs Nationalelf bei der WM in Nordamerika. Gegen Spanien verlor das Team von Trainer Ralf Rangnick am Abend klar mit 0:3. Lediglich in der Anfangsphase spielte das ÖFB-Team auf Augenhöhe. Im weiteren Verlauf dominierte der Europameister mehr und mehr das Spiel. Die nächsten Delta News gibt's in der Stunde.
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5: In Hamburg ist die B75 auf der Bürgerweide zwischen der Waldstraßenbrücke und dem Ankelmannsplatz bis 5 Uhr auf eine Spur verengt. Im Kreis Plön ist die B76 auf dem Olof-Palme-Damm zwischen der Eckernförderstraße und dem Holstein-Stadion gesperrt. Die B207 Heiligenhafen-Fehmarn ist auf der Fehmarn-Sundbrücke wegen starken Winds in beiden Richtungen für leere Lkw und Autos mit Anhänger gesperrt. In Kiel ist die B503 zwischen dem Holstein-Stadion und dem Wieker-Knoten dicht. Außerdem besteht in Othmarschen und Ottensen auf dem Parkplatz Neumühlen wegen des Wasserstandes der Elbe Hochwassergefahr. Fahrzeugführer werden dringend gebeten, abgestellte Fahrzeuge vom Parkplatz zu entfernen. 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
1: Was ist das?
2: Keine Ahnung.
3: Mal ehrlich, wenn irgendwo ein seltsames Licht am Himmel auftaucht, dann denken viele sofort an Aliens. Dabei sieht die Realität meist deutlich weniger spektakulär aus. Zum Tag des UFOs habe ich einfach mal geguckt, wie viele Sichtungen es denn bei uns so gibt. Aber eine offizielle Statistik für Schleswig-Holstein und Hamburg habe ich leider nicht gefunden. In ganz Deutschland werden jedes Jahr jedenfalls mehrere hunderte bis 1000 UFO-Sichtungen gemeldet. Der Grund dafür ist aber meist sehr simpel. Wir haben heute natürlich alle ein Smartphone in der Tasche, also Fotos und Videos sind schnell da und am Himmel ist auch einfach mehr los als früher noch. Das Lustige ist, die meisten vermeintlichen UFOs entpuppen sich am Ende dann als ziemlich normale Dinge. Ganz vorne mit dabei diese Starlink-Satelliten von SpaceX, die wie so eine leuchtende Perlenkette über den Himmel ziehen. Dann dazu natürlich auch noch Planeten, die einfach ein bisschen heller sind, Venus und Jupiter, Flugzeuge, Drohnen, Wetterballons und Sternschnuppen und manchmal sind es auch einfach nur ganz langweilige Lichtreflexionen auf der Handykamera, wenn da nochmal ein Popel dran klebt oder so. Oder ein Vogel, der unscharf ist. So, die deutsche UFO-Forschungsgruppe, die schaut sich auf jeden Fall solche Meldungen ganz genau an. In den meisten Fällen finden sie aber eine normale Erklärung. Nur ein ganz, ganz kleiner Teil der Sichtungen bleibt ungeklärt. Das heißt aber nicht, dass es dann auf jeden Fall Aliens sind. Trotzdem, der Mythos lebt natürlich und keine Sorge, Filme darüber wird es auch weiterhin geben.
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1: Es gibt Neuigkeiten aus dem Hotel Mama. Frühstück inklusive WLAN kostenlos und auch sonst wird immer noch gerne alles gebügelt und gewaschen. Geil, oder? Eine neue Statistik zeigt jetzt sogar, dass tatsächlich jeder dritte Sohn in Deutschland mit 25 noch bei den Eltern wohnt. Bei den Töchtern ist es nicht mal jede vierte. Männer lassen sich da offenbar so ein bisschen mehr Zeit, vielleicht liegt es an der Miete, vielleicht an der Waschmaschine oder vielleicht auch einfach daran, dass zu Hause die Frage, was gibt's zu essen, deutlich erfolgreicher beantwortet wird als vielleicht in der eigenen Küche. Und offenbar endet das auch nicht automatisch mit Mitte 20, denn selbst mit 30 wohnt noch jeder achte Mann bei den Eltern. Und die gute Nachricht jetzt noch für alle, ihr seid keine Ausnahme, die schlechte Nachricht, irgendwann kommt der Moment, wo ihr wirklich rausfinden müsst, für welches Fach eigentlich der Beispieler ist. Dieser User nur, ausziehen kann man nur, wenn man reich ist. Keine Chance in Ausbildung oder Studium. Heike noch, ja, wieso nicht? Unser Sohn wird bald 24 Jahre alt, hat bei uns in der Wohnung seine 3 Zimmer, ist den ganzen Tag arbeiten und abends zum Gym oder Thai-Boxen. Für was soll er jetzt eine eigene Wohnung bei diesen Mietpreisen? Man lässt sich Zeit. Könnte daran liegen, dass ein Karton 600 Euro kalt kostet. Ich kann's schon mal nicht.
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3: Mit Sönke Röhling. Ärztevertreter laufen Sturm gegen die Pläne der Bundesregierung für die Krankschreibung. Union und SPD wollen eine verpflichtende Krankschreibung ab dem ersten Tag und die telefonische Krankschreibung abschaffen. Das werde für eine Überlastung der Praxen sorgen, heißt es etwa vom Hausärzteverband. Kanzler Merz sagte zu der Kritik im ZDF:
4: Sie müssen nicht am ersten Tag in die Arztpraxis. Sie müssen vom ersten Tag eine Arbeitsunfähigkeitsbescheinigung haben. Und wir kehren damit zu der Regelung zurück, die wir bis Corona hatten in Deutschland. Da hat sich auch niemand darüber beschwert.
3: Mit dem Reformpaket hofft die Bundesregierung auf einen Befreiungsschlag. In den Umfragen steht Schwarz-Rot weiter unter Druck. 86% sind im ARD-Deutschland-Rennen mit der Arbeit der Koalition unzufrieden. Bei Kanzler Merz sind es 84%. Der schlechteste Wert für einen Kanzler, seit es die Umfrage gibt. Datenschützer, Verbände und die Opposition kritisieren die Pläne der Bundesregierung zur Änderung des Informationsfreiheitsgesetzes. Es gewährt Bürgern Zugang zu amtlichen Informationen und Dokumenten. Nun sollen die Auskunftsmöglichkeiten aber eingeschränkt werden. Die Linke spricht von einem Angriff auf die Pressefreiheit. Der Verband fragt den Staat sogar vom schwersten Angriff auf staatliche Transparenz in der Geschichte der Bundesrepublik. Das begünstige Korruption und Intransparenz. Verdi hat erneut zu bundesweiten Warnstreiks im Handel aufgerufen. Heute sollen tausende Beschäftigte die Arbeit niederlegen. Zentrale Kundgebungen sind in Dortmund, Berlin, Wiesbaden, Hannover, Oldenburg, Braunschweig und Hamburg geplant. Verdi fordert 7% mehr Lohn für die Beschäftigten. Die Arbeitgeber bieten bislang 2,4 und später nochmal 2% an. Bei der Fußball-WM steht Spanien im Achtelfinale. Im ersten K.O.-Spiel setzte sich das Team mit 3:0 gegen Österreich durch. Österreichs Trainer Ralf Rangnick sagte im ersten:
5: Bis zum 1:0 waren wir ja absolut im Spiel. Hätten die ein oder andere Situation bei eigenem Ballbesitz noch ein bisschen mutiger, noch ein bisschen besser ausspielen können. Die Chance von Gregoric, klar, wenn du so eine mal bekommst, du machst sie, dann steht das Spiel plötzlich 1:0. Aber insgesamt muss man anerkennen, dass wir heute auf einen herausragend guten Gegner getroffen sind.
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6: Auf der A23 Hamburg Richtung Heide, Vorsicht, zwischen Hohenfelde und Legerdorf liegt ein Baumstamm auf der Autobahn. Auf der B75 in Hamburg ist die Bürgerweide zwischen Wallstraßenbrücke und Ankelmannsplatz bis 5 Uhr auf eine Spur verengt. Die B207 Heiligenhafen Fehmarn ist auf der Fehmarn-Sundbrücke wegen starken Winds in beiden Richtungen für leere Lkw und Autos mit Anhänger gesperrt. In Othmarschen und Ottensen besteht auf dem Parkplatz Neumühlen wegen des Wasserstandes der Elbe Hochwassergefahr. Fahrzeugführer werden dringend gebeten, abgestellte Fahrzeuge vom Parkplatz zu entfernen. Und in Hamburg ist der Feuerteichweg zwischen Handweg und dem Marmsdorfer Weg wegen eines Straßenfestes noch bis Dienstag in beiden Richtungen gesperrt. 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

0: Jeder kennt diese kleinen Verletzungen, die eigentlich gar nicht so schlimm sind, sich aber anfühlen, als hätte euer Körper einfach gerade mal komplett die Kündigung eingereicht. Ganz vorne mit dabei natürlich an Papier schneiden oder auch der kleine Zeh am Tischbein. Ah, Schwenker ist hier bei Delta. Warum tut so ein Mini-Crash eigentlich so übertrieben weh? Zeit für unnützes Wissen, mit dem ihr heute garantiert irgendwo irgendwen auch nerven könnt. Ja, Inga sagt's euch auf jeden Fall im Besserwisser.
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2: Heute, warum stoßen wir uns eigentlich immer den kleinen Zeh? Ja, der kleine Zeh ist im Prinzip der Praktikant eures Körpers. Steht ganz außen, kriegt alles ab und wird selten ernst genommen. Ja, ich hoffe, dass es bei den Praktikanten nicht so ist, aber dass das beim kleinen Zeh so weh tut, das liegt daran, dass eure Zehen ziemlich viele Nerven haben, aber kaum Polster, also wenig Fett und wenig Schutz, dafür aber jede Menge Schmerzmelder. Wenn ihr also nachts im Halbschlaf gegen das Bettbein lauft, denkt euer Nervensystem nicht, ach, kleiner Rempler, es denkt Alarm. Und ja, der kleine Zeh kann dabei wirklich brechen. Der Grund, warum man den kleinen Zeh meistens übrigens nicht klassisch eingipst, ist, der ist zu klein für den großen Gipsauftritt. Bei unkomplizierten Brüchen wird er meistens mit dem Nachbarzeh verbunden. Und wenn es komplizierter ist, dann kommt ein Spezialschuh ins Spiel. Und warum erwischt es eigentlich gefühlt immer den kleinen Zeh? Ja, weil er außen sitzt. Der ist quasi die Stoßstange eures Fußes. Während der große Zeh vorne chefmäßig arbeitet,

0: Da drängt der kleine Zeh an der Seite rum und sammelt Tischbeine, Türrahmen und Sofakanten.
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